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0: Sagt mal, ihr da draußen, seid ihr ein Paar? Habt ihr schon eine Freundin oder einen Freund? Falls nicht, gar nicht schlimm, dann habt ihr aber bestimmt ein Paar zu Hause, oder? Na, ein paar Schuhe zum Beispiel, Maus. Ihr merkt schon, das wird heute eine paarige Sendung und das aus gutem Grund.
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0: Klettverschlüsse tun sich ja irgendwie auch immer paarweise zusammen. Eine weichere und eine raue Seite. Manchmal bilden sie aber auch ein Pärchen mit Dingen, denen das gar nicht so gut tut. Wollpullovern zum Beispiel. Ja, wisst ihr noch neulich? Mein schöner, neuer, flauschiger Pulli. Jacke drüber gezogen, zack, Klettverschluss von der Jacke im Wollpulli festgeklebt und schönes, zerrupftes Durcheinander angerichtet. Naja, jetzt hat er eine neue Klettverschlussnarbe, der Pulli. Auch egal. Paare und Pärchen sind unser Thema heute und wir haben mal ein paar Kinder gefragt, was ihnen so beim Stichwort Paare einfällt.
1: Mir fällt bei dem Thema Paare eigentlich immer so eine Herzform und da drin sind halt Pralinen, meistens so Schokopralinen und meistens kriegt man die am Valentinstag vor die Haustür und da ist das meistens noch ein Zettel dran für wen.
2: Die gibt's oft, auf der Straße sieht man ja welche und einfach im Alltag sieht man auch welche. Leute, die zusammen sind, Männer und Frauen, Männer und Männer, Frauen und Frauen, sowas.
3: Keine Ahnung, woran ich das erkenne.
4: Ich glaube, wenn ein Paar so mit seiner Hand anfasst, zusammen geht und so umarmt oder so küsst, daran kann man das erkennen.
5: In der Klasse gibt es ein Pärchen. Meine beste Freundin ist mit einem, ja. Und für uns Mädchen ist das eigentlich voll schön, weil Liebe ist ja auch eine schöne Sache. Und die Jungs machen sich eher darüber lustig.
6: Die machen da schon so Sprüche drüber.
7: Also ich finde das jetzt nicht so schlimm, solange man mich da nicht mit einbezieht.
8: Ich finde das eigentlich auch nicht so schlimm, nur ich finde es ein bisschen doof, wenn Leute sich so auf der Straße so küssen und das dann die ganze Menschheit sieht. Irgendwie ist das so peinlich.
9: Mir fällt jetzt nur ein, Liebe kennt keine Grenzen.
10: Es gibt auch Pärchen, die sich schon getrennt haben. Ich hatte schon mal das Glück, dass ich so eine Art Paar war, also eine Freundin. Die Freundin von ihr hat mich nicht gemocht und deswegen ging es halt nicht. Es war auf jeden Fall ein schönes Gefühl, weil Liebe ist was sehr Schönes und das zu erleben, so eine Art Paar zu sein, ist halt schon schön.
0: Oh ja, da werden alle, die das auch schon mal erlebt haben, bestimmt zustimmen. Und wenn es mit dem Paarsein dann, wie eben gehört, vielleicht doch nicht so hinhaut, dann ist es auf jeden Fall auch schön, Freunde zu haben.
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0: Du hast einen Freund in mir. Das könnte auch das Motto von Cleo und Brunzi sein. Die zwei sind in den letzten Wochen zu einem echt guten Freundeteam geworden. Und nicht nur das. Gemeinsam haben sie auch schon einige Fälle gelöst. Ja, sage ich doch, einige. Und heute erwartet die beiden schon der nächste Fall. Und der ist echt ganz schön unheimlich.
1: Detektiv Cleo Fischer. Für ganz besondere Fälle. Seit ich Detektivin bin, haben mein Assistent Brunzi und ich schon eine Menge Spannendes erlebt. Aber der Fall kurz vor den Sommerferien war anders. Nämlich mega gruselig. Annabelle hatte für unsere Klasse eine Werksführung durch die Wiebelmunder Chemiefabrik organisiert. Wahrscheinlich wollte sie mal wieder angeben. Ihr Papa ist nämlich dort der Chef. Und da ist sie mächtig stolz drauf.
2: Und jetzt übergebe ich das Wort an den Chef von Wiebelchemie, meinen Papa.
3: Merci, Cherie. Alors, die Chemie hat einen schlechten Ruf. Das ist Gift, sagen die Leute. Mais non, Chemie, c'est un miracle. Sie wirkt wie ein Wunder. Sie ist unsichtbar wie ein Geist.
1: Während Herr Laroche redete, starrte Brunzi ins Leere. Er war leichenblass. Ich glaube, er hörte gar nicht zu. Dabei interessiert er sich doch so brennend für Naturwissenschaften. Auf dem Nachhauseweg fragte ich ihn, was denn los sei. Da brach es aus ihm heraus.
4: Da waren Geister, Cleo. Ganz in weiß und mit Rüsseln.
1: Was? Geister? In der Fabrik?
4: Nee, gestern Abend am See.
1: Brunzi war ganz durcheinander. Am Abend zuvor wollte er Sterne beobachten. Doch plötzlich sind am See Geister aufgetaucht. Klingt krass, oder?
5: Und du hast echte Geister gesehen?
4: Du glaubst mir wohl nicht. Ich weiß ja auch nicht.
1: Eigentlich dachte ich immer, es gibt keine Geister. Aber irgendwen oder irgendwas muss Brunzi ja gesehen haben. Am Abend hatten wir in der Schule eigentlich eine Klassenfeier. Aber der Fall ging vor. Nach einer halben Stunde verdrückten wir uns und fuhren zum See.
5: Wieso fährst du eigentlich immer so weit, wenn du Sterne beobachten willst?
4: Psst. Mach die Taschenlampe aus! Schnell!
5: Was ist denn los?
4: Hörst du es nicht?
5: Nee, was denn?
4: Die Kröten haben aufgehört, weil da hinten...
1: Tatsächlich. Das Schilf raschelte und bewegte sich verdächtig.
4: Da sind sie wieder, die Rüsselgeister. Mann, ich kann gar nicht hingucken, Cleo.
1: Brunzi drückte mir das Fernglas in die Hand und hielt sich die Augen zu. Na toll, ganz geheuer war mir das hier auch nicht. Ich nahm das Fernglas und stellte scharf. Tatsächlich. Durchs Schilf bewegten sich zwei weiße Gestalten und warfen etwas ins Wasser.
5: Was machen die denn da im Wasser? Und die haben ja gar keinen Kopf, nur einen großen schwarzen Rüssel. Der glänzt. Was, wenn sie uns riechen können? Brunzi!
1: Das Herz klopfte mir bis zum Hals. Mann, war das spooky. Bei aller Detektivehre. Aber das war selbst für mich zu viel. Ich hatte echt Angst.
5: Lass uns abhauen, Brunzi!
1: Das ließ sich Brunzi nicht zweimal sagen. So schnell habe ich ihn noch nie rennen sehen.
4: Wo sind unsere Räder? Verdammt!
5: Taschenlampe aus, Brunzi. Da hinten kommt was.
1: Ich sah die Scheinwerfer eines Autos durchs Dickicht flackern. Es musste am See gewesen sein. Denn beim Wasser ist Sackgasse. Seit wann fahren Geister mit einem Transporter zum See?
4: Hast du das große W auf der Heckscheibe gesehen? Das hab ich doch... Na klar, das war in der Chemiefabrik.
5: Du meinst, das war ein Auto von Wiebelchemie?
1: Am nächsten Tag fuhren wir nochmal zum See, um uns die Stelle bei Helligkeit anzuschauen.
5: Hier muss es gewesen sein. Schau, die Halme sind alle total abgeknickt. Hier sind sie rein.
4: Ih, da schwimmt ein Fisch. Mit dem Bauch noch oben. Ist der tot?
5: Sieht ganz so aus. Aber da schwimmt noch was. Guck mal, das gelbe Plastikteil da.
4: Das ist eine Plombe, Cleo. Aber nicht wie beim Zahnarzt. Mit sowas versiegelt man Behälter, wenn man nicht will, dass jemand sie so einfach aufmacht.
5: Okay, die nehmen wir mit. Könnte wetten, das haben die Geister, die Täter, gestern verloren. Und der Behälter, wo diese Plombe dran war, liegt jetzt im See.
4: Hä? Moment. Ich komme gerade nicht mit. Was liegt im See?
1: Na, kein Wunder. Du hast dir ja gestern auch die Augen zugehalten und mir das Fernglas in die Hand gedrückt. Die haben da gestern was im See versenkt, Brunzi.
4: Glaubst du, davon ist auch der Fisch gestorben?
1: Keine Ahnung. Aber eins ist sicher. Wer nachts in Aktion tritt, will nicht gesehen werden. Und das ist höchst verdächtig. Wir müssen noch mal in die Chemiefabrik und ermitteln.
4: Meinst du nicht, das ist eher was für die Polizei?
1: Jetzt noch nicht. Erst müssen wir herausfinden, ob die Plombe, die ich gefunden habe, tatsächlich von Wiebelchemie stammt.
6: Ich hatte mich als beste Freundin von Annabelle ausgegeben und bei der Sekretärin von Herrn Laroche angerufen. Meine Notlüge war gar nicht so schlecht. Sie hat mir sofort geglaubt, dass ich meine Halskette beim Rundgang durch die Fabrik verloren habe. Ein Erbstück meiner Oma. Das hatte gezogen. Sie gab uns einen Praktikanten zur Seite und ließ uns durch die Fabrik spazieren.
4: Tja, wo kann sie nur sein, deine schöne Kette?
1: Halt den Mund, Brunzi. Verhalte dich gefälligst unauffällig.
6: In der Lagerhalle standen unzählige Fässer und Plastiksäcke in verschiedenen Größen. Und ihr werdet es nicht glauben. Alle waren mit so einer gelben Plombe gesichert, die ich am See gefunden hatte. Und nun als Beweis in meiner Hosentasche versteckt hielt.
1: Schade, da muss ich sie doch woanders verloren haben. Aber danke, Wiedersehen.
6: Auf dem Weg zum Ausgang kamen wir am Parkplatz vorbei. Dort standen mehrere Transporter von Wiebelchemie. Und tatsächlich hatten alle ein großes W auf der Heckscheibe. Eins davon hatten wir gestern Abend am See gesehen.
4: Und, was sagst du jetzt?
1: 1-0 für dich, Brunzi. Jetzt haben wir noch einen zweiten Beweis.
6: Schnurstracks gingen wir zur Polizei. Zum Glück kennen wir da jemanden, nämlich Vera Gold. Sie wohnt bei uns im Haus und ist eine richtige Polizistin.
7: Nanu, Cleo, Ben, was macht ihr denn hier? Ist was passiert?
6: Wir erzählten ihr, was wir herausgefunden hatten. Alles Weitere übernahm dann die Polizei. 2 Tage später sah man Vera Gold in einer Pressekonferenz im Fernsehen.
8: Ja, und seit gestern haben wir handfeste Beweise. Wiebelchemie hat vorsätzlich giftigen Müll im Wiebelmunder See verklappt.
4: Und wer hat die Beweise gefunden? Die Detektei Cleo Fischer.
6: Auch der Chef von Wiebelchemie hatte einen Auftritt im Fernsehen. Er tat so, als habe er nichts davon gewusst und verlas eine Entschuldigung.
9: Ich will mein tiefstes Bedauern darüber aussprechen, was passiert ist. Die Verantwortlichen sind zur Rechenschaft gezogen worden. J'ai coupé les branches pourries. Ich habe die verfaulten Äste abgeschnitten. So etwas darf

Ah ja, aber der Fabrikchef selber hat natürlich von nix gewusst. Ja, das ist ja öfter mal so, dass die, die vielleicht wirklich für Dinge verantwortlich sind, ungeschoren davonkommen. Nun ja, ein Glück gibt's Cleo und Brunzi und ihren aufmerksamen Blick in die Welt. So konnte diese fiese Umweltsauerei in Wiebelmund aufgeklärt werden.

Die Lochis mit Lieblingslied. Und die zwei, also Heiko und Roman Lochmann, sind ja auch ein Paar, ein Zwillingspaar. Und wenn ich die zwei manchmal so zusammen sehe oder in der Vergangenheit gesehen habe, dann habe ich oft gedacht, für einen kurzen Moment, ich sehe doppelt. Die sehen sich schon ziemlich ähnlich, finde ich, obwohl sie zweieiige Zwillinge sind. Sie selber finden allerdings, dass sie sich gar nicht mehr so ähnlich sehen, haben sie mal in einem Interview gesagt. Roman Lochmann hat da erzählt, früher war das viel krasser. Im Kindergarten und in der Grundschule konnte uns keiner auseinanderhalten. Damals hatten wir auch diese schlimmen Pilzkopffrisuren.

0: Zum Thema Pärchen muss ich euch jetzt mal eine Sache verraten. Naja, Maus, guck mal hier unten. Ich habe heute zwei verschiedene Socken an. Ja, ich habe nämlich heute Morgen kein passendes Pärchen gefunden. Also ich auch habe tatsächlich auch meine Waschmaschine im Verdacht. Ich glaube, manchmal frisst die Socken. Ist mir schon so oft passiert, dass einzelne Socken einfach verschwinden und nie wieder auftauchen. Ja, kann doch sein. Ich finde, das ist ein guter Auftrag für unsere Mausreporterin Sarah, mal rauszufinden, ob Waschmaschinen das wirklich können und tun.
1: Können Socken wirklich in der Waschmaschine verschwinden? Leben da so kleine Sockenmonster drin, die am liebsten die schönsten und ausgefallensten Socken auffressen? Naja, wenn das so ist, dann haben sie wenigstens guten Geschmack. Vielleicht finde ich die Antwort auf die rätselhafte Frage ja in der Waschmaschine selbst. Da ist zuallererst natürlich die Wäschetrommel. Da sind ganz viele kleine Löcher drin, aber ich glaube, die sind nur dafür da, dass das Wasser und das Waschmittel hindurchfließen können. Strümpfe passen da bestimmt nicht durch. Aber Moment mal, im Übergang zur Türöffnung, da ist diese graue Gummidichtung. Die kann man mit dem Finger so ein Stückchen zur Seite ziehen und da könnten doch die Socken theoretisch beim Waschen zwischenrutschen. Ha, tatsächlich, hinter der Gummidichtung versteckt sich der dunkelblaue Strumpf, den ich seit der letzten Wäsche vermisse. Aber noch mehr Socken sind hier nicht. Also wo sind die anderen, die ich vermisse? Die können sich doch nicht in Luft aufgelöst haben. Ich rufe jetzt einfach mal einen Waschmaschinentechniker an. Also der muss es ja wohl wissen. Hallo, entschuldigen Sie, ich bin dem Geheimnis der verschwundenen Socken auf der Spur. Also ich weiß jetzt schon, dass die sich hinter der Gummidichtung von der Waschmaschinentür verstecken können. Aber ich habe immer noch nicht alle Socken wieder. Wo können die denn sein?
2: Wenn man die Socken nicht aus der Dichtung herauszieht, dann wandern sie noch weiter runter und bleiben zwischen der Trommel und der äußeren Wand stecken. Ja, häufig verfangen die sich dann genau hinter dem Heizstab und dann lösen sie sich durch die Hitze und die Trommelbewegung mit der Zeit einfach auf.
1: Danke. Okay, damit ist das Rätsel wohl gelöst. Aber meine anderen Socken, die tauchen dann wohl nie wieder auf. Ich glaube, ich benutze ab jetzt Wäschenetze. Das sind diese kleinen Beutel, in die man empfindliche Sachen vor dem Waschen stecken kann. Empfindlich sind meine Socken zwar nicht, aber bevor die alle verschwinden, gehe ich lieber auf Nummer sicher.
0: Das ist ja mal krass. Es stimmt also wirklich, Waschmaschinen sind Sockenmonster. Freunde, wir brauchen auch unbedingt so Wäschenetze. Meine Socken werfe ich der Waschmaschine nie mehr

0: Und jetzt suchen wir hier ein berühmtes Pärchen, das ihr erraten sollt. Hört mal, ob ihr es rauskriegt.
1: Wer bin ich?
2: Ach, was muss man oft von bösen Kindern hören oder lesen? Es war einmal an einem kleinen idyllischen Dorf.
3: Los, her mit der Säge.
4: Hier.
3: Und Ritze, Ratze, volle Tücke.
4: In die Brücke eine Lücke.
3: Okay, fährt.
5: Hey, heraus, du Ziegenböck.
2: Schneider. Entbrannt erscheint der Dorfschneider in seinem Vorgarten am anderen Ufer des Baches.
6: Ihr Saubande, na wartet.
3: Weg, weg,
6: zwei
3: weg.
6: Schritte, dann hab ich euch. Eins, ich euch
2: also ich ehrlich gesagt finde der Erzähler, also ich, das eigentlich ganz lustig. Der soll sich mal nicht so anstellen, der Spießer. Ja, weiter. Kurze Zeit später, in der Wohnung von Dorfschuloberlehrer Lempel.
3: Halt mal still, das Ding.
4: Ja, mach schon.
3: Stopf, stopf, stopf. Schießpulver in den Pfeifenkopf.
4: So, lass uns verduften.
2: Entschuldigt, ich bin hier zwar nur der Erzähler, aber dieser Streich ist vielleicht wirklich ein bisschen grenzwertig.
5: Marina.
2: Andererseits, das ganze bürgerliche Gequatsche von Verantwortung. Das weiß doch heutzutage wirklich jeder. Rauchen gefährdet die Gesundheit.
5: Mach hinne.
2: Ja. Hört mal, ihr beiden, könnte ich nicht bei euch einsteigen?
3: Du willst bei uns mitmachen?
2: Na, warum nicht?
3: Okay, ich meine, Probe halber. Dann müsstest du aber als erstes
2: wenig später
3: einmal
2: auf dem Dachboden eines gewissen Bauer Mecke. Ah, ein herrliches Gefühl, dieses Abenteuer. Unsere beiden Helden haben mir aufgetragen, hier ein paar Löcher in diese Getreidesäcke zu schneiden. Nichts leichter als das. Oh, da kommt jemand. Moment, ich muss mich kurz verstecken.
6: Ein Sack auf die Schultern und los geht's. Da rieselt ja das ganze Korn raus. Was ist denn das
2: und
6: für eine
2: Sauerei? Während das Korn aus dem Sack rieselt, da sieht er voller Freude den Erzähler im Getreide. Also nicht? In den Sack mit gutem Grund schaufelt er den Lumpenhund. Na toll.
0: Auweia, na das ist ja mal ordentlich schief gegangen. Ist es denn wenigstens bei euch zu Hause mit dem Raten besser gelaufen? Habt ihr erkannt, welches berühmte Doppel da gerade im Einsatz war? Natürlich, na klar waren das Max und Moritz. Nun ja, nur der Erzähler, der ist jetzt aufgeflogen im Korn. Hups.

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1: Es gibt ja Dinge, die machen nur im Doppelpack so richtig Sinn. Max und Moritz, Paartanz zum Beispiel auch, geht auch nur zu zweit. Oder Topf und Deckel sind auch nur als Team wirklich ergiebig. Ja, und das gilt auch für die kleinen Dinger, zu denen Maushörer Justus uns eine Frage auf dem Maus-Anrufbeantworter hinterlassen hat.
2: Hallo, ich bin der Justus und meine Frage an die Maus lautet, warum hat ein L zwei Punkte? Damit grüße ich die Maus, die Ente und den Elefanten. Tschüss!
1: Ja, Justus, danke für deine Grüße und für die Antwort auf deine Frage hat sich Mausreporter Matthias mal ein Ä geschnappt und es direkt befragt.
3: Hey Ä, wieso hast du denn zwei Punkte auf dir drauf?
4: Damit du beim Schreiben mehr Platz hast, denn ich bin eigentlich zwei Buchstaben. Ein A mit einem E, obendrauf statt hinten dran.
3: Sprachen verändern sich, immer wieder neue Worte kommen dazu, alte verschwinden. Und unser Deutsch hat sich über viele Jahrhunderte zu dem Deutsch entwickelt, das wir heute sprechen. Umlaute, so nennt man Ä, Ü und Ö, das sind die mit den zwei Pünktchen drauf, gab es aber erstmal nicht. Die Pünktchen sind aus einem kleinen E entstanden. Das hat man früher über das A, über das O und über das U geschrieben. Wenn man sich zum Beispiel 500 Jahre alte Bücher oder Bibeln anschaut, dann kann man das gut sehen. Ein Ä ist dann ein A mit einem ziemlich kleinen E drüber. Man schrieb also ein winziges E übers A, damit zum Beispiel aus einem taglich ein täglich wurde. Oder aus einem kraftig ein kräftig. Das hat einen einfachen Grund, Bequemlichkeit beim Sprechen. Das probieren wir mal aus. Sagt erstmal A, A, A, A und dann I, I, I, I.
4: A, A, A, A, I, I, I, I.
3: Dann merkt ihr, dass euer Mund und eure Zunge ganz andere Bewegungen machen. Beim A reißt man den Mund weit auf, beim I zieht man ihn sozusagen in die Breite. Wenn wir aber erst Ä und dann I sagen, dann sind sich die Bewegungen des Mundes sehr viel ähnlicher.
4: Ä, Ä, Ä, Ä, I, I, I, I.
3: Stimmt. Es ist also viel einfacher, täglich statt taglich zu sagen oder statt kraftig, kräftig. Immer wenn im zweiten Teil eines Wortes ein I kommt, dann werden A, O oder U zum Umlaut, also zu Ä, Ü und Ö.
4: Dämlich, dümmlich, römisch.
3: Die Umlaute Ä, Ö und Ü sind also aus Faulheit entstanden und dann wurde es noch fauler. Irgendwann wollten die Menschen kein E mehr über das A zum Beispiel schreiben, um ein Ä draus zu machen. Daraus wurden dann wohl erstmal zwei kleine Striche und dann die zwei kleinen Pünktchen oder Punkte. Das vermuten zumindest Wissenschaftler. Pünktchen gehen ja viel schneller als ein E. Es gibt allerdings auch Ausnahmen wie in jeder Sprache. Bei manchen Worten kommt nach dem Umlaut kein I, zum Beispiel bei du trägst oder du sägst. Das I gab es aber mal ganz früher und es ist inzwischen verschwunden. Geblieben ist aber der Umlaut Ä oder auch Ö oder auch Ü.

0: mit seinen beiden Punkten obendrauf.
1: A, A, A, A, I, I, I, I, Ä, Ä, Ä, Ä, I, I, I, I. Okay, also ich habe mir gemerkt, die Punkte über Ä, Ü und Ö sind aus Faulheit entstanden. Ja, ich sag mal so, also ich kann's verstehen. Ich schreibe auch lieber zwei Punkte, als mir jetzt noch die Mühe zu machen, da andere Buchstaben drüber zu krakeln. Ja. Könnte wahrscheinlich eh keiner mehr lesen, da habt ihr recht. Naja, also während ich hier jetzt übrigens gerade schon die nächste Musik starte, gebe ich euch da draußen noch schnell unsere Nummer für Fragen an die Maus.
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0: Yo, Butterbrot und Rand gehören auch unbedingt zusammen. Herr Jan war das mit seinem Song für den armen, oft verschmähten Rand vom Butterbrot. Ein Haus bauen oder auch eine Wohnung einrichten, das machen Paare, also Liebespaare, oft zusammen. Bauen können aber nicht nur Menschen, sondern auch Tiere. Ja, ihr drei auch. Ihr könnt zum Beispiel ganz hervorragend Mist bauen. Jetzt gerade meinte ich aber eher Tiere draußen in der Natur. Die bauen sich Höhlen, Nester, unterirdische Gänge oder auch große Haufen zum Wohnen oder auch um ihre Jungen zu beschützen gegen Kälte oder andere Tiere. Es gibt aber auch Tiere, die erschaffen Bauwerke nur, um andere zu beeindrucken. Ja, echt. Meistens sind das Männchen und die bauen, um Weibchen anzulocken. Wie sie das tun, das haben Maria und Charlotte, Jamie, Karl und Felix sich mal angeschaut.
1: Er ist erstmal hin und her geschwommen und hat irgendwie mit seinen Flossen gebuddelt.
2: Dann hat er die Muscheln und den Müll, sag ich jetzt mal, weggeräumt.
3: Charlotte, Jamie, Karl und Felix sehen in einem Video, wie der japanische Kugelfisch ein Kunstwerk in den Meeresboden zeichnet. Der Kugelfisch ist nicht besonders groß, aber bei Gefahr bläst er sich auf, um Angreifer abzuschrecken. Im Moment ist er aber ganz und gar in seine Arbeit vertieft.
1: Dann kam halt hinterher so ein richtig großes, sieht aus wie so eine Muschel, Sandmeisterwerk aus.
2: Da das so eine Skulptur ergibt, die irgendwie auch wie so eine Blume aussieht. Und das ist echt schön.
4: Er hat ja den Plan im Kopf, aber er sieht das ja nicht von oben, so wie wir das in dem Film sehen. Also er muss sich einfach darauf verlassen, was er macht.
3: 2 Meter Durchmesser hat das kreisförmige Kunstwerk, das der Fisch da in den Meeresboden gezeichnet hat. Ein gemusterter Schutzwall, in dessen Mitte er das Weibchen locken will.
1: Es wäre doch voll traurig, wenn jetzt kein Weibchen daran interessiert ist. Hat er die ganze Arbeit einen ganzen Tag verplempert, nur für ein Weibchen?
3: Wenn er aber Glück hat, schwimmt eine Fischdame in seinen Bau hinein. Das heißt dann, dass sie den Baumeister als Vater für ihre Kugelfischbabys ausgesucht hat. An seinem Kunstwerk erkennt sie, dass er stark und ausdauernd ist. Diese Eigenschaften wünscht sie sich für ihre Kinder auch.
2: Die meisten Tiere brauchen das halt, um zu überleben. Und die machen sich halt ganz viel Mühe und bauen teilweise faszinierende Sachen, um das Weibchen beeindrucken zu können. Es wurde einfach so eingerichtet von der Natur. Also die sind sich das gar nicht so richtig bewusst.
3: Auch im Wald gibt es solche Baumeister. Besonders beeindruckend fanden die Kinder den Laubenvogel. Er lebt im Urwald von Neuguinea, einer Insel vor Australien. Dort gibt es schillernde, bunte Vögel, aber der Laubenvogel ist grau und unauffällig. Um trotzdem aufzufallen, baut er aus kleinen Stöckchen so etwas wie eine Hütte oder Laube. Die kann so groß werden, dass ein kleines Kind darin Platz hätte.
2: Dann hat er diese riesen Laube gebaut und steckt die einfach so mit seinem Schnabel so zusammen. Und dann, wenn er ein paar Sachen raushängen, dann macht er die wieder weg und macht alles ordentlich. Und der Laubenvogel hat ja viel geschuftet. Der hat Käfer zusammengesammelt, hat dann noch Früchte und Blüten.
4: Der hat die nach Farben geordnet. Also er hat nicht einfach alles auf einen Haufen geschmissen, sondern hat sich wirklich Mühe gemacht, ganz viel von jedem zu sammeln und das geordnet. Und dann so verschiedene Haufen gemacht.
2: Und dann wartet er da und ruft nach dem Weibchen. Und dann ist ja leider erst keins gekommen. Mit so viel Arbeit, also da würde ich echt wütend sein, wenn nichts kommt.
3: Aber irgendwann bekommt der Laubenvogel doch Besuch von einem Weibchen. Sie findet die Hütte toll und das Männchen darf sich mit ihr paaren. Dann fliegt das Weibchen wieder weg, baut ein Nest und zieht die Jungen alleine groß. Ob Sand, Kunstwerk oder Laube, die Arbeit hat sich für die Männchen gelohnt.
0: Wow, oder? Was für Liebesbeweise es da gibt in der Tierwelt. Oh, Elefant, was hast du denn da? Wie lieb von dir. Einen selbstgepflückten Blumenstrauß für die Maus. Wunderschön. Ach komm, Ente, du sollst auch nicht leer ausgehen. Hier, ein gemaltes Herz von mir für dich.
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Hallo, mein Name ist Laura. Ich bin 10 Jahre alt und ich weiß nicht genau, wie das Lied heißt, das ich mir wünsche, aber ich sing's mal kurz vor. 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Ja, und ich grüße damit alle Mädchen aus der 5a im FEG und auch alle anderen da draußen.

0: sprechen mit dir. Vincent Weiss war das für dich, Laura. Und Laura, du hast das Lied so perfekt vorgesungen, dass unser Maus-Musikteam sofort wusste, da kann nur wer, wenn nicht wir gemeint sein. So heißt es. Wer, wenn nicht wir. Liebe Grüße an dich und deine 5A. Und jetzt haben wir hier noch ein eher ungleiches Pärchen für euch. Eins, das eigentlich gar kein Pärchen sein kann, wie ihr gleich hören werdet.
1: Fink und Frosch von Wilhelm Busch. Im Apfelbaume pfeift der Fink sein Pinke-Pink. Ein Laubfrosch klettert mühsam nach bis auf des Baumes Blätterdach und bläht sich auf und quakt: Ja, ja, Herr Nachbar, ich bin auch noch da. Und wie der Vogel frisch und süß sein Frühlingslied erkennen ließ, gleich muss der Frosch in rauen Tönen den Schusterbass dazwischen dröhnen.
2: Huch, heia, heia,
1: spricht der Fink. Fort flieg ich flink und schwingt sich in die Lüfte hoch. Wat? Ruft der Frosch. Dat kann ich auch. Macht einen ungeschickten Satz, fällt auf den harten Gartenplatz, ist platt, wie man die Kuchen backt, und hat für ewig ausgequakt. Wenn einer, der mit Mühe kaum geklettert ist auf einen Baum, schon meint, dass er ein Vogel wär, so irrt sich der.

Ja, und damit geht unsere Pärchensendung jetzt auch schon wieder zu Ende. Hey, aber wir vier, wir bleiben doch zusammen, Pärchen hin oder her. Wir sind doch so ein gutes Quartett, da passt doch nichts dazwischen. Ja, gut, Verena, Marie und André, ach so, ja, die gehören natürlich auch dazu. Dann sind wir eben ein, wie heißt das denn, wenn sieben zusammen sind? Septett. Ah ja, ja, genau, dann sind wir das. Oh Mann, jetzt haben wir alle verwirrt, oder? Könnt ihr ja erstmal sacken lassen. Wir sind jetzt eh raus. Tschüss, macht's gut, sagt eure Nina.

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1: Sagt mal, ihr da draußen, seid ihr ein Paar? Habt ihr schon eine Freundin oder einen Freund? Falls nicht, gar nicht schlimm, dann habt ihr aber bestimmt ein Paar zu Hause, oder? Na, ein paar Schuhe zum Beispiel, Maus. Ihr merkt schon, das wird heute eine paarige Sendung und das aus gutem Grund.
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3: mit Paaren und Pärchen, Waschmaschinen, die Socken fressen, tierischen Baumeistern und natürlich mit der Maus und dem Elefanten. Indeke kavekre vudayangal, jodium jodihal, sok sapudra washing machine, Mirche kattira kalenya. Matchum eliyum yanayum varhirarkal. Das war Tamilisch.
1: Einen schönen guten Tag zusammen. Hier ist Nina. Wir kümmern uns heute um Paare und Pärchen und andere doppelte Dinge. Stimmt, Elefant? Die
4: wow,
1: zwei sind auch so eine Art Paar. Ein musikalisches Doppel sozusagen. Mikrofon frei für Dennis und Ove.

0: Klettverschlüsse tun sich ja irgendwie auch immer paarweise zusammen. Eine weichere und eine raue Seite. Manchmal bilden sie aber auch ein Pärchen mit Dingen, denen das gar nicht so gut tut. Wollpullovern zum Beispiel. Ja, wisst ihr noch neulich? Mein schöner, neuer, flauschiger Pulli. Jacke drüber gezogen, zack, Klettverschluss von der Jacke im Wollpulli festgeklebt und schönes, zerrupftes Durcheinander angerichtet. Naja, jetzt hat er eine neue Klettverschlussnarbe, der Pulli. Auch egal. Paare und Pärchen sind unser Thema heute und wir haben mal ein paar Kinder gefragt, was ihnen so beim Stichwort Paare einfällt.
1: Mir fällt bei dem Thema Paare eigentlich immer so eine Herzform und da drin sind halt Pralinen, meistens so Schokopralinen. Und meistens kriegt man die am Valentinstag vor die Haustür und da ist das meistens noch ein Zettel dran für wen.
2: Die gibt's oft. Auf der Straße sieht man ja welche und einfach im Alltag sieht man auch welche. Leute, die zusammen sind, Männer und Männer, Frauen und Frauen, sowas.
3: Keine Ahnung, woran ich das erkenne.
4: Ich glaube, wenn ein Paar so mit seiner Hand anfasst, zusammen geht und so umarmt oder so küsst, daran kann man das erkennen.
2: In der Klasse gibt es ein Pärchen. Meine beste Freundin ist mit einem, ja. Und für uns Mädchen ist das eigentlich voll schön, weil Liebe ist ja auch eine schöne Sache. Und die Jungs machen sich eher darüber lustig.
5: Die machen da schon so Sprüche drüber.
6: Also ich finde das jetzt nicht so schlimm, solange man mich da nicht mit einbezieht.
1: Ich finde das eigentlich auch nicht so schlimm, nur ich finde es ein bisschen doof, wenn Leute sich so auf der Straße so küssen und das dann die ganze Menschheit sieht. Irgendwie ist das so peinlich.
7: Mir fällt jetzt nur ein, Liebe kennt keine Grenzen.
8: Es gibt auch Pärchen, die sich schon getrennt haben. Ich hatte schon mal das Glück, dass ich so eine Art Paar war, also eine Freundin. Die Freundin von ihr hat mich nicht gemocht und deswegen ging es halt nicht. Es war auf jeden Fall ein schönes Gefühl, weil Liebe ist was sehr Schönes und das zu erleben, so eine Art Paar zu sein, ist halt schon schön.
0: Oh ja, da werden alle, die das auch schon mal erlebt haben, bestimmt zustimmen. Und wenn's mit dem Paarsein dann, wie eben gehört, vielleicht doch nicht so hinhaut, dann ist es auf jeden Fall auch schön, Freunde zu haben.
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0: Du hast einen Freund in mir. Das könnte auch das Motto von Cleo und Brunzi sein. Die zwei sind in den letzten Wochen zu einem echt guten Freundeteam geworden. Und nicht nur das. Gemeinsam haben sie auch schon einige Fälle gelöst. Ja, sage ich doch, einige. Und heute erwartet die beiden schon der nächste Fall. Und der ist echt ganz schön unheimlich.
1: Detektiv Cleo Fischer. Für ganz besondere Fälle. Seit ich Detektivin bin, haben mein Assistent Brunzi und ich schon eine Menge Spannendes erlebt. Aber der Fall kurz vor den Sommerferien war anders. Nämlich mega gruselig. Annabelle hatte für unsere Klasse eine Werksführung durch die Wiebelmunder Chemiefabrik organisiert. Wahrscheinlich wollte sie mal wieder angeben. Ihr Papa ist nämlich dort der Chef. Und da ist sie mächtig stolz drauf.
2: Und jetzt übergebe ich das Wort an den Chef von Wiebelchemie, meinen Papa.
3: Merci, Cherie. Alors, die Chemie hat einen schlechten Ruf. Das ist Gift, sagen die Leute. Mais non, Chemie, c'est un miracle. Sie wirkt wie ein Wunder. Sie ist unsichtbar wie ein Geist.
1: Während Herr Laroche redete, starrte Brunzi ins Leere. Er war leichenblass. Ich glaube, er hörte gar nicht zu. Dabei interessiert er sich doch so brennend für Naturwissenschaften. Auf dem Nachhauseweg fragte ich ihn, was denn los sei. Da brach es aus ihm heraus.
4: Da waren Geister, Cleo. Ganz in weiß und mit Rüsseln.
1: Was, Geister? In der Fabrik?
4: Nee, gestern Abend am See.
1: Brunzi war ganz durcheinander. Am Abend zuvor wollte er Sterne beobachten. Doch plötzlich sind am See Geister aufgetaucht. Klingt krass, oder?
5: Und du hast echte Geister gesehen?
4: Du glaubst mir wohl nicht. Ich weiß ja auch nicht.
1: Eigentlich dachte ich immer, es gibt keine Geister. Aber irgendwen oder irgendwas muss Brunzi ja gesehen haben. Am Abend hatten wir in der Schule eigentlich eine Klassenfeier. Aber der Fall ging vor. Nach einer halben Stunde verdrückten wir uns und fuhren zum See.
5: Wieso fährst du eigentlich immer so weit, wenn du Sterne beobachten willst?
4: Psst. Mach die Taschenlampe aus! Schnell!
5: Was ist denn los?
4: Hörst du es nicht?
5: Nee, was denn?
4: Die Kröten haben aufgehört, weil da hinten...
1: Tatsächlich. Das Schilf raschelte und bewegte sich verdächtig.
4: Da sind sie wieder, die Rüsselgeister. Mann, ich kann gar nicht hingucken, Cleo.
1: Brunzi drückte mir das Fernglas in die Hand und hielt sich die Augen zu. Na toll, ganz geheuer war mir das hier auch nicht. Ich nahm das Fernglas und stellte scharf. Tatsächlich, durchs Schilf wirkten sich zwei weiße Gestalten und warfen etwas ins Wasser.
5: Was machen die denn da im Wasser? Und die haben ja gar keinen Kopf. Nur einen großen schwarzen Rüssel. Der glänzt. Was, wenn sie uns riechen können? Brunzi!
1: Das Herz klopfte mir bis zum Hals. Mann, war das spooky. Bei aller Detektivehre. Aber das war selbst für mich zu viel. Ich hatte echt Angst.
5: Lass uns abhauen, Brunzi!
1: Das ließ sich Brunzi nicht zweimal sagen. So schnell habe ich ihn noch nie rennen sehen.
4: Wo sind unsere Räder? Verdammt!
5: Taschenlampe aus, Brunzi! Da hinten kommt was!
1: Ich sah die Scheinwerfer eines Autos durchs Dickicht flackern. Es musste am See gewesen sein, denn beim Wasser ist Sackgasse. Seit wann fahren Geister mit einem Transporter zum See?
4: Hast du das große W auf der Heckscheibe gesehen? Das hab ich doch... Na klar, das war in der Chemiefabrik.
5: Du meinst, das war ein Auto von Wiebelchemie?
1: Am nächsten Tag fuhren wir nochmal zum See, um uns die Stelle bei Helligkeit anzuschauen.
5: Hier muss es gewesen sein. Schau, die Halme sind alle total abgeknickt. Hier sind sie rein.
4: Ih, da schwimmt ein Fisch. Mit dem Bauch nach oben. Ist der tot?
5: Sieht ganz so aus. Aber da schwimmt noch was. Guck mal, das gelbe Plastikteil da.
4: Das ist eine Plombe, Cleo. Aber nicht wie beim Zahnarzt. Mit sowas versiegelt man Behälter, wenn man nicht will, dass jemand sie so einfach aufmacht.
5: Okay, die nehmen wir mit. Könnte wetten, das haben die Geister, die Täter, gestern verloren. Und der Behälter, wo diese Plombe dran war, liegt jetzt im See.
4: Hä? Moment, ich komme gerade nicht mit. Was liegt im See?
1: Na, kein Wunder. Du hast dir ja gestern auch die Augen zugehalten und mir das Fernglas in die Hand gedrückt. Die haben da gestern was im See versenkt, Brunzi.
4: Glaubst du, davon ist auch der Fisch gestorben?
1: Keine Ahnung, aber eins ist sicher. Wer nachts in Aktion tritt, will nicht gesehen werden. Und das ist höchst verdächtig. Wir müssen noch mal in die Chemiefabrik und ermitteln.
4: Meinst du nicht, das ist eher was für die Polizei?
1: Jetzt noch nicht. Erst müssen wir herausfinden, ob die Plombe, die ich gefunden habe, tatsächlich von Wiebelchemie stammt. Ich hatte mich als beste Freundin von Annabelle ausgegeben und bei der Sekretärin von Herrn Laroche angerufen. Meine Notlüge war gar nicht so schlecht. Sie hat mir sofort geglaubt, dass ich meine Halskette beim Rundgang durch die Fabrik verloren habe. Ein Erbstück meiner Oma. Das hatte gezogen. Sie gab uns einen Praktikanten zur Seite und ließ uns durch die Fabrik spazieren.
4: Tja, wo kann sie nur sein, deine schöne Kette?
1: Halt den Mund, Brunzi. Verhalte dich gefälligst unauffällig. In der Lagerhalle standen unzählige Fässer und Plastiksäcke in verschiedenen Größen. Und ihr werdet es nicht glauben. Alle waren mit so einer gelben Plombe gesichert, die ich am See gefunden hatte. Und nun als Beweis in meiner Hosentasche versteckt hielt.
5: Schade, da muss ich sie doch woanders verloren haben. Aber danke, Wiedersehen.
1: Auf dem Weg zum Ausgang kamen wir am Parkplatz vorbei. Dort standen mehrere Transporter von Wiebelchemie. Und tatsächlich hatten alle ein großes W auf der Heckscheibe. Eins davon hatten wir gestern Abend am See gesehen.
4: Und, was sagst du jetzt?
1: 1-0 für dich, Brunzi. Jetzt haben wir noch einen zweiten Beweis. Schnurstracks gingen wir zur Polizei. Zum Glück kennen wir da jemanden, nämlich Vera Gold. Sie wohnt bei uns im Haus und ist eine richtige Polizistin.
6: Nanu, Cleo, Ben, was macht ihr denn hier? Ist was passiert?
1: Wir erzählten ihr, was wir herausgefunden hatten. Alles Weitere übernahm dann die Polizei. 2 Tage später sah man Vera Gold in einer Pressekonferenz im Fernsehen.
7: Ja, und seit gestern haben wir handfeste Beweise. Wiebelchemie hat vorsätzlich giftigen Müll im Wiebelmunder See verklappt.
4: Und wer hat die Beweise gefunden? Die Detektei Cleo Fischer.
1: Auch der Chef von Wiebelchemie hatte einen Auftritt im Fernsehen. Er tat so, als habe er nichts davon gewusst und verlas eine Entschuldigung.
8: Ich will mein tiefstes Bedauern darüber aussprechen, was passiert ist. Die Verantwortlichen sind zur Rechenschaft gezogen worden. J'ai coupé les branches pourries. Ich habe die verfaulten Äste abgeschnitten. So etwas

Ah ja, aber der Fabrikchef selber hat natürlich von nix gewusst. Ja, das ist ja öfter mal so, dass die, die vielleicht wirklich für Dinge verantwortlich sind, ungeschoren davonkommen. Nun ja, ein Glück gibt's Cleo und Brunzi und ihren aufmerksamen Blick in die Welt. So konnte diese fiese Umweltsauerei in Wiebelmund aufgeklärt werden.

Die Lochis mit Lieblingslied. Und die zwei, also Heiko und Roman Lochmann, sind ja auch ein Paar, ein Zwillingspaar. Und wenn ich die zwei manchmal so zusammen sehe oder in der Vergangenheit gesehen habe, dann habe ich oft gedacht, für einen kurzen Moment, ich sehe doppelt. Die sehen sich schon ziemlich ähnlich, finde ich, obwohl sie zweieiige Zwillinge sind. Sie selber finden allerdings, dass sie sich gar nicht mehr so ähnlich sehen, haben sie mal in einem Interview gesagt. Roman Lochmann hat da erzählt, früher war das viel krasser. Im Kindergarten und in der Grundschule konnte uns keiner auseinanderhalten. Damals hatten wir auch diese schlimmen Pilzkopffrisuren.

0: Zum Thema Pärchen muss ich euch jetzt mal eine Sache verraten. Naja, Maus, guck mal hier unten. Ich habe heute zwei verschiedene Socken an. Ja, ich habe nämlich heute Morgen kein passendes Pärchen gefunden. Also ich auch habe tatsächlich auch meine Waschmaschine im Verdacht. Ich glaube, manchmal frisst die Socken. Ist mir schon so oft passiert, dass einzelne Socken einfach verschwinden und nie wieder auftauchen. Ja, kann doch sein. Ich finde, das ist ein guter Auftrag für unsere Mausreporterin Sarah, mal rauszufinden, ob Waschmaschinen das wirklich können und tun.
1: Können Socken wirklich in der Waschmaschine verschwinden? Leben da so kleine Sockenmonster drin, die am liebsten die schönsten und ausgefallensten Socken auffressen? Naja, wenn das so ist, dann haben sie wenigstens guten Geschmack. Vielleicht finde ich die Antwort auf die rätselhafte Frage ja in der Waschmaschine selbst. Da ist zuallererst natürlich die Wäschetrommel. Da sind ganz viele kleine Löcher drin, aber ich glaube, die sind nur dafür da, dass das Wasser und das Waschmittel hindurchfließen können. Strümpfe passen da bestimmt nicht durch. Aber Moment mal, im Übergang zur Türöffnung, da ist diese graue Gummidichtung. Die kann man mit dem Finger so ein Stückchen zur Seite ziehen und da könnten doch die Socken theoretisch beim Waschen zwischenrutschen. Ha, tatsächlich, hinter der Gummidichtung versteckt sich der dunkelblaue Strumpf, den ich seit der letzten Wäsche vermisse. Aber noch mehr Socken sind hier nicht. Also wo sind die anderen, die ich vermisse? Die können sich doch nicht in Luft aufgelöst haben. Ich rufe jetzt einfach mal einen Waschmaschinentechniker an. Also der muss es ja wohl wissen. Hallo, entschuldigen Sie, ich bin dem Geheimnis der verschwundenen Socken auf der Spur. Also ich weiß jetzt schon, dass die sich hinter der Gummidichtung von der Waschmaschinentür verstecken können. Aber ich habe immer noch nicht alle Socken wieder. Wo können die denn sein?
2: Wenn man die Socke nicht aus der Dichtung herauszieht, dann wandern sie noch weiter runter und bleiben zwischen der Trommel und der äußeren Wand stecken. Ja, häufig verfangen die sich dann genau hinter dem Heizstab und dann lösen sie sich durch die Hitze und die Trommelbewegung mit der Zeit einfach auf.
1: Danke. Okay, damit ist das Rätsel wohl gelöst. Aber meine anderen Socken, die tauchen dann wohl nie wieder auf. Ich glaube, ich benutze ab jetzt Wäschenetze. Das sind diese kleinen Beutel, in die man empfindliche Sachen vor dem Waschen stecken kann. Empfindlich sind meine Socken zwar nicht, aber bevor die alle verschwinden, gehe ich lieber auf Nummer sicher.
0: Das ist ja mal krass. Es stimmt also wirklich, Waschmaschinen sind Sockenmonster. Freunde, wir brauchen auch unbedingt so Wäschenetze. Meine Socken werfe ich der Waschmaschine nie mehr zum Fraß vor.

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1: Und jetzt suchen wir hier ein berühmtes Pärchen, das ihr erraten sollt. Hört mal, ob ihr es rauskriegt.
2: 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Wer?
3: Ach, was muss man oft von bösen Kindern hören oder lesen? Es war einmal an einem kleinen idyllischen Dorf.
4: Los, her mit der Säge.
5: Hier.
4: Und Ritze, Ratze, volle Tücke.
5: In die Brücke eine Lücke.
4: Okay, fährt.
6: Hey, heraus, du Ziegenböck.
3: Schneider. Mit einem Brand erscheint der Dorfschneider in seinem Vorgarten am anderen Ufer des Baches.
7: Ihr Saubande, na wartet.
4: Weg, weg,
7: zwei
4: weg.
7: Schritte, dann hab ich euch. Eins. Wenn ich euch erwische.
3: Also ehrlich gesagt finde der Erzähler, also ich, das... Eigentlich ganz lustig. Der soll sich mal nicht so anstellen, der Spießer. Ja, weiter. Kurze Zeit später, in der Wohnung von Dorfschuloberlehrer Lempel.
4: Halt mal still, das Ding.
5: Ja, mach schon. Stopp, stopp, stopp. Schießpulver in den Pfeifenkopf.
4: So, lass uns verduften.
3: Entschuldigt, ich bin hier zwar nur der Erzähler, aber dieser Streich ist vielleicht wirklich ein bisschen grenzwertig.
6: Marina.
3: Andererseits, das ganze bürgerliche Gequatsche von Verantwortung. Das weiß doch heutzutage wirklich jeder. Rauchen gefährdet die Gesundheit.
6: Mach hin!
3: Ja, hört mal, ihr beiden. Könnte ich nicht bei euch einsteigen?
4: Du willst bei uns mitmachen?
3: Na, warum nicht?
4: Okay,
3: ich meine,
4: Probe halber. Dann müsstest du aber als erstes
3: wenig später
4: einmal...
3: auf dem Dachboden eines gewissen Bauer Mecke. Ah, ein herrliches Gefühl, dieses Abenteuer. Unsere beiden Helden haben mir aufgetragen, hier ein paar Löcher in diese Getreidesäcke zu schneiden. Nichts leichter als das. Oh, da kommt jemand. Moment, ich muss mich kurz verstecken.
7: So, ein Sack auf die Schultern und los geht's. Da rieselt ja das ganze Korn raus. Was ist denn das für
3: Und während das Korn aus dem Sack rieselt, da sieht er voller Freude den Erzähler im Getreide. Also nicht? In den Sack mit gutem Grund schaufelt er den Lumpenhund. Na toll.
1: Auweia, na das ist ja mal ordentlich schief gegangen. Ist es denn wenigstens bei euch zu Hause mit dem Raten besser gelaufen? Habt ihr erkannt, welches berühmte Doppel da gerade im Einsatz war? Natürlich, na klar waren das Max und Moritz. Nun ja, nur der Erzähler, der ist jetzt aufgeflogen im Korn. Hups.

0: Es gibt ja Dinge, die machen nur im Doppelpack so richtig Sinn. Max und Moritz, Paartanz zum Beispiel auch, geht auch nur zu zweit. Oder Topf und Deckel sind auch nur als Team wirklich ergiebig. Ja, und das gilt auch für die kleinen Dinger, zu denen Maushörer Justus uns eine Frage auf dem Maus-Anrufbeantworter hinterlassen hat.
1: Hallo, ich bin der Justus und meine Frage an die Maus lautet, warum hat ein L zwei Punkte? Damit grüße ich die Maus, die Ente und den Elefanten. Tschüss!
0: Ja, Justus, danke für deine Grüße und für die Antwort auf deine Frage hat sich Mausreporter Matthias mal ein Ä geschnappt und es direkt befragt.
2: Hey Ä, wieso hast du denn zwei Punkte auf dir drauf?
3: Damit du beim Schreiben mehr Platz hast, denn ich bin eigentlich zwei Buchstaben. Ein A mit einem E, obendrauf statt hinten dran.
2: Sprachen verändern sich, immer wieder neue Worte kommen dazu, alte verschwinden. Und unser Deutsch hat sich über viele Jahrhunderte zu dem Deutsch entwickelt, das wir heute sprechen. Umlaute, so nennt man Ä, Ü und Ö, das sind die mit den zwei Pünktchen drauf, gab es aber erstmal nicht. Die Pünktchen sind aus einem kleinen E entstanden. Das hat man früher über das A, über das O und über das U geschrieben. Wenn man sich zum Beispiel 500 Jahre alte Bücher oder Bibeln anschaut, dann kann man das gut sehen. Ein Ä ist dann ein A mit einem ziemlich kleinen E drüber. Man schrieb also ein winziges E übers A, damit zum Beispiel aus einem taglich ein täglich wurde. Oder aus einem kraftig ein kräftig. Das hat einen einfachen Grund, Bequemlichkeit beim Sprechen. Das probieren wir mal aus. Sagt erstmal A, A, A, A und dann I, I, I, I.
3: A, A, A, A, I, I, I, I.
2: Dann merkt ihr, dass euer Mund und eure Zunge ganz andere Bewegungen machen. Beim A reißt man den Mund weit auf, beim I zieht man ihn sozusagen in die Breite. Wenn wir aber erst Ä und dann I sagen, dann sind sich die Bewegungen des Mundes sehr viel ähnlicher.
3: Ä, Ä, Ä, Ä, I, I, I, I.
2: Stimmt. Es ist also viel einfacher, täglich statt taglich zu sagen oder statt kraftig, kräftig. Immer wenn im zweiten Teil eines Wortes ein I kommt, dann werden A, O oder U zum Umlaut, also zu Ä, Ü und Ö.
3: Dämlich, dümmlich, römisch.
2: Die Umlaute Ä, Ö und Ü sind also aus Faulheit entstanden und dann wurde es noch fauler. Irgendwann wollten die Menschen kein E mehr über das A zum Beispiel schreiben, um ein Ä draus zu machen. Daraus wurden dann wohl erstmal zwei kleine Striche und dann die zwei kleinen Pünktchen oder Punkte. Das vermuten zumindest Wissenschaftler. Pünktchen gehen ja viel schneller als ein E. Es gibt allerdings auch Ausnahmen wie in jeder Sprache. Bei manchen Worten kommt nach dem Umlaut kein I, zum Beispiel bei du trägst oder du sägst. Das I gab es aber mal ganz früher und es ist inzwischen verschwunden. Geblieben ist aber der Umlaut Ä oder auch Ö oder auch Ü mit seinen beiden Punkten obendrauf.
0: A, A, A, A, I, I, I, I, Ä, Ä, Ä, Ä, I, I, I, I. Okay, also ich habe mir gemerkt, die Punkte über Ä, Ü und Ö sind aus Faulheit entstanden. Ja, ich sag mal so, also ich kann's verstehen. Ich schreibe auch lieber zwei Punkte, als mir jetzt noch die Mühe zu machen, da andere Buchstaben drüber zu krakeln. Ja, könnte wahrscheinlich eh keiner mehr lesen, da habt ihr recht. Naja, also während ich hier jetzt übrigens gerade schon die nächste Musik starte, gebe ich euch da draußen noch schnell unsere Nummer für Fragen an die Maus.

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0: Yo, Butterbrot und Rand gehören auch unbedingt zusammen. Herr Jan war das mit seinem Song für den armen, oft verschmähten Rand vom Butterbrot. Ein Haus bauen oder auch eine Wohnung einrichten, das machen Paare, also Liebespaare, oft zusammen. Bauen können aber nicht nur Menschen, sondern auch Tiere. Ja, ihr drei auch. Ihr könnt zum Beispiel ganz hervorragend Mist bauen. Jetzt gerade meinte ich aber eher Tiere draußen in der Natur. Die bauen sich Höhlen, Nester, unterirdische Gänge oder auch große Haufen zum Wohnen oder auch um ihre Jungen zu beschützen gegen Kälte oder andere Tiere. Es gibt aber auch Tiere, die erschaffen Bauwerke nur, um andere zu beeindrucken. Ja, echt. Meistens sind das Männchen und die bauen, um Weibchen anzulocken. Wie sie das tun, das haben Maria und Charlotte, Jamie, Karl und Felix sich mal angeschaut.
1: Er ist erstmal hin und her geschwommen und hat irgendwie mit seinen Flossen gebuddelt.
2: Dann hat er die Muscheln und den Müll, sag ich jetzt mal, weggeräumt.
3: Charlotte, Jamie, Karl und Felix sehen in einem Video, wie der japanische Kugelfisch ein Kunstwerk in den Meeresboden zeichnet. Der Kugelfisch ist nicht besonders groß, aber bei Gefahr bläst er sich auf, um Angreifer abzuschrecken. Im Moment ist er aber ganz und gar in seine Arbeit vertieft.
1: Dann kam halt hinterher so ein richtig großes, sieht aus wie so eine Muschel, Sandmeisterwerk aus.
2: Da das so eine Skulptur ergibt, die irgendwie auch wie so eine Blume aussieht. Und das ist echt schön.
4: Er hat ja den Plan im Kopf, aber er sieht das ja nicht von oben, so wie wir das in dem Film sehen. Also er muss sich einfach darauf verlassen, was er macht.
3: 2 Meter Durchmesser hat das kreisförmige Kunstwerk, das der Fisch da in den Meeresboden gezeichnet hat. Ein gemusterter Schutzwall, in dessen Mitte er das Weibchen locken will.
1: Es wäre doch voll traurig, wenn jetzt kein Weibchen daran interessiert ist. Hat er die ganze Arbeit einen ganzen Tag verplempert, nur für ein Weibchen?
3: Wenn er aber Glück hat, schwimmt eine Fischdame in seinen Bau hinein. Das heißt dann, dass sie den Baumeister als Vater für ihre Kugelfischbabys ausgesucht hat. An seinem Kunstwerk erkennt sie, dass er stark und ausdauernd ist. Diese Eigenschaften wünscht sie sich für ihre Kinder auch.
2: Die meisten Tiere brauchen das halt, um zu überleben. Und die machen sich halt ganz viel Mühe und bauen teilweise faszinierende Sachen, um das Weibchen beeindrucken zu können. Es wurde einfach so eingerichtet von der Natur. Also die sind sich das gar nicht so richtig bewusst.
3: Auch im Wald gibt es solche Baumeister. Besonders beeindruckend fanden die Kinder den Laubenvogel. Er lebt im Urwald von Neuguinea, einer Insel vor Australien. Dort gibt es schillernde bunte Vögel, aber der Laubenvogel ist grau und unauffällig. Um trotzdem aufzufallen, baut er aus kleinen Stöckchen so etwas wie eine Hütte oder Laube. Die kann so groß werden, dass ein kleines Kind darin Platz hätte.
2: Dann hat er diese riesen Laube gebaut und steckt die einfach so mit seinem Schnabel so zusammen. Und dann, wenn er ein paar Sachen raushängen, dann macht er die wieder weg und macht alles ordentlich. Und der Laubenvogel hat ja viel geschuftet. Der hat Käfer zusammengesammelt, hat dann noch Früchte und Blüten.
4: Der hat die nach Farben geordnet. Also er hat nicht einfach alles auf einen Haufen geschmissen, sondern hat sich wirklich Mühe gemacht, ganz viel von jedem zu sammeln und das geordnet. Und dann so verschiedene Haufen gemacht.
2: Und dann wartet er da und ruft nach dem Weibchen. Und dann ist ja leider erst keins gekommen. Mit so viel Arbeit, also da würde ich echt wütend sein, wenn nichts kommt.
3: Aber irgendwann bekommt der Laubenvogel doch Besuch von einem Weibchen. Sie findet die Hütte toll und das Männchen darf sich mit ihr paaren. Dann fliegt das Weibchen wieder weg, baut ein Nest und zieht die Jungen alleine groß. Ob Sand, Kunstwerk oder Laube, die Arbeit hat sich für die Männchen gelohnt.
0: Wow, oder? Was für Liebesbeweise es da gibt in der Tierwelt. Oh, Elefant, was hast du denn da? Wie lieb von dir. Einen selbstgepflückten Blumenstrauß für die Maus. Wunderschön. Ach komm, Ente, du sollst auch nicht leer ausgehen. Hier, ein gemaltes Herz von mir für dich.
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Hallo, mein Name ist Laura. Ich bin 10 Jahre alt und ich weiß nicht genau, wie das Lied heißt, das du mir wünschst, aber ich sing's mal kurz vor. 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Ja, und ich grüße damit alle Mädchen aus der 5a im FEG und auch alle anderen da draußen.

0: sprechen mit dir. Vincent Weiss war das für dich, Laura. Und Laura, du hast das Lied so perfekt vorgesungen, dass unser Maus-Musikteam sofort wusste, da kann nur wer, wenn nicht wir gemeint sein. So heißt es. Wer, wenn nicht wir. Liebe Grüße an dich und deine 5A. Und jetzt haben wir hier noch ein eher ungleiches Pärchen für euch. Eins, das eigentlich gar kein Pärchen sein kann, wie ihr gleich hören werdet.
1: Fink und Frosch von Wilhelm Busch. Im Apfelbaume pfeift der Fink sein Pinke-Pink. Ein Laubfrosch klettert mühsam nach bis auf des Baumes Blätterdach und bläht sich auf und quakt: Ja, ja, Herr Nachbar, ich bin auch noch da. Und wie der Vogel frisch und süß sein Frühlingslied erkennen ließ, gleich muss der Frosch in rauen Tönen den Schusterbass dazwischen dröhnen.
2: Ja. Huch, heia, heia,
1: spricht der Fink. Fort flieg ich flink und schwingt sich in die Lüfte hoch. Wat? Ruft der Frosch. Dat kann ich auch. Macht einen ungeschickten Satz, fällt auf den harten Gartenplatz, ist platt, wie man die Kuchen backt, und hat für ewig ausgequakt. Wenn einer, der mit Mühe kaum geklettert ist auf einen Baum, schon meint, dass er ein Vogel wär, so irrt sich der.

Ja, und damit geht unsere Pärchensendung jetzt auch schon wieder zu Ende. Hey, aber wir vier, wir bleiben doch zusammen, Pärchen hin oder her. Wir sind doch so ein gutes Quartett, da passt doch nichts dazwischen. Ja, gut, Verena, Marie und André, ach so, ja, die gehören natürlich auch dazu. Dann sind wir eben ein, wie heißt das denn, wenn sieben zusammen sind? Septett. Ah ja, ja, genau, dann sind wir das. Oh Mann, jetzt haben wir alle verwirrt, oder? Könnt ihr ja erstmal sacken lassen. Wir sind jetzt eh raus. Tschüss, macht's gut, sagt eure Nina.

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2: Hallo, ich bin Liana, bin 10 Jahre alt und wünsche mir das Lied Call Me Maybe. Und ich grüße damit meine Familie, die Maus und ganze Maus-Team. Ciao, ciao.

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1: Hallo, ich bin Vincent, bin 5 Jahre alt und ich wünsche mir das Lied aller Moritz und grüße meiner Katze und meiner ganz

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0: Hallo, wir sind Ivy
1: und Linda.
0: Und wir wünschen uns das Lied
1: 80 Quadratmeter von Nina Tuba.
0: Und wir grüßen
1: unsere Freunde
0: und unsere Schule. Tschüss!

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1: Hallo, ich heiße Liv und bin 7 Jahre alt und ich grüße die Maus, den Elefant und die Ente und meine ganze Familie und ich wünsche mir, mal wieder kommt ein neuer Frühling.

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1: Wir sind Marie
2: und Emil.
1: Und wir wünschen uns das Lied 194 Länder. Damit grüßen wir unsere Familie und meine beste Freundin Lillemor.

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1: Hi, ich bin Noah. Ich bin 7 Jahre alt und ich wünsche mir das Lied TNT von AC/DC.

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1: Hallo, ich heiße Charlotte, ich bin 9 Jahre alt und ich wünsche mir das Lied Rake It Up von Taylor Swift und damit grüße ich meine Familie, die Schule

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1: Hallo, ich bin Aino, ich bin 9 Jahre alt und ich wünsche mir Lush Life. Damit grüße ich den Elefanten. Tschüss.

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1: Hallo, ich bin Luisa und 8 Jahre alt und ich wünsche mir das Lied Coming Out Dark von Monster High und ich grüße meine Familie.

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1: Hallo, ich bin Carla, ich bin 7 Jahre alt und ich wünsche mir den Song Lieblingsmensch von Namika. Tschüss! Und damit grüße ich noch meinen Bruder, meinen Papa, meine Mama und meinen Vater. Tschüss!

0: Mickey Maus für dich.
1: Die schönsten Songs der Welt für euch hier im Mausradio. Jetzt kommt Musik zum Träumen. Das hier ist Gracie Abrams mit ihrem neuen Song Look at My Life.

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0: Achtung, durchgriff die Zucker-Einsatzzentrale. 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
2: Was ist denn da schon wieder los? Gleich geht's hier weiter mit Checker Tobi und seinem Checkpot.

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2: So, jetzt hier noch die vier Düsen reinklippen. Akkus sind geladen. Fernsteuerung ist bereit. Hinsetzen, anschnallen. Und der Startknopf in 3, 2, 1. Wow! Und beim Checker Sofa hinten. Ein fliegendes Sofa! Wow!
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2: Hallo liebe Leute, schön, dass ihr wieder mit dabei seid beim Checkpot. Heute dreht sich alles genau um Erfindungen. Allerdings muss ich gleich zu Beginn mal zugeben, die Erfindung mit meinem fliegenden Checkersofa gerade, die ist noch nicht wirklich fertig. Ich habe ehrlich gesagt nur so ein paar Geräusche zusammengebastelt. Aber ich sag's wie es ist eine Erfindung, von der ich wirklich schon lange träume. Und wenn das mal klappt, dann finde ich das richtig cool. Jetzt aber, liebe Leute, ist es Zeit für meinen heutigen Gast und natürlich für die drei Checker-Fragen. Hier ist Karline! Hallo Karline.
4: Hi Tobi.
2: Karline ist 11 Jahre alt und hat schon mal selbst was erfunden und wir finden auch gleich raus, was. Aber vorher verrat uns doch bitte deine drei Checker-Fragen.
4: Sehr gerne. Frage Nummer 1. Wie erfindet man etwas? Frage Nummer 2. Wer entscheidet, wem eine Erfindung gehört? Und Frage Nummer 3. Welche Erfindung brauchen wir für die Zukunft?
2: Super spannende Fragen, muss ich sagen. Das check ich für euch. So, liebe Karline, ganz ehrlich, die Frage Nummer 1 kannst du ja eigentlich gleich selbst beantworten. Erzähl doch mal bitte, was du erfunden hast und wie du es gemacht hast.
4: Also, ich liebe alles in allem auf jeden Fall Maschinen, die irgendwas tun, ob für mich, ob für andere. Mhm. Und irgendwann habe ich mal angefangen, solche Strohhalme zusammenzustecken und habe dann oben einen Trichter gebaut. Aber ich habe auf so ein großes Papier habe ich diese Strohhalme dann darauf geklebt.
2: Ja.
4: Und dann konnte man in den Trichter was reinschütten und irgendwann kam es unten raus und ich konnte daraus trinken.
2: Das heißt, du hast eine Trinkmaschine erfunden?
4: Ja, kann man so sagen. Nur leider musste ich dann wirklich echt lange daran fummeln, dass ich das ganze Wasser wieder rauskriege, weil es hat sich natürlich in den Biegungen gesammelt und es hätte irgendwann angefangen zu modern.
2: Ja.
4: Die Sache ist jetzt, das ist jetzt so eine Idee, aber wie entwickle ich das jetzt weiter? Ich meine, das ist noch relativ unnütz und keiner würde es kaufen.
2: Wir könnten doch einfach Jackie fragen. Die weiß eigentlich immer alles, recherchiert im Internet, unsere Datenbank, weißt du?
4: Aber was ist denn mit ihr los? Sonst, wenn du von ihr redest und irgendwie sagst, wir können die doch fragen, dann blinkt die doch schon sofort.
2: Hallo Jackie, sag mal, schläfst du?
5: Ich schlafe nicht, denn ich bin eine Maschine, die man an- und ausschalten kann. Und zur Information, ich bin selbst eine Erfindung und wurde nicht fürs Erfinden programmiert. Deshalb solltet ihr für eine solche Frage besser erfinderische Menschen anrufen.
2: Ja, krass, darüber habe ich noch nie nachgedacht.
4: Ja, sie hat recht. Sie ist eine Maschine.
2: Eigentlich ist sie eine Suchmaschine, die im Internet sucht und dann Sachen findet.
4: Aber wir könnten doch versuchen, sie umzuprogrammieren.
2: Du meinst zu einer Erfindungsmaschine?
4: Genau.
2: Das wäre cool. Aber ich meine, das allein wäre ja schon eine krasse Erfindung, so eine Erfindungsmaschine.
4: Wir würden reich werden. Checken wir uns jeden Tag die besten neuen Erfindungen geben, die die Welt gerade braucht. Wir müssten es eigentlich nur noch verkaufen.
2: Also ich sehe schon, wir müssen dringend telefonieren. Und ich weiß auch mit wem. Und zwar mit Johannes Danner. Der ist nämlich Lehrer am Maristengymnasium, das ist in Fürstenzell in Niederbayern. Und diese Schule, liebe Karline, die nennt sich auch Erfindergymnasium.
4: Was? Sowas gibt's?
2: Mhm. Rate mal, warum?
4: Weil da Erfinden unterrichtet wird?
2: Genau so ist es. Denn der Johannes, warte, ich will die Nummer, ist nämlich ein Lehrer im Fach Erfinden. So.
6: Hallo, Johannes Danner.
2: Hallo, hier ist der Tobi.
6: Hallo Tobi.
2: Super, dass ich dich erreiche. Wir machen gerade einen Checkpot zum Thema Erfindungen. Und ich glaube, du bist der Richtige, um uns zu helfen. Weil die Frage lautet, wie erfindet man was?
6: Ha, das ist eine gute Frage. Letztendlich fängt jede Erfindung mit einer Idee an.
2: Mhm.
6: Also unsere Schülerinnen und Schüler kommen da aus verschiedenen Gründen drauf. Also durch Beobachtungen in ihrem Schulalltag, bei ihren Eltern in der Arbeit oder in ihrer Freizeit.
2: Mhm.
6: Ich habe zum Beispiel zwei Schüler, die sind beim Spielen auf eine Idee gekommen.
2: Ja.
6: Die haben so eine Hoverdisk, das ist so eine kleine Scheibe, die bläst Luft nach unten, sodass sie eben über dem Boden schwebt. Und dann kann man sie so schön kicken.
2: Ja.
6: Und die sind auf die Idee gekommen, wenn man ein paar Flaschen aufstellt, kann man damit super kegeln.
2: Ach cool, ja.
6: Was super Spaß gemacht hat, aber dann musste man die Kegel ja immer wieder neu aufstellen. Also haben sie gedacht, ja gut, dann bauen wir uns dann eine Maschine, die für uns die aufstellt.
2: Ach geil, mega gut.
6: So sind sie auf die Idee gekommen. Also
2: verstehe.
6: Da war so quasi Gemütlichkeit oder vielleicht sogar Faulheit ein Anreiz für eine neue Idee.
2: Und was kommt nach der Idee, wenn man die erstmal hat?
6: Bei uns ist es so, dass die Schülerinnen und Schüler erstmal dann zu uns kommen, die Idee vorstellen, dann reden wir drüber und da geht es halt hauptsächlich erstmal darum, wieso ist diese Idee wichtig? Mhm. Also warum brauchen wir dieses neue Ding? Mhm. Das ist immer ganz spannend. Und aber auch, gibt es das schon? Es ist leider oft der Fall, dass sie mit tollen Ideen kommen, die es aber schon gibt.
2: Mhm.
6: Vor kurzem wollte eine Schülerin einen Staubsauger mit Wischfunktion kombinieren.
2: Gute Idee.
6: Das ist, ja, genau, das ist super. Gibt halt schon zu kaufen.
2: Und
6: das ist schade, aber es ist ja toll, dass sie auf die Idee kommen.
2: Ja.
6: Und nachdem wir das besprochen haben eben und rausgefunden haben, hey, das gibt es vielleicht noch nicht, dann läuft es eigentlich auch so ab, dass wir von ihnen eine Skizze verlangen.
2: Mhm. So, also eine Zeichnung, auf, ne?
6: Ja. Ja, genau. Zeichne doch mal auf, wie du dir das vorstellst, wie das ausschauen soll, was da alles dazugehört. Und dann geben wir ihnen auch den Auftrag, dass sie im Internet oder in Büchern recherchieren. Wie funktioniert das überhaupt? Was muss ich verstehen, dass das funktioniert? Und so weiter. Und wenn das mal alles ausgearbeitet ist, dann geht es darum, wie bauen wir das? Also aus welchem Material, aus Holz oder Metall? Und dann versuchen wir das zu bauen. Vielleicht auch aus Teilen, die wir schon haben, also aus einer alten Waschmaschine und so weiter.
2: Ja, verstehe. Eine letzte Frage habe ich noch.
6: Ja.
2: Kann man nicht auch eine Erfindungsmaschine erfinden, die dann für einen Sachen erfindet?
6: Es ist gar nicht so leicht zu beantworten.
2: Ja.
6: Vielleicht stellt man sich erstmal vor, wofür sind Maschinen da? Und die haben doch immer einen Zweck. Also wenn ich einen Toaster habe, der toastet, einen Staubsauger, der saugt Sachen ein, eine Spülmaschine spült. So, die machen immer das Gleiche. Und bei uns Menschen ist es eben nicht so.
2: Ja.
6: Du kennst es bestimmt, wenn man sich hinsetzt und sagt, ich zeichne jetzt ein Haus. Dann hat man so eine Idee, wie das ausschauen soll.
2: Ja.
6: Und wenn man fertig ist, schaut es ganz anders aus. Weil wir Menschen kreativ sind. Wir kommen auf neue Ideen, während wir etwas machen. Das macht der Toaster nicht.
2: Du, ich frage auch deshalb, weil wir haben hier, Karline und ich, überlegt, ob wir nicht Jackie, unsere Datenbank, zu einer Erfindermaschine umbauen. Und sie hat aber gesagt, nee, dafür ist sie nicht programmiert, um selbst Sachen zu erfinden.
6: Ah, das ist natürlich witzig, ja. Ja, die Jackie, die scheint ja so eine KI zu sein.
2: Genau.
6: Also eine künstliche Intelligenz. Ja, und das ist ja momentan ein ganz spannendes Forschungsgebiet, dass man eben diese Programme irgendwelche Aufgaben stellt, also eben Jackie jetzt sucht irgendwas. Mhm. Und dann weiß man gar nicht, wie die das machen, aber die lösen dann teilweise die Aufgabe auf eine Art und Weise, wie die Forscher dann oft überrascht.
2: Ja, ich bin auch oft von Jackie überrascht, das kann ich dir sagen.
6: Alles klar, ich super. Ja, vielleicht könnte Jackie ja Ideen finden, also nicht selber was bauen, sondern dass Jackie Ideen zusammensammelt.
2: Ah.
6: Um auf Ideen für Erfindungen zu kommen.
2: Ja, das ist eine gute Idee. Das werde ich mal mit ihr besprechen bei Gelegenheit.
6: Na super, und gib Bescheid, wenn es schafft.
2: Das mache ich. Johannes, vielen Dank, dass du dir die Zeit genommen hast. Du hast unsere Fragen super beantwortet.
6: Sehr gerne, Tobi. Schönen Tag wünsche ich euch.
2: Danke dir auch, bis dann. Tschüss.
6: Tschüss.
2: So, Karline, Frage beantwortet?
4: Definitiv. Heißt, ich drücke den gecheckten Knopf?
2: Ich bitte darum. Jede Erfindung beginnt mit einer Idee. Hat man sich informiert, dass es diese Idee noch nicht gibt, sollte man sie erstmal aufzeichnen. Dann notieren, was die Gründe und Ziele der Erfindung sind. Und zu guter Letzt geht's ans Basteln, Testen und immer wieder verbessern.
7: Gecheckt!
2: Jetzt stell dir mal vor, es würde uns wirklich gelingen, Jackie zu einer Erfindungsmaschine umzubauen.
4: Das wäre so mega cool.
2: Was wäre das Erste, was du von Jackie erfinden lassen würdest?
4: Also ich wäre für so ein kleines Robotermännchen, was mich versteht, was mir antworten kann, was mir hilft. Eigentlich wie so dieses Helferlein von Daniel Düsentrieb aus Donald Duck.
2: Ja, kenne ich. Die Frage ist nur, wenn jetzt Jackie was erfindet, was du eigentlich erfinden willst, ist es dann deine Erfindung oder Jackies Erfindung? Und damit, liebe Karline, sind wir schon bei der zweiten Checker-Frage.
4: Stimmt. Meine zweite Frage ist, wer entscheidet, wem eine Erfindung gehört?
2: Karline, hast du schon mal was vom Patentamt gehört?
4: Ja, schon mal gehört, aber... Oh! Ah, ich glaube, Jackie kann es definitiv besser erklären.
2: Genau, der gelbe Knopf blinkt. Drück doch mal bitte.
5: Ein Patentamt ist eine Behörde. Hier gehen Erfinderinnen und Erfinder hin, um sich für ihre Erfindung gegen Bezahlung eine Urkunde ausstellen zu lassen. Diese Urkunde nennt man Patent. Und mit diesem Patent ist die Erfindung geschützt, also das Eigentum des Erfinders. Erfindet ein anderer das Gleiche, geht damit aber erst später zum Patentamt, hat er Pech gehabt.
2: Genau. Und deshalb ist es auch so wichtig, dass man erstmal niemandem von seinen Erfindungen und seinen Ideen erzählt, sondern die so ein bisschen geheim hält.
4: Das stimmt. Sonst kann ein anderer einfach die hören. Ah, die klaue ich mal.
2: So ist es. Und das ist tatsächlich auch schon passiert.
4: Wirklich?
2: Ich habe ein Beispiel. Das Telefon. Ne? Das ist wahrscheinlich gar nicht von dem Erfinder Alexander Graham Bell erfunden worden, wie es immer heißt. Ja. Ah, da meldet sich Jackie, die weiß das schon wieder. Erzähl du es doch bitte, Jackie.
5: Alexander Graham Bell gilt als Erfinder des Telefons, denn er konnte diese Idee als erster beim Patentamt einreichen und auch dafür bezahlen. Viele andere Erfinder weltweit hatten aber schon vor ihm Ideen, Zeichnungen oder Apparate entwickelt, die als Telefon hätten patentiert werden können. Bell wurde deswegen zwar viele hundert Male vor Gericht verklagt, am Ende zählte aber immer, dass er der Schnellste beim Patentamt war.
4: Krass, das muss man wirklich echt wissen.
2: Ja, das stimmt, sonst steht man doof da.
4: Ja.
2: Aber Frage beantwortet?
4: Na klar.
2: Dann drück doch bitte den grünen Gecheckt-Knopf. Das Patentamt entscheidet, wem eine Erfindung gehört. Es prüft, ob es die Erfindung schon gibt und wo sie gemacht wurde. Denn eine Erfindung gehört immer nur dem, der als Erster eine Urkunde vom Patentamt bekommt.
7: Gecheckt!
4: Also eigentlich wollte ich dir ja heute von meiner ganz neuen Erfindung erzählen, vielleicht lasse ich das jetzt besser.
2: Ja, verstehe ich natürlich.
4: Und vielleicht gibt es das ja auch schon.
2: Also jetzt klingst du aber ein bisschen, als würdest du doch was verraten wollen.
4: Naja, ich fände es halt cool, wenn man Strom ohne eine Steckdose bekommen könnte, quasi so durch die Luft geleitet.
2: Wie jetzt?
4: Aber eben nicht mit einer Batterie. Und mehr kann ich leider nicht verraten.
2: Ich meine, es ist eine super Idee. Und wenn ich mich richtig erinnere, ich glaube, ich habe schon mal gelesen, dass es eben Tüftler, Erfinder gibt, die an sowas auch schon arbeiten. Mit elektromagnetischer Strahlung, weißt du?
4: Ja.
2: Das ist ja das, was auch beim Funkgerät oder für den Radioempfang genutzt wird.
4: Meine Idee ist eine leicht andere.
2: Mhm.
4: Ähnlich, aber ich verrate jetzt wirklich nicht mehr.
2: Okay.
4: Und wehe, es klaut mir einer.
2: Na, du könntest ja einfach miterfinden. Und auch eine Erfinderin sein, die daran arbeitet.
4: Ich hoffe, ich bin dann irgendwann die Erste, die zum Patentamt flitzt.
2: Ich drücke dir auf jeden Fall die Daumen.
4: Danke.
2: Gut, aber das ist auch die perfekte Überleitung zu unserer dritten Checker-Frage. Karline, bitte sehr.
4: Meine dritte und letzte Frage ist, welche Erfindungen brauchen

0: Teil Jackie. Welche Erfindung brauchen wir für die Zukunft?
1: Drück doch einfach den gelben Knopf.
2: Um die großen Probleme der Welt schneller zu lösen, gibt es zum Beispiel die Erfinderwettbewerbe der Organisation XPRIZE Foundation. Das ist ein Verein, der kein Geld verdienen will, sondern mit privaten Spenden nach genialen Erfindungen sucht, die die Menschheit dringend braucht. Hier ein paar Beispiele. 5 Millionen Dollar gewinnt, wer erklären kann, wie der Regenwald funktioniert. Es soll eine Methode erfunden werden, die diesen komplizierten Wald wie einen Geheimcode entschlüsseln kann. Denn vom Regenwald könnten wir lernen, wie wir besser mit der Natur umgehen können. 15 Millionen Dollar bekommt, wer es schafft, Fisch- und Hähnchenfleisch so nachzumachen, dass wir keine Tiere mehr züchten und töten müssen. Damit soll die Umwelt geschützt und der Hunger auf der Welt bekämpft werden. Der bisher größte Wettbewerb aller Zeiten ist dieser. 100 Millionen Dollar gewinnt, wer es schafft, die größte Bedrohung der Menschheit zu bekämpfen, die Erwärmung unserer Erde. Gesucht wird eine Erfindung, die das CO2-Gas auf der Erde so stark verringert, dass unser Planet nicht irgendwann zu einer glühend heißen Wüste wird.
1: Ist ja abgefahren. Also ich hoffe wirklich sehr, dass sich Menschen finden, die solche wichtigen Erfindungen hinbekommen. Vor allem natürlich gegen den Klimawandel.
0: Gibt's vielleicht auch einen Wettbewerb extra für Kinder?
1: Also da fallen mir zwei Sachen ein. Es gibt das Programm Jugend forscht. Da können Schülerinnen und Schüler Erfindungen vor allem so in den Naturwissenschaften an der Schule entwickeln und das wird gefördert. Und es gibt den Kika Award. Da werden Erfindungen von Kindern gesucht, die zum Beispiel anderen Kindern helfen oder eben auch wirklich die Welt besser machen.
0: Ach cool, ja, kannte ich beides noch nicht, aber das schaue ich mir gleich mal im Internet an. Und hiermit bin ich jetzt auch sehr zufrieden als Antwort auf die Checker-Frage.
1: Na dann drück doch bitte den grünen Knopf. Für die Zukunft brauchen wir Erfindungen, die die großen Probleme der Menschheit lösen. Zum Beispiel eine Technik, die das CO2-Gas verringert und den Klimawandel aufhält.
3: Gecheckt!
1: So, liebe Karline, jetzt zum Schluss bist du auch nochmal gefragt, denn der Podcast ist bald zu Ende. Und wie immer habe ich für meine Gäste an dieser Stelle noch so ein paar Aufgaben. Hast du Bock?
0: Na logisch.
1: Also, ich habe so ein paar komische Erfindergeschichten und du musst mir sagen, ob sie wahr sind.
0: Okay.
1: Ja?
0: Ja.
1: Okay, los geht's. Erste Geschichte. Es war einmal ein Mann, der Bakterien erforschte. Dann ist er in die Sommerferien gefahren. Und weil er so schusselig war, ließ er in einer Glasschale Bakterien auf dem Tisch einfach so stehen. Als er wieder zurückkam, hat er bemerkt, dass da ein Schimmelpilz in die Schale reingekommen war und die Bakterien aufgefressen hatte. Und aus dieser Entdeckung erfand er etwas Sensationelles. Stimmt das oder stimmt's nicht?
0: Der hat doch dann das Antibiotikum erfunden, oder? Das stimmt.
1: Es ist absolut richtig. Die Geschichte stimmt. Die Erfindung, die dieser Mann, das war Alexander Fleming, gemacht hat, nennt sich Penicillin. Wir sagen, genau wie du gesagt hast, auch Antibiotikum dazu. Und es hilft eben, wenn der Körper durch Bakterien erkrankt ist, dann nimmt man eben diesen Schimmelpilz namens Penicillium chrysogenum als Medikament und die gefährlichen Bakterien werden vernichtet. Aber Karline, also Respekt, dass du das wusstest. Super gut. Bist du bereit für die nächste Geschichte?
0: Okay.
1: Also, diesmal musst du die Erfindung erraten, okay, die daraus entstanden ist.
0: Klar.
1: Es war einmal ein 11-jähriger Junge. Der rührte sich mit einem Löffel eine Brauselimo an. Er vergaß das Glas draußen und weil es Winter war, fror die Limo mit dem Löffel darin ein. Was hatte der Junge erfunden?
0: Das Wassereis, das Eis am Stiel.
1: Genau so ist es. 100 Punkte!
0: Yippie! Da hat er aber wirklich Glück gehabt, dass kein anderer schon vorher zum Patent abgeflitzt ist.
1: Absolut. Okay, eine letzte ganz schnelle Runde.
0: Okay.
1: Drei unglaubliche Erfindungen, zwei gibt's wirklich, eine aber zumindest noch nicht. Bist du bereit?
0: Klar.
1: Was gibt es nicht? Erstens, eine Maske für Hunde, die verhindert, dass große Hundeohren in den Fressnapf hängen. Oder zweitens, Weißwürste, bei denen der süße Senf schon in der Wurst drinsteckt. Oder drittens, eine kleine Maschine, die man auf seinen Schuh setzt und die einem die Schnürsenkel bindet. Was gibt es nicht?
0: Das sind ja drei wahnsinnig verrückte Sachen, aber okay, lass mich überlegen. Die kleine Maschine, die einem die Schnürsenkel bindet, gibt es nicht.
1: Absolut richtig, die gibt es nicht.
0: Puh.
1: 100 Punkte für dich, du hast alle drei Fragen richtig beantwortet. Übrigens interessant, den Erfinder oder die Erfinderin des Schnürsenkels kennt man zwar nicht, aber Forscher haben über 5000 Jahre alte Schnürsenkel aus Rinde gefunden.
0: Ach krass, aber das ist auch wirklich eine ziemlich praktische

0: Erfindung. Hast du eigentlich auch schon mal was erfunden?
1: Naja, so richtig erfunden vielleicht nicht, aber so halb. Ich habe mal eine Zeitung gegründet. Und zwar den Klausengarten-Express. Ich habe damals im Klausengarten gewohnt und habe einmal im Monat eine Zeitung herausgegeben, in der ich berichtet habe, was im Klausengarten so los ist. Das fand ich ganz cool. Es war meine eigene Zeitung und die ganze Nachbarschaft war die Leserschaft.
0: Hast du die alleine geschrieben oder haben da welche mitgeholfen?
1: Meine Geschwister haben mir geholfen. Die waren meine rasenden Reporter. Das hat Spaß gemacht.
0: Du warst bestimmt der gemeinste Chef der Geschichte.
1: Ich muss sagen, ich war ein sehr strenger Chefredakteur, da hast du völlig recht. Wenn die Rechtschreibfehler da reingebaut haben, dann gab es aber Ärger. Mein Bruder konnte, glaube ich, noch gar nicht schreiben und musste trotzdem Reporter sein. Sag mal, hast du sowas schon mal gemacht?
0: Ich habe mal in meiner Schule bei einer Schülerzeitung mitgemacht und ich würde wahnsinnig gerne mal selber eine Zeitung gründen, aber dafür habe ich momentan leider nicht die Zeit.
1: Aber die Idee ist da und wie wir jetzt wissen, eine Idee ist der Grundstein jeder Erfindung. Genau so ist es. Ja, und in diesem Sinne wünsche ich dir und allen, die uns gerade zuhören, ganz tolle, erfolgreiche Ideen und viele tolle neue Erfindungen.
0: Ja, vielleicht dann wirklich ein fliegendes Sofa.
1: Also da muss ich echt nochmal dranbleiben. Das wäre cool. Wo würdest du hinfliegen mit einem fliegenden Sofa?
0: Ich glaube, ich fände es einfach cool, einfach abzuheben und so in der Luft zu sitzen. Das wäre mega.
1: Definitiv. Wäre die bequemste Flugreise. Kalini, das war sehr schön mit dir. Vielen lieben Dank.
0: Hat mir auch total Spaß gemacht.
1: Und ihr, liebe Leute zu Hause, macht's gut. Bis zum nächsten Mal. Tschüss. Tschüss.
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0: Sprachnachricht von Sebastian.
1: Oh, mir jucken schon wieder die Augen. Ist eine Allergie. Also keine Ahnung, was für eine Pflanze das gerade auslöst oder ob vielleicht das Fell von einer Katze das macht. Es nervt auf jeden Fall. Also obwohl meine Allergie gar nicht so doll ist. Forscherinnen und Forscher sind aber dabei, Hilfe gegen Allergien zu finden. Und eine Idee ist, sie untersuchen den Bauernhof-Effekt. Kinder, die auf einem Bauernhof groß werden und dauernd mit Tieren und Pflanzen und so zu tun haben, bekommen nämlich viel weniger Allergien als Kinder in der Stadt. Die Forscher haben jetzt untersucht, welche Bakterien und anderen winzigen Teile dafür sorgen. Dazu gehören zum Beispiel Mini-Teilchen aus Staub in einem Stall, also sozusagen auch Kuhpupse. Die Forscher sagen, was wir rausgefunden haben, könnte helfen, um ein Medikament zusammenzustellen. Und das könnte dann helfen, damit auch Kinder in der Stadt weniger Allergien bekommen.
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2: Hey ho, ihr hört die Maus und diese Stunde mit mir, dem Max. Hey, ich bin es, der Mischmasch Max, und ich mische jetzt zwei von meinen absoluten Lieblingswörtern zusammen. Einmal Platscher und einmal Bauch. Ja, und was ist das jetzt? Bauchplatscher! Ich liebe es, ins Freibad zu gehen. Aber so ein Freibadbesuch, der muss gut geplant sein. Mausreporter Pascal hat bei seinem Freibadbesuch nämlich was Wichtiges vergessen. Vielleicht könnt ihr ja erraten, was das sein könnte.
3: Sonnencreme, Handtuch und Badehose. Alles scheint da zu sein. Aber irgendwie werde ich das Gefühl nicht los, dass ich irgendetwas zu Hause vergessen habe. Naja, davon lasse ich mich jetzt nicht mehr ablenken. Heute will ich mich hier im Freibad entspannen. Ich brauche jetzt nur noch ein schönes Plätzchen auf der Wiese. Hier vielleicht. Weit vom Schatten der Bäume entfernt liege ich doch perfekt in der Sonne. Nur noch das Handtuch auspacken, zurechtziehen und schon kann ich mich in der Sonne entspannen. Oh, die Sonne macht mich echt ganz schön müde. Bevor ich in mein Buch schaue, lege ich mich noch mal kurz auf den Bauch und mache meine Augen zu.
4: Hallo. Hallo. Hallo. Ja, du mit dem roten Kopf.
3: Wo bin ich? Was passiert?
4: Ich bin Anna und Rettungsschwimmerin hier im Freibad. Und du kommst jetzt erstmal mit mir in den Schatten.
3: Ach, mein Nacken tut weh und mir ist schlecht und schwindelig.
4: Ja, und wahrscheinlich hast du auch noch Kopfschmerzen oder bist müde.
3: Ja, woher weißt du das?
4: Das erzähle ich dir gleich. Komm erst mal in Ruhe mit und dann erkläre ich dir, was los ist.
3: Was machen wir hier in diesem dunklen Raum?
4: Du hast einen Sonnenstich. Das Beste, was du jetzt tun kannst, ist, dich hier in diesem abgedunkelten und kühlen Raum hinzulegen. Hier, mit diesen feuchten Tüchern kannst du deinen Kopf und deinen Nacken kühlen. Und trink mal einen Schluck Wasser, das hilft.
3: Ja, danke, das hilft. Aber was ist denn überhaupt ein Sonnenstich?
4: Dafür müssen wir einmal in deinen Kopf schauen, als du da auf der Wiese eingeschlafen bist.
3: Moment mal, ich bin eingeschlafen?
4: Ja, und als du so entspannt auf dem Bauch lagst, schien dir ordentlich die Mittagssonne auf den Kopf und den Nacken. Die Sonnenstrahlen haben so dann deine Hirnhäute erhitzt, also die Schutzhülle, die dein Gehirn umgibt.
5: Puh, hier wird's ganz schön heiß.
4: Wegen der Hitze denken deine Hirnhäute dann, dass eine Entzündung droht.
5: Alarm, es wird zu heiß, wir müssen was tun.
4: Konkret werden deine Hirnhäute stärker durchblutet und schwellen an. Deshalb hast du Kopfschmerzen, dir ist übel und schwindelig.
3: Verstehe. Und deshalb kühle ich mir jetzt auch meinen Kopf, damit sich meine Hirnhäute wieder beruhigen. Mir geht's auch schon echt wieder etwas besser.
4: Das ist sehr gut. Denn hättest du jetzt angefangen, dich stark zu übergeben oder wärst ohnmächtig geworden, dann hätte ich den Notarzt rufen müssen. Denn dann kann so ein Sonnenstich echt schnell gefährlich werden.
3: Puh, ein Glück, dass es mir schon wieder besser geht. Wie hätte ich mich denn heute vor dem Sonnenstich schützen können?
4: Auf jeden Fall nicht in der prallen Mittagssonne einschlafen, sondern hin und wieder mal Schatten suchen. Viel trinken und am besten den Kopf mit einer Mütze oder Käppi bedecken.
3: Meine Käppi, das war's, was ich heute Morgen vergessen hatte. Naja, danke Anna für deine Hilfe heute.
2: Also, Käppis haben wirklich viele Vorteile, wie wir gehört haben, helfen sie gegen Sonnenstiche, aber noch viel wichtiger, mit Käppis seht ihr super mega swaggy cool aus, ja, bra bra bra, cha cha cha, cool, swag, swag, swag, ja, bra bra bra.

0: Leute, kennt ihr dieses Geräusch hier?
1: Let's go get him!
0: So klingt das, wenn ihr Brawl Stars startet. Das ist ein Handyspiel, vielleicht habt ihr davon ja schon mal gehört oder vielleicht sogar selbst gespielt. Für alle, die es noch nicht kennen, in dem Spiel tritt man alleine oder im Team gegen andere an, online natürlich. Man kann verschiedene Figuren auswählen und jeder hat besondere Fähigkeiten. Und jetzt kommt's. Wusstet ihr, dass man mit so einem Spiel sogar Geld verdienen kann? Ja, richtig gehört. Es gibt Leute, die machen Zocken zum Beruf. Mausreporter Pascal hat mit jemandem gesprochen, der das geschafft hat, mit Brawl Stars Geld zu verdienen. Pascal, mit wem hast du dich denn da unterhalten?
2: Moin Max, ich habe mich mit Steffen Wilmers verabredet. Er arbeitet bei der eSport Player Foundation. Das ist eine Organisation, die junge Talente im eSport fördert. Steffen Wilmers ist dort für das Spiel Brawl Stars zuständig.
0: eSports, das ist jetzt ein Begriff, den habe ich schon öfter gehört, aber was genau ist das?
2: eSport, das steht für elektronischer Sport. Gemeint sind damit Wettbewerbe für Computer und auch Handyspiele. In Brawl Stars zum Beispiel finden regelmäßig Weltmeisterschaften statt. Und an so einer Weltmeisterschaft hat vor 4 Jahren auch Steffen Wilmers, damals noch als Trainer, mit seinem Team teilgenommen. Und da haben sie es bis ins Finale geschafft. Er erinnert sich noch sehr gut daran, wie das war.
3: Wir haben uns selbst und als Team immer als Außenseiter gesehen und er als jemand, der es jetzt nicht unbedingt schaffen wird, im Finale zu stehen. Und da haben wir dann auch $200.000 gewonnen an Preisgeld eben in diesem Finale als 2. Platz. Und dieser Erfolg ist bis heute, glaube ich, auch mein größter im E-Sport so.
2: Ja, Steffen Wilmers aktive Zeit als Trainer und E-Sportler ist mittlerweile vorbei. Heute kümmert er sich eher darum, dass neue Talente für Brawl Stars gefordert werden.
0: Oh, habe ich das richtig gehört? $200.000, das ist ja schon eine Menge Geld.
2: Jo, so ein Preisgeld bekommt man natürlich nur, wenn man auch eine gute Platzierung bei so einem Turnier erreicht. Und da nehmen echt viele Leute teil, also echt teilweise hunderttausende Spieler. Das heißt, man muss echt gut sein, um es dort aufs Siegertreppchen zu schaffen.
0: Das glaube ich. Also wenn ich daran denke, wie oft ich bei Mario Kart von der Regenbogenstrecke fallen musste, bis ich darin dann endlich mal gut war. Ich musste richtig oft das Zocken und immer weiter üben. Wird man so gut in Videospielen, indem man einfach ganz viel diese Videospiele zockt?
2: Na, nicht ganz. Also die Profis trainieren ähnlich wie im echten Sport. Bei Steffens Organisation zum Beispiel trainieren viele 2 bis 3 Stunden am Tag. Dabei gibt es feste Trainingspläne, mit Spielen gegen andere Teams und Übungen mit einem Coach. Da geht es zum Beispiel darum, wie man besser als Team zusammenspielt oder clevere Strategien anwendet. Und nicht nur das, auch Dinge wie gesunde Ernährung, guter Schlaf, Bewegung und mentales Training gehören dazu. Das alles muss gut in den Alltag passen, mit Schule, Uni oder Ausbildung. Kurz gesagt, nur viel spielen reicht nicht. Wer Profi werden will, muss auch klug und diszipliniert trainieren.
0: Okay, und wenn ich jetzt Profi werden will, wenn ich jetzt professioneller E-Sportler werden will, was muss ich dann machen? Hat Stefan dir das verraten?
2: Jo, er hat mir 4 Tipps verraten. Tipp Nummer 1, im Team spielen. Das macht mehr Spaß und man lernt gut miteinander zu reden. Das ist später als E-Sportler super wichtig. Dann konzentriert trainieren, also lieber weniger, aber dafür mit mehr Fokus. Und die letzten beiden Tipps, die hört ihr und du jetzt von ihm selbst.
3: Man muss wirklich lernen, mit Niederschlägen umzugehen und sich davon nicht entmutigen zu lassen, sondern vielleicht, ja dann, auch wenn sich das blöd anhört, darin irgendwo etwas Positives zu finden oder einen Punkt zu finden, an dem man ansetzen kann. Das ist so das eine. Und das andere ist, ja, ich glaube, ein langer Atem. Also eine Karriere dauert extrem lange. Man muss sich seine Kraft da auch gut einteilen. Und das ist, glaube ich, wirklich wichtig.
2: Und das, finde ich, sind Tipps, die gelten nicht nur für den E-Sport, sondern die sind auch fürs ganze Leben irgendwie wichtig.
0: Ja, stimmt. Hört, hört. Also, wenn man Profizocker sein will, dann reicht das nicht, einfach nur ganz viel zu zocken. Schade eigentlich. Danke, Pascal. Jetzt wissen wir, wie manche Menschen mit Zocken von Spielen Geld verdienen.
2: Bitte, bitte.

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0: Bauchklatscher.
1: Und wir sind jetzt einem Verbrechen auf der Spur. Einem Verbrechen? Wenn es doch nur ein Verbrechen wäre. Oh nein, wir haben es mit einem Verbrechen zu tun, das wieder und wieder und wieder und wieder passiert ist. Das meist gestohlene Gemälde aller Zeiten. Ja, welches das ist und was das für ein Gemälde wohl war, das hört ihr jetzt. Nachgespielt im Kunstkrimi.
2: Was? Lass das! Finger weg, Bürschchen! Weißt du eigentlich, wer ich bin? Ich bin über 330 Jahre alt und unbezahlbar. Hey, Moment mal. Du kannst mich doch nicht einfach abhängen. Ich gehöre hier ins Museum nach London. Ich...
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2: Der Typ hat mich einfach so in einen scheußlichen, neumodischen Tragebeutel gesteckt.
3: Das meistgestohlene Gemälde der Welt.
4: Ich werde geklaut. Ich werde schon wieder geklaut.
3: Erster Teil.
2: Ja, so war das damals im Jahr 1973. Da wurde ich zum zweiten Mal gestohlen. Naja, vielleicht sollte ich mich erst einmal vorstellen. Mein Name ist Jakob de Gein der Dritte. Ich bin ein Gemälde. Ein Porträt, gemalt 1632 von keinem Geringeren als Rembrandt, dem weltbekannten Maler. Und ich bin das meistgestohlene Gemälde der Welt. Ja, das steht sogar im Guinness-Buch der Rekorde. Aber bevor wir ins Detail gehen, ich muss ja noch die Sache mit dem frechen jungen Mann und der Tragetasche zu Ende erzählen. Da war, Gott sei es gedankt. Der Spuk schnell wieder vorbei.
5: Halt! Bleiben Sie stehen!
2: Ein paar Augenblicke später war der Dieb schon wieder gefasst.
5: Sie sind festgenommen.
2: Ich war gerettet und wurde wieder an meine Wand im Museum gehängt, in der berühmten und hervorragenden Dulwich Picture Gallery in London. Dieses Mal wurde ich aber fest verschraubt. Das hätten sie wirklich mal vorher machen müssen. Schließlich wusste man ja, dass ich äußerst beliebt bin bei Dieben. Erst 7 Jahre zuvor hatte man mich ja schon mal gestohlen. Das war mein erstes Mal. Es war der 31. Dezember 1966, kurz nach Mitternacht. Der letzte Tag des Jahres hatte begonnen und es war wie immer mucksmäuschenstill im Museum. Plötzlich war ein Bohren zu hören, irgendwo von hinten im Museum. Dann ein Sägen.
6: Also wie besprochen, Leute, nehmt nur die kleinen Bilder mit, die durch das Loch passen. Hier, schaut mal der da. Mit seinem bescheuerten Kragen. Was steht da? Jakob de Gein der Dritte. Den nehmen wir mit.
2: Ja, bescheuerter Kragen, hat er gesagt. Naja, sowas trug man halt 1632. Und klein? Ja, ich bin klein. Etwas kleiner als so ein Mensch, ärgere dich nicht, Brett. Aber ich wurde von Rembrandt gemalt. Mein Gesicht hat der Künstler besonders genau getroffen. Licht und Schatten sind perfekt gesetzt, so wie es eben nur der Meister kann. Gut, ich habe ihm natürlich auch ein, naja, ich sage mal, passables Motiv geboten. Die Diebe verschwanden mit mir und 6 anderen kleinen Gemälden durch das kleine Loch, das sie in eine schwere Eichentür gesägt hatten. Und schwupps, war ich zum ersten Mal gestohlen. Doch zum Glück war Detective Superintendent Charles Hewitt da, von Scotland Yard, der Londoner Kriminalpolizei.
7: Die Diebe müssen verdammt klein gewesen sein. Und dünn. Und ganz schön gelenkig. Geradezu Gummimenschen.
8: Woran sehen Sie das, Superintendent?
7: Na, versuchen Sie doch mal, durch das Loch zu klettern.
8: Ich? Ich passe doch da niemals durch.
7: Sag ich doch. Also, die Diebe haben offenbar in diese massive Eichentür erst Löcher gebohrt und dann mit der Säge weitergemacht, bis sie ein Loch hatten, durch das sie sich durchzwängen konnten. Was sagt uns das, Jordan?
8: Ja, dass sie,
7: Genau, Jordan, Sie waren also vorbereitet.
8: Ja.
7: Und Sie wussten, dass die anderen Türen alarmgesichert waren, diese aber nicht.
8: Nicht.
7: Sie hatten einen Bohrer dabei, eine Säge und Sie müssen ein Brecheisen gehabt haben.
8: Wow.
7: Bei Bei einigen haben sie die Rahmen abgebrochen, damit sie durch das Loch passen. John!
8: Jawohl, Sir!
7: Sie suchen jetzt nach Werkzeug. Vielleicht haben die Diebe ja etwas fallen lassen. Außerdem will ich genaue Fotos von den Werkzeugspuren hier an der Tür und den Wänden.
8: Jawohl, Sir! Werkzeug, Sir!
7: Ich werde außerdem eine Fahndung rausgeben nach dem Degain und den anderen Bildern. Außerdem soll an den Grenzen kontrolliert werden. Diese Bilder dürfen das Land nicht verlassen.
8: Niemals!
2: Die Polizei fand den Bohrer, den die Diebe benutzt haben, und 3 Tage nach dem Diebstahl gab es noch eine weitere Entdeckung.
7: Detective Superintendent Hewitt, das ist mein Kollege Jordan. Was gibt's, Constable?
0: Sir, hier. Das müssen Sie sich anschauen. Wir haben den Wagen hier stehen sehen, kam uns verdächtig vor. Die Türen waren nicht richtig zu. Wir haben das Nummernschild überprüft. Er ist als gestohlen gemeldet. Schauen Sie in den Kofferraum, Sir.
8: Ein Stemmeisen.
7: Sagen Sie mal her. Das könnte von der Größe her zu den Spuren an den Wänden passen. Sehen Sie das, John?
8: Mhm.
7: Da ist was am Stemmeisen. Sieht aus wie Farbe. Gold! Das könnte von dem Bilderrahmen sein. Jordan!
8: Ja, Sir?
7: Rufen Sie die Spurensicherung. Die sollen das hier alles genau untersuchen. Ich will außerdem Fotos von den Werkzeugen und dem Auto und von den gestohlenen Bildern. Die Zeitung sollen sie abdrucken, das Fernsehen soll die Bilder zeigen. Vielleicht erkennt jemand etwas. Das wird die Diebe unter Druck setzen.
2: Die Zeitungen druckten Fotos ab. Und das sahen offenbar auch die Diebe. Denn kurz danach kam richtig Bewegung in die Sache.
8: Scotland Yard, Detective Constable Jordan am Apparat. Unter Ihrem Bett liegt ein Mr. Degain. Sir, Sie sprechen hier mit Scotland Yard. Uns interessiert es nicht, wer oder was unter Ihrem Bett liegt. Ich wünsche Ihnen einen...
7: Halt! Nicht auflegen! Gehen Sie her, Jordan. Detective Superintendent Hewitt hier. Mit wem spreche ich? So, Herr Freeman, nochmal ganz langsam. Was liegt unter Ihrem Bett? Das Gemälde. Der Degain. Wie kommt der bitte in Ihren Besitz? So. Ein Freund hat Ihnen das zum Aufbewahren gegeben. Michael Hall heißt er, schreiben Sie das auf.
8: Michael Hall.
7: Mr. Freeman, wenn Sie nicht wegen Mithilfe bei einem Diebstahl ins Gefängnis wollen, hören Sie mir gut zu. Sie packen jetzt das Gemälde wieder ein und legen es zurück unter Ihr Bett. Und Sie halten die Füße still. Sie tun so, als ob nichts wäre, bis ich mich wieder bei Ihnen melde. Und kein Wort zu Ihrem Freund Michael Hall. Verstanden?
8: Sir, es ist das Gemälde, der gestohlene Rembrandt.
7: Gut, dass Sie das jetzt auch begriffen haben.
8: Aber Sir, wir müssen ihn holen. Sofort, Sir!
7: Setzen Sie sich und regen Sie sich nicht so auf. Wenn wir das Gemälde jetzt holen, vermasseln wir alles. Ich bin sicher, dieser Michael Hall und mögliche Komplizen sind total nervös. Sonst würden sie doch nicht irgendwelchen Freunden gestohlene Bilder geben. Die kriegen kalte Füße. Die wissen, es ist nur eine Frage der Zeit, bis wir ihnen auf die Spur kommen. Und sie wissen auch, die Bilder können sie nicht verkaufen. Sie werden versuchen, die Bilder zurückzugeben, damit wir nicht mehr hinter ihnen her sind.
8: Oh.
2: Und genau so war es. Ein paar Tage später gab es einen anonymen Anruf.
7: Okay, wir kommen sofort.
9: Ich will, dass Sie das ganze Areal absuchen.
2: Der Anrufer dirigierte Hewitt und seine Kollegen zu einem Gebüsch neben einer Wiese im Süden von London.
9: So, ich habe etwas!
2: Dort waren die weiteren Gemälde. Fingerabdrücke auf dem Zeitungspapier, mit dem sie eingepackt waren, bewiesen, es war Michael Hall, der uns gestohlen hatte. Hall kam ins Gefängnis und ich wurde nun sicherer im Museum untergebracht. Aber nicht sicher genug, wie wir ja wissen. Schließlich bin ich das meistgestohlene Gemälde der Welt. Und das schlimmste Mal kommt erst noch.
1: Oh oh, was diesem armen, etwas arroganten Gemälde noch alles passieren wird, das hört ihr gleich.

Das meist gestohlene Gemälde der Welt. Was denkt ihr? Wie oft wurde das gestohlen? Im ersten Teil vom Kunstkrimi haben

0: Viel Geld hat das Museum nicht.
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2: Keine Sorge, Direktor. Sie haben alles richtig gemacht, uns einzuschalten.
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2: Wir sind von Scotland Yard. Wir haben den Rembrandt schon mal zurückgeholt und werden es wieder tun.
1: Das meistgestohlene Gemälde der Welt.
2: Was die Diebe nur an diesem Bild finden.
1: Zweiter Teil.
3: Ha, also, ich kann mir ziemlich gut vorstellen, was die Diebe an dem Gemälde fanden, denn das Gemälde bin ich. Das Porträt von Jakob de Gein dem Dritten. Ich bin vielleicht ein kleines Aber. Ein äußerst feines Gemälde, gemalt von keinem Geringeren als dem Meistermaler Rembrandt vor fast 400 Jahren. Und ich bin das meistgestohlene Gemälde der Welt. Schon zweimal konnten die Polizisten von Scotland Yard mich retten, und man würde denken, spätestens danach hätte dem Museum in London klar sein sollen, ich brauche besonderen Schutz. Aber dann, 1981, passierte es wieder. Zwei Männer betraten am helllichten Tage das Museum in London. Einer verwickelte den Wachmann in ein Gespräch, während der andere schnurstracks auf mich zuspazierte, meine Aufhängung von der Wand löste, mich einpackte und mitnahm. Eine Sache von ein paar Minuten und ich war wieder gestohlen, zum dritten Mal. 11 schreckliche Tage vergingen, in denen nichts passierte. Dann aber kam ein Brief mit einer Lösegeldforderung.
0: Ich weiß nicht, ob ich das kann, Frau Inspektor.
2: Wichtig ist, wir gehen auf die Forderung ein.
0: Aber wir haben das Geld doch gar nicht.
2: Nur zum Schein, Direktor. Die Diebe haben das Bild bestimmt längst außer Landes geschafft. Zur Übergabe müssen sie es wieder ins Land bringen. Gleichzeitig informieren wir die europäische Polizeibehörde Europol, damit die Polizei in allen Ländern Bescheid weiß. Sie haben doch Videos vom Diebstahl.
0: Ja.
2: Dann gehen auch noch Fotos der Diebe raus und Beschreibungen. Und Sie schreiben den Dieben, dass Sie ihnen die 100.000 Pfund zahlen, die Sie fordern.
0: Okay.
2: Vertrauen Sie mir.
3: Der Plan ging auf. Am Flughafen von Amsterdam fielen der Polizei zwei Männer auf, die verdächtig wirkten. Sie hatten ein Paket dabei, das meine Größe hatte. Statt sie aufzuhalten, gab die Amsterdamer Polizei den britischen Kollegen Bescheid.
2: Ja, sehr gut. Ich schicke zwei Kollegen, die beiden nahtlos überwachen, bis sie im Land sind.
3: Die Diebe flogen nach London, stiegen in ein Taxi.
4: An alle Einheiten, Zugriff.
5: Hände auf! Kommen Sie aus dem Wagen!
3: Wurden festgenommen und ich...
2: Da ist er ja, der de Gein. Sieht unversehrt aus.
3: Kam zurück nach Hause ins Museum und war wieder in Sicherheit. Nun, naja, zumindest für 2 Jahre. Denn dann kam das Jahr 1983. Dieses Mal wieder mitten in der Nacht. Mittlerweile waren die Sicherheitsvorkehrungen im Museum verbessert worden. Alle Türen und Fenster alarmgesichert. Ja, zu meinem Schutz gab es modernste Technik. Die Unholde mussten also einen anderen Weg finden. Sie kamen von oben.
6: So einfach geht das.
7: Kinderspiel.
6: Schau. Wir sind direkt über dem Rembrandt-Gemälde.
7: Hä? Wo?
6: Na, da, das kleine Bild.
7: Der soll wertvoll sein? Mhm. Der Typ mit dem Ziegenbart und dem bescheuerten Kragen?
6: Naja, sowas hat man halt getragen vor 400 Jahren. Jetzt lass mich mal herab. Du weißt, es geht gleich um Sekunden. Sobald ich das Gemälde anfasse, geht der Alarm los und die Polizei wird automatisch informiert.
7: Okay.
6: Da bist du ja klein und praktisch. Achtung! 3, 2, 1. Schnell jetzt! Zieh mich hoch, los, schnell!
3: Was sollte ich machen? Ich wurde durchs Fenster gegeben und eingepackt. Und dann ordentlich durchgeschüttelt. Die Polizei war schnell, doch die Diebe waren schneller.

0: Detective Inspektor Garfield?
1: Ah, Herr Direktor, lange nichts von Ihnen gehört. Na, ist der Rembrandt mal wieder weg?
0: Also, ja.
1: Nein, ist nicht Ihr Ernst.
2: Peinliche Geschichte. Und natürlich bemühte sich die Polizei wieder redlich, doch nichts. Ich blieb verschwunden. Dieses Mal gab es keinen Brief mit einer Lösegeldforderung. Drei lange und schreckliche Jahre. Bis dann.
1: Garfield, bitte. Der Rembrandt. Das Degain-Porträt in Deutschland? Eine Stadt namens Münster? Ein anonymer Tipp. Okay, ich schicke sofort Kollegen.
2: Drei Jahre nach dem Diebstahl öffneten britische Polizeibeamte im Beisein ihrer deutschen Kollegen ein Schließfach im Bahnhof von Münster. Sie holten ein kleines, schmales Paket heraus.
3: Das kann nicht wahr sein. Ein Mann mit Ziegenbart und mit so einem komischen Kragen? Das ist das Gemälde!
2: Und so wurde ich zum vierten Mal wiedergefunden. Seitdem hänge ich wieder in der Dulwich Picture Gallery in London und sehe immer noch so frisch und so überaus gut aus wie vor 400 Jahren. Ich, Jakob Degain III., gemalt vom Meistermaler Rembrandt persönlich, das meistgestohlene Gemälde der Welt. Und täglich kommen Menschen und bestaunen mich.
4: Guck mal, Mama, das kleine Bild hier. Was für ein bescheuerter Kragen.
2: Also, das hat man halt früher so getragen.
5: Also das meistgestohlene Gemälde aller Zeiten wurde viermal gestohlen. Und was eigentlich noch verrückter ist, viermal ist es wieder aufgetaucht. 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

Wer träumt nicht davon, einen Roboter zu haben, der alle doofen Aufgaben für einen übernimmt? Papalapap haben es geschafft. 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

0: Leute, versucht euch mal zu erinnern, wie oft hat euch schon mal jemand gesiezt? Also sowas wie, können Sie mal bitte rüberkommen? Ja, wahrscheinlich hat es nicht so oft jemand zu euch gesagt, oder? Jetzt aber andersrum, wie oft habt ihr schon mal jemanden gesiezt? Ja, wahrscheinlich viel mehr, ne? So ungefähr 100.322 Mal. Und irgendwie ist das doch komisch, oder? Die meisten Lehrerinnen und Lehrer, die müsst ihr siezen, euch wiederum duzen die. Und das ist irgendwie komisch und immer wenn sich was komisch anfühlt, wird's Zeit für den Herzfunk. Im Herzfunk beantworten wir all eure Fragen, die euch auf dem Herzen liegen. Und Zeynep hat dem Herzfunk-Team die Frage gestellt, warum werden Kinder geduzt und Erwachsene gesiezt? Das ist eine tolle Frage. Mausreporterin Katrin beantwortet die zusammen mit der Klasse 6 der Gesamtschule in Schlebusch.
1: Warum werden Kinder geduzt und Erwachsene gesiezt?
2: Weil so wurde es mir beigebracht, dass man Respekt vor Erwachsenen haben sollte, weil sie uns zum Beispiel großziehen und lernen, wie man sich richtig verhalten sollte. Und das hat einfach nur was mit Anstand zu tun, wenn man sie nicht kennt, dass man sie mit sie anspricht.
3: Das machen ja auch generell Kollegen bei der Arbeit, dass wenn man sich gerade so kennt, dass man sich eher mit sie anspricht und dann, wenn man schon länger miteinander arbeitet, dass man du sagst.
4: Aber zum Beispiel so bei so Hobbyaktivitäten soll man duzen und nicht siezen, weil duzen hört sich persönlicher an und siezen ist halt so förmlich oder sachlich.
5: Das eine förmlich, das andere direkt und persönlich. Es macht also einen Unterschied, ob man zu jemand du oder sie sagt. Und da fällt es schon auf, dass Kinder bei uns grundsätzlich von allen geduzt werden, Erwachsene aber, die nicht zur Familie gehören, normalerweise mit sie angesprochen werden. Mit dem sie zeigt man, dass man schon unterscheiden kann, mit wem man wirklich gut bekannt ist und wen man gar nicht kennt. Es ist außerdem ein höfliches Zeichen gegenüber Älteren.
6: So, wenn man im Bus auf einem Platz ist und dann eine alte Frau kommt oder ein alter Mann, dann sagt man ja auch, wollen sie sich hinsetzen zum Beispiel. Das sagt man ja auch aus Anstand, weil man nicht sagt, so willst du dich jetzt hinsetzen. Ich glaube, die alten Leute fühlen sich halt dann nicht angesprochen. Also sind nicht mehr wert als wir. Wir sind schon länger auf der Welt und wir wollen auch, dass sie noch da bleiben. Deswegen wollen wir, dass es ihnen gut geht. Und deswegen sagen wir, dann wollen sie sich hinsetzen.
5: Alle Erwachsenen, die man noch nicht näher kennt, werden erstmal gesiezt. Auch die Kinderärztin oder der Polizist und auch zu seinem Lehrer oder der Busfahrerin würde man nicht einfach du sagen.
4: Weil es dann irgendwas mit einer Form von Respekt zu tun hat, den Erwachsenen gegenüber.
5: Bloß haben Kinder etwa keinen Respekt verdient?
6: Doch, aber Kinder sind jünger und deswegen, wenn sie irgendwann auch älter sind, können sie ja auch gesiezt werden, weil sie da schon mehr erlebt haben und sag ich mal, sie sind schlauer, sie sind erfahrener. Und ich glaube, deswegen sagt man sie, weil sie von den Lehrern und von den Erwachsenen halt noch mehr lernen können.
5: Dass Kinder bei uns geduzt und Erwachsene mit sie angesprochen werden, das ist ja wohl logisch, findet Ellen Peach. Sie ist Trainerin für die Regeln, die im Alltag bei uns gelten. Und dazu gehört, wie man sich richtig anspricht.
7: Das Du ist verbindender, das schafft weniger Abstand als das Sie.
5: Kinder brauchen genau das, Verbindung und Nähe. Ihre Eltern, Großeltern und viele vertraute Menschen um sie herum sollen gut auf sie aufpassen und eben nicht auf Abstand gehen.
7: Und darum geht es, dass man Kindern sagen will, ich sehe dich, ich bin nah bei dir, ich nehme wahr, wie es dir geht, beobachte dich.
5: Wenn aus Kindern Jugendliche werden, ändert sich das nach und nach. Und sie kommen bald schon bei vielen Sachen ganz gut allein zurecht. Spätestens mit 18 ist man dann bei uns offiziell erwachsen. Und ab dann wird man, wie alle anderen auch, mit sie angesprochen. In Geschäften, in der Ausbildung oder im Job. Aber egal, ob man sich mit du oder sie anspricht, wichtig ist, dass alle freundlich und respektvoll miteinander umgehen.
6: Genau. Ich glaube, die Leute, die man kennt, duzt man eher. Auch erwachsene Leute, die man kennt, würde man eher duzen. Aber Leute, die man halt nicht kennt, da hat man halt den Respekt und sagt dann sie. Zum Beispiel, ich habe immer Training jede Woche und dann nehmen wir manchmal mal Leute mit im Auto und dann sagen meine Freunde, können Sie mich dann nach Hause fahren zu meiner Mutter? Dann sagt meine Mutter, alles gut, ich bin noch nicht so alt, bitte duzt mich.
0: Eins ist auf jeden Fall klar, sobald man sich duzt, ist man sich irgendwie näher und mehr auf Augenhöhe. Und das finde ich eigentlich eine schöne Sache. Also ich freue mich immer, wenn jemand sagt, sag du zu mir.

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1: Hallo, ich bin Arisa, ich bin 5 Jahre alt und ich wünsche mir das Lied Zoomania Teil 2 Shakira und ich grüße damit die Ente, den Elefanten und die Maus und das ganze Maus-Team und meine Familie. Tschüss!

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1: Hi, mein Name ist Johanna und ich bin 6 Jahre alt und wünsche mir die Fata Morgana von Nina Schubert.

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1: Hallo, wir sind Lars und Jana. Das Lied ist ein Lied. Und da grüßen wir mit unserer Mama.
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1: Und meine, unsere Mama.

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Hallo, ich heiße Juna, ich bin 9 Jahre alt und ich wünsche mir das Lied Lush Life von Sarah Larsen. Liebe Grüße an meine beste Freundin Linne.

Hallo, ich heiße Annika, ich wohne in Dresden und ich wünsche mir den Song La La La La von Stray Kids. Danke.

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Aufgepasst, hier kommt die Nummer. 0800 5678 23.

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1: Hallo, ich bin Alene, ich bin 7 Jahre alt und ich wünsche mir das Lied Hör auf dein Herz von Ein Mädchen namens Willow. Tschüss, damit grüße ich die ganzen Maus-Fans.

Hallo, hier ist der Fritz. Ich bin 7 Jahre alt und ich wünsche mir das Lied Laser Ninja und ich grüße meinen Bruder, meinen Papa und meine Mama und meine

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1: Hallo, ich bin Noah und ich bin 8 Jahre alt und ich möchte, dass ihr mich im Radio abspielt und ich wünsche mir das Lied Fußball im Weltall.

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1: Hallo, ich bin Mia. Ich bin fast 9, also noch 8. Und ich wünsche

mein Name ist Helene und ich wünsche mir das Lied Alles nur geklaut von den Prinzen. Ich grüße meine Familie, meine Freunde und das komplette Maus-Team.

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1: Hallo, ich bin die Hanna.
2: Und ich bin Samuel.
1: Und wir wünschen uns das Lied The Final Countdown.
2: Thank you very much.

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1: Hallo, hier ist die Alaska. Und ich wünsche mir das Lied Wolf von Selena Gomez und Marshmallow. Genau, ich grüße Catty Cat von Spotify, meine Familie und meine Klasse, die 6C. Genau. Tschüss.

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1: Hallo, ich bin Liv. Ich bin 8 Jahre alt und ich wünsche mir das Lied Rockstar von Michael Harris. Und ich grüße damit alle, die gerade die Maus hören und meine Klasse. Tschüss. 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

Ich bin der Jakob, ich bin 12 Jahre alt und ich wünsche mir das Lied Tanz des Spatz von unter meinem Bett. Und ich grüße meine Familie, meine Schwester Mathilda und meine

Ecke. Der Türsteher staunt, das hätte er nicht gedacht. Jetzt ist er gut gelaunt, öffnet die Tür und sagt: Geh einfach durch, für dich ist heute Eintritt frei. Ich mache einen Knicks und der gibt mir

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1: Hallo, ich bin Greta, ich bin 9 Jahre alt und ich wünsche mir das Lied Sophia von Alvaro Zola.

0: Sagt mal, ihr da draußen, seid ihr ein Paar? Habt ihr schon eine Freundin oder einen Freund? Falls nicht, gar nicht schlimm, dann habt ihr aber bestimmt ein Paar zu Hause, oder? Na, ein paar Schuhe zum Beispiel, Maus. Ihr merkt schon, das wird heute eine paarige Sendung und das aus gutem Grund.
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0: Klettverschlüsse tun sich ja irgendwie auch immer paarweise zusammen. Eine weichere und eine raue Seite. Manchmal bilden sie aber auch ein Pärchen mit Dingen, denen das gar nicht so gut tut. Wollpullovern zum Beispiel. Ja, wisst ihr noch neulich? Mein schöner, neuer, flauschiger Pulli. Jacke drüber gezogen, zack, Klettverschluss von der Jacke im Wollpulli festgeklebt und schönes, zerrupftes Durcheinander angerichtet. Naja, jetzt hat er eine neue Klettverschlussnarbe, der Pulli. Auch egal. Paare und Pärchen sind unser Thema heute und wir haben mal ein paar Kinder gefragt, was ihnen so beim Stichwort Paare einfällt.
1: Mir fällt bei dem Thema Paare eigentlich immer so eine Herzform und da drin sind halt Pralinen, meistens so Schokopralinen. Und meistens kriegt man die am Valentinstag vor die Haustür und da ist das meistens noch ein Zettel dran für wen.
2: Die gibt's oft. Auf der Straße sieht man ja welche und einfach im Alltag sieht man auch welche. Leute, die zusammen sind, Männer und Frauen, Männer und Männer, Frauen und Frauen, sowas.
3: Keine Ahnung, woran ich das erkenne.
4: Ich glaube, wenn ein Paar so mit seiner Hand anfasst, zusammen geht und so umarmt oder so küsst, daran kann man das erkennen.
5: In der Klasse gibt es ein Pärchen. Meine beste Freundin ist mit einem, ja. Und für uns Mädchen ist das eigentlich voll schön, weil Liebe ist ja auch eine schöne Sache. Und die Jungs machen sich eher darüber lustig.
6: Die machen da schon so Sprüche drüber.
7: Also ich finde das jetzt nicht so schlimm, solange man mich da nicht mit einbezieht.
8: Ich finde das eigentlich auch nicht so schlimm, nur ich finde es ein bisschen doof, wenn Leute sich so auf der Straße so küssen und das dann die ganze Menschheit sieht. Irgendwie ist das so peinlich.
9: Mir fällt jetzt nur ein, Liebe kennt keine Grenzen.
10: Es gibt auch Pärchen, die sich schon getrennt haben. Ich hatte schon mal das Glück, dass ich so eine Art Paar war, also eine Freundin. Die Freundin von ihr hat mich nicht gemocht und deswegen ging es halt nicht. Es war auf jeden Fall ein schönes Gefühl, weil Liebe ist was sehr Schönes und das zu erleben, so eine Art Paar zu sein, ist halt schon schön.
0: Oh ja, da werden alle, die das auch schon mal erlebt haben, bestimmt zustimmen. Und wenn's mit dem Paarsein dann, wie eben gehört, vielleicht doch nicht so hinhaut, dann ist es auf jeden Fall auch schön, Freunde zu haben.
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0: Du hast einen Freund in mir. Das könnte auch das Motto von Cleo und Brunzi sein. Die zwei sind in den letzten Wochen zu einem echt guten Freundeteam geworden. Und nicht nur das. Gemeinsam haben sie auch schon einige Fälle gelöst. Ja, sage ich doch, einige. Und heute erwartet die beiden schon der nächste Fall. Und der ist echt ganz schön unheimlich.
1: Detektiv Cleo Fischer. Für ganz besondere Fälle. Seit ich Detektivin bin, haben mein Assistent Brunzi und ich schon eine Menge Spannendes erlebt. Aber der Fall kurz vor den Sommerferien war anders, nämlich mega gruselig. Annabelle hatte für unsere Klasse eine Werksführung durch die Wiebelmunder Chemiefabrik organisiert. Wahrscheinlich wollte sie mal wieder angeben. Ihr Papa ist nämlich dort der Chef. Und da ist sie mächtig stolz drauf.
2: Und jetzt übergebe ich das Wort an den Chef von Wiebelchemie, meinen Papa.
3: Merci, Cherie. Hallo. Die Chemie hat einen schlechten Ruf. Das ist Gift, sagen die Leute. Mais non, Chemie ist jetzt ein Miracle. Sie wirkt wie ein Wunder. Sie ist unsichtbar wie ein Geist.
1: Während Herr Laroche redete, starrte Brunzi ins Leere. Er war leichenblass. Ich glaube, er hörte gar nicht zu. Dabei interessiert er sich doch so brennend für Naturwissenschaften. Auf dem Nachhauseweg fragte ich ihn, was denn los sei. Da brach es aus ihm heraus.
4: Da waren Geister, Cleo. Ganz in Weiß und mit Rüsseln.
1: Was? Geister? In der Fabrik?
4: Nee, gestern Abend am See.
1: Brunzi war ganz durcheinander. Am Abend zuvor wollte er Sterne beobachten. Doch plötzlich sind am See Geister aufgetaucht. Klingt krass, oder?
5: Und du hast echte Geister gesehen?
4: Du glaubst mir wohl nicht. Ich weiß ja auch nicht.
1: Eigentlich dachte ich immer, es gibt keine Geister. Aber irgendwen oder irgendwas muss Brunzi ja gesehen haben. Am Abend hatten wir in der Schule eigentlich eine Klassenfeier. Aber der Fall ging vor. Nach einer halben Stunde verdrückten wir uns und fuhren zum See.
5: Wieso fährst du eigentlich immer so weit, wenn du Sterne beobachten willst?
4: Psst. Mach die Taschenlampe aus. Schnell!
5: Was ist denn los?
4: Hörst du es nicht?
5: Nee, was denn?
4: Die Kröten haben aufgehört, weil da hinten...
1: Tatsächlich. Das Schilf raschelte und bewegte sich verdächtig.
4: Da sind sie wieder, die Rüsselgeister. Mann, ich kann gar nicht hingucken, Cleo.
1: Brunzi drückte mir das Fernglas in die Hand und hielt sich die Augen zu. Na toll, ganz geheuer war mir das hier auch nicht. Ich nahm das Fernglas und stellte scharf. Tatsächlich. Durchs Schilf wirkten sich zwei weiße Gestalten und warfen etwas ins Wasser.
5: Was machen die denn da im Wasser? Und die haben ja gar keinen Kopf. Nur einen großen schwarzen Rüssel. Der glänzt. Was, wenn sie uns riechen können? Brunzi!
1: Das Herz klopfte mir bis zum Hals. Mann, war das spooky. Bei aller Detektivehre. Aber das war selbst für mich zu viel. Ich hatte echt Angst.
5: Lass uns abhauen, Brunzi!
1: Das ließ sich Brunzi nicht zweimal sagen. So schnell habe ich ihn noch nie rennen sehen.
4: Wo sind unsere Räder? Verdammt!
5: Taschenlampe aus, Brunzi! Da hinten kommt was!
1: Ich sah die Scheinwerfer eines Autos durchs Dickicht flackern. Es musste am See gewesen sein, denn beim Wasser ist Sackgasse. Seit wann fahren Geister mit einem Transporter zum See?
4: Hast du das große W auf der Heckscheibe gesehen? Das hab ich doch... Na klar, das war in der Chemiefabrik.
5: Du meinst, das war ein Auto von Wiebelchemie?
1: Am nächsten Tag fuhren wir nochmal zum See, um uns die Stelle bei Helligkeit anzuschauen.
5: Hier muss es gewesen sein. Schau, die Halme sind alle total abgeknickt. Hier sind sie rein.
4: Ih, da schwimmt ein Fisch. Mit dem Bauch nach oben. Ist der tot?
5: Sieht ganz so aus. Aber da schwimmt noch was. Guck mal, das gelbe Plastikteil da.
4: Das ist eine Plombe, Cleo. Aber nicht wie beim Zahnarzt. Mit sowas versiegelt man Behälter, wenn man nicht will, dass jemand sie so einfach aufmacht.
5: Okay, die nehmen wir mit. Könnte wetten, das haben die Geister, die Täter, gestern verloren. Und der Behälter, wo diese Plombe dran war, liegt jetzt im See.
4: Hä? Moment, Ich komme gerade nicht mit. Was liegt im See?
1: Na, kein Wunder. Du hast dir ja gestern auch die Augen zugehalten und mir das Fernglas in die Hand gedrückt. Die haben da gestern was im See versenkt, Brunzi.
4: Glaubst du, davon ist auch der Fisch gestorben?
1: Keine Ahnung. Aber eins ist sicher. Wer nachts in Aktion tritt, will nicht gesehen werden. Und das ist höchst verdächtig. Wir müssen noch mal in die Chemiefabrik und ermitteln.
4: Meinst du nicht, das ist eher was für die Polizei?
1: Jetzt noch nicht. Erst müssen wir herausfinden, ob die Plombe, die ich gefunden habe, tatsächlich von Wiebelchemie stammt.
6: Ich hatte mich als beste Freundin von Annabelle ausgegeben und bei der Sekretärin von Herrn Laroche angerufen. Meine Notlüge war gar nicht so schlecht. Sie hat mir sofort geglaubt, dass ich meine Halskette beim Rundgang durch die Fabrik verloren habe. Ein Erbstück meiner Oma. Das hatte gezogen. Sie gab uns einen Praktikanten zur Seite und ließ uns durch die Fabrik spazieren.
4: Tja, wo kann sie nur sein, deine schöne Kette?
1: Halt den Mund, Brunzi. Verhalte dich gefälligst unauffällig.
6: In der Lagerhalle standen unzählige Fässer und Plastiksäcke in verschiedenen Größen. Und ihr werdet es nicht glauben. Alle waren mit so einer gelben Plombe gesichert, die ich am See gefunden hatte. Und nun als Beweis in meiner Hosentasche versteckt hielt.
1: Schade, da muss ich sie doch woanders verloren haben. Aber danke, Wiedersehen.
6: Auf dem Weg zum Ausgang kamen wir am Parkplatz vorbei. Dort standen mehrere Transporter von Wiebelchemie. Und tatsächlich hatten alle ein großes W auf der Heckscheibe. Eins davon hatten wir gestern Abend am See gesehen.
4: Und, was sagst du jetzt?
1: 1-0 für dich, Brunzi. Jetzt haben wir noch einen zweiten Beweis.
6: Schnurstracks gingen wir zur Polizei. Zum Glück kennen wir da jemanden. Nämlich Vera Gold. Sie wohnt bei uns im Haus und ist eine richtige Polizistin.
7: Nanu, Cleo, Ben, was macht ihr denn hier? Ist was passiert?
6: Wir erzählten ihr, was wir herausgefunden hatten. Alles Weitere übernahm dann die Polizei. 2 Tage später sah man Vera Gold in einer Pressekonferenz im Fernsehen.
8: Ja, und seit gestern haben wir handfeste Beweise. Wiebelchemie hat vorsätzlich giftigen Müll im Wiebelmunder See verklappt.
4: Und wer hat die Beweise gefunden? Die Detektei Cleo Fischer.
6: Auch der Chef von Wiebelchemie hatte einen Auftritt im Fernsehen. Er tat so, als habe er nichts davon gewusst und verlas eine Entschuldigung.
9: Ich will mein tiefstes Bedauern darüber aussprechen, was passiert ist. Die Verantwortlichen sind zur Rechenschaft gezogen worden. J'ai coupé les branches pourries. Ich habe die verfaulten Äste abgeschnitten. So etwas da

Ah ja, aber der Fabrikchef selber hat natürlich von nix gewusst. Ja, das ist ja öfter mal so, dass die, die vielleicht wirklich für Dinge verantwortlich sind, ungeschoren davonkommen. Nun ja, ein Glück gibt's Cleo und Brunzi und ihren aufmerksamen Blick in die Welt. So konnte diese fiese Umweltsauerei in Wiebelmund aufgeklärt werden.

die Lochis mit Lieblingslied. Und die zwei, also Heiko und Roman Lochmann, sind ja auch ein Paar, ein Zwillingspaar. Und wenn ich die zwei manchmal so zusammen sehe oder in der Vergangenheit gesehen habe, dann habe ich oft gedacht, für einen kurzen Moment, ich sehe doppelt. Die sehen sich schon ziemlich ähnlich, finde ich, obwohl sie zweieiige Zwillinge sind. Sie selber finden allerdings, dass sie sich gar nicht mehr so ähnlich sehen, haben sie mal in einem Interview gesagt. Roman Lochmann hat da erzählt, früher war das viel krasser. Im Kindergarten und in der Grundschule konnte uns keiner auseinanderhalten. Damals hatten wir auch diese schlimmen Pilzkopffrisuren.

0: Zum Thema Pärchen muss ich euch jetzt mal eine Sache verraten. Naja, Maus, guck mal hier unten. Ich habe heute zwei verschiedene Socken an. Ja, ich habe nämlich heute Morgen kein passendes Pärchen gefunden. Also ich auch habe tatsächlich auch meine Waschmaschine im Verdacht. Ich glaube, manchmal frisst die Socken. Ist mir schon so oft passiert, dass einzelne Socken einfach verschwinden und nie wieder auftauchen. Ja, kann doch sein. Ich finde, das ist ein guter Auftrag für unsere Mausreporterin Sarah, mal rauszufinden, ob Waschmaschinen das wirklich können und tun.
1: Können Socken wirklich in der Waschmaschine verschwinden? Leben da so kleine Sockenmonster drin, die am liebsten die schönsten und ausgefallensten Socken auffressen? Naja, wenn das so ist, dann haben sie wenigstens guten Geschmack. Vielleicht finde ich die Antwort auf die rätselhafte Frage ja in der Waschmaschine selbst. Da ist zuallererst natürlich die Wäschetrommel. Da sind ganz viele kleine Löcher drin, aber ich glaube, die sind nur dafür da, dass das Wasser und das Waschmittel hindurchfließen können. Strümpfe passen da bestimmt nicht durch. Aber Moment mal, im Übergang zur Türöffnung, da ist diese graue Gummidichtung. Die kann man mit dem Finger so ein Stückchen zur Seite ziehen und da könnten doch die Socken theoretisch beim Waschen zwischenrutschen. Ha, tatsächlich, hinter der Gummidichtung versteckt sich der dunkelblaue Strumpf, den ich seit der letzten Wäsche vermisse. Aber noch mehr Socken sind hier nicht. Also wo sind die anderen, die ich vermisse? Die können sich doch nicht in Luft aufgelöst haben. Ich rufe jetzt einfach mal einen Waschmaschinentechniker an. Also der muss es ja wohl wissen. Hallo, entschuldigen Sie, ich bin dem Geheimnis der verschwundenen Socken auf der Spur. Also ich weiß jetzt schon, dass die sich hinter der Gummidichtung von der Waschmaschinentür verstecken können. Aber ich habe immer noch nicht alle Socken wieder. Wo können die denn sein?
2: Wenn man die Socke nicht aus der Dichtung herauszieht, dann wandern sie noch weiter runter und bleiben zwischen der Trommel und der äußeren Wand stecken. Ja, häufig verfangen die sich dann genau hinter dem Heizstab und dann lösen sie sich durch die Hitze und die Trommelbewegung mit der Zeit einfach auf.
1: Danke. Okay, damit ist das Rätsel wohl gelöst. Aber meine anderen Socken, die tauchen dann wohl nie wieder auf. Ich glaube, ich benutze ab jetzt Wäschenetze. Das sind diese kleinen Beutel, in die man empfindliche Sachen vor dem Waschen stecken kann. Empfindlich sind meine Socken zwar nicht, aber bevor die alle verschwinden, gehe ich lieber auf Nummer sicher.
0: Das ist ja mal krass. Es stimmt also wirklich, Waschmaschinen sind Sockenmonster. Freunde, wir brauchen auch unbedingt so Wäschenetze. Meine Socken werfe ich der Waschmaschine nie mehr zum

0: aus.
1: Und jetzt suchen wir hier ein berühmtes Pärchen, das ihr erraten sollt. Hört mal, ob ihr es rauskriegt.
2: Wer bin ich? Wer?
3: Ach, was muss man oft von bösen Kindern hören oder lesen? Es war einmal an einem kleinen idyllischen Dorf.
4: Los, her mit der Säge.
5: Hier.
4: Und Ritze, Ratze, volle Tücke.
5: In die Brücke eine Lücke.
4: Okay, fertig.
6: Hey, heraus, du Ziegenböck! Schneider?
3: Entbrannt erscheint der Dorfschneider in seinem Vorgarten am anderen Ufer des Baches.
7: Ihr Saubande, na wartet!
6: Weg, weg,
7: zwei
6: weg.
7: Schritte, dann hab ich euch. Eins, wenn ich euch erwische!
3: Also ehrlich gesagt finde der Erzähler, also ich, das eigentlich ganz lustig. Der soll sich mal nicht so anstellen, der Spießer. Ja, weiter. Kurze Zeit später, in der Wohnung von Dorfschuloberlehrer Lempel.
4: Halt mal still, das Ding.
5: Ja, mach schon. Stopf, stopf, stopf. Schießpulver in den Pfeifenkopf.
4: So, lass uns verduften.
3: Entschuldigt, ich bin hier zwar nur der Erzähler, aber dieser Streich ist vielleicht wirklich ein bisschen grenzwertig.
6: Marina.
3: Andererseits, das ganze bürgerliche Gequatsche von Verantwortung. Das weiß doch heutzutage wirklich jeder. Rauchen gefährdet die Gesundheit.
6: Mach hin!
3: Ja. Hört mal, ihr beiden, könnte ich nicht bei euch einsteigen?
4: Du willst bei uns mitmachen?
3: Na, warum nicht?
4: Okay, Probe halber. Dann müsstest du aber als erstes
3: wenig später
4: einmal
3: auf dem Dachboden eines gewissen Bauer Mecke. Ein herrliches Gefühl, dieses Abenteuer. Unsere beiden Helden haben mir aufgetragen, hier ein paar Löcher in diese Getreidesäcke zu schneiden. Nichts leichter als das. Oh, da kommt jemand. Moment, ich muss mich kurz verstecken.
7: Ein Sack auf die Schultern und los geht's. Da rieselt ja das ganze Korn raus. Was ist denn das?
3: Und während das Korn aus dem Sack rieselt, da sieht er voller Freude den Erzähler im Getreide. Also nicht? In den Sack mit gutem Grund schaufelt er den Lumpenhund. Na toll.
1: Auweia, na das ist ja mal ordentlich schief gegangen. Ist es denn wenigstens bei euch zu Hause mit dem Raten besser gelaufen? Habt ihr erkannt, welches berühmte Doppel da gerade im Einsatz war? Natürlich, na klar waren das Max und Moritz. Nun ja, nur der Erzähler, der ist jetzt aufgeflogen im Korn. Hups.

0: Es gibt ja Dinge, die machen nur im Doppelpack so richtig Sinn. Max und Moritz, Paartanz zum Beispiel auch, geht auch nur zu zweit. Oder Topf und Deckel sind auch nur als Team wirklich ergiebig. Ja, und das gilt auch für die kleinen Dinger, zu denen Maushörer Justus uns eine Frage auf dem Maus-Anrufbeantworter hinterlassen hat.
1: Hallo, ich bin der Justus. Und meine Frage an die Maus lautet, warum hat dein L zwei Punkte? Damit grüße ich die Maus, die Ente und den Elefanten. Tschüss!
0: Ja, Justus, danke für deine Grüße. Und für die Antwort auf deine Frage hat sich Mausreporter Matthias mal ein Ä geschnappt und es direkt befragt.
2: Hey Ä, wieso hast du denn zwei Punkte auf dir drauf?
3: Damit du beim Schreiben mehr Platz hast. Denn ich bin eigentlich zwei Buchstaben. Ein A mit einem E, obendrauf statt hinten dran.
2: Sprachen verändern sich, immer wieder neue Worte kommen dazu, alte verschwinden. Und unser Deutsch hat sich über viele Jahrhunderte zu dem Deutsch entwickelt, das wir heute sprechen. Umlaute, so nennt man Ä, Ü und Ö, das sind die mit den zwei Pünktchen drauf, gab es aber erstmal nicht. Die Pünktchen sind aus einem kleinen E entstanden. Das hat man früher über das A, über das O und über das U geschrieben. Wenn man sich zum Beispiel 500 Jahre alte Bücher oder Bibeln anschaut, dann kann man das gut sehen. Ein Ä ist dann ein A mit einem ziemlich kleinen E drüber. Man schrieb also ein winziges E übers A, damit zum Beispiel aus einem taglich ein täglich wurde. Oder aus einem kraftig ein kräftig. Das hat einen einfachen Grund,

0: Stimmt.
1: Es ist also viel einfacher, täglich statt taglich zu sagen oder statt kraftig, kräftig. Immer wenn im zweiten Teil eines Wortes ein I kommt, dann werden A, O oder U zum Umlaut, also zu Ä, Ü und Ö.
0: Dämlich, dümmlich, römisch.
1: Die Umlaute Ä, Ö und Ü sind also aus Faulheit entstanden und dann wurde es noch fauler. Irgendwann wollten die Menschen kein E mehr über das A zum Beispiel schreiben, um ein Ä draus zu machen. Daraus wurden dann wohl erstmal zwei kleine Striche und dann die zwei kleinen Pünktchen oder Punkte. Das vermuten zumindest Wissenschaftler. Pünktchen gehen ja viel schneller als ein E. Es gibt allerdings auch Ausnahmen wie in jeder Sprache. Bei manchen Worten kommt nach dem Umlaut kein I, zum Beispiel bei du trägst oder du sägst. Das I gab es aber mal ganz früher und es ist inzwischen verschwunden. Geblieben ist aber der Umlaut Ä oder auch Ö oder auch Ü mit seinen beiden Punkten obendrauf.
2: A, A, A, A, I, I, I, I, Ä, Ä, Ä, Ä, I, I, I, I. Okay, also ich habe mir gemerkt, die Punkte über Ä, Ü und Ö sind aus Faulheit entstanden. Ja, ich sag mal so, also ich kann's verstehen. Ich schreibe auch lieber zwei Punkte, als mir jetzt noch die Mühe zu machen, da andere Buchstaben drüber zu krakeln. Ja, könnte wahrscheinlich eh keiner mehr lesen, da habt ihr recht. Naja, also während ich hier jetzt übrigens gerade schon die nächste Musik starte, gebe ich euch da draußen noch schnell unsere Nummer für Fragen an die Maus.
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0: Yo, Butterbrot und Rand gehören auch unbedingt zusammen. Herr Jan war das mit seinem Song für den armen, oft verschmähten Rand vom Butterbrot. Ein Haus bauen oder auch eine Wohnung einrichten, das machen Paare, also Liebespaare, oft zusammen. Bauen können aber nicht nur Menschen, sondern auch Tiere. Ja, ihr drei auch. Ihr könnt zum Beispiel ganz hervorragend Mist bauen. Jetzt gerade meinte ich aber eher Tiere draußen in der Natur. Die bauen sich Höhlen, Nester, unterirdische Gänge oder auch große Haufen zum Wohnen oder auch um ihre Jungen zu beschützen gegen Kälte oder andere Tiere. Es gibt aber auch Tiere, die erschaffen Bauwerke nur, um andere zu beeindrucken. Ja, echt. Meistens sind das Männchen und die bauen, um Weibchen anzulocken. Wie sie das tun, das haben Maria und Charlotte, Jamie, Karl und Felix sich mal angeschaut.
1: Er ist erstmal hin und her geschwommen und hat irgendwie mit seinen Flossen gebuddelt.
2: Dann hat er die Muscheln und den Müll, sag ich jetzt mal, weggeräumt.
3: Charlotte, Jamie, Karl und Felix sehen in einem Video, wie der japanische Kugelfisch ein Kunstwerk in den Meeresboden zeichnet. Der Kugelfisch ist nicht besonders groß, aber bei Gefahr bläst er sich auf, um Angreifer abzuschrecken. Im Moment ist er aber ganz und gar in seine Arbeit vertieft.
1: Dann kam halt hinterher so ein richtig großes, sieht aus wie so eine Muschel, Sandmeisterwerk aus.
2: Da das so eine Skulptur ergibt, die irgendwie auch wie so eine Blume aussieht. Und das ist echt schön.
4: Er hat ja den Plan im Kopf, aber er sieht das ja nicht von oben, so wie wir das in dem Film sehen. Also er muss sich einfach darauf verlassen, was er macht.
3: 2 Meter Durchmesser hat das kreisförmige Kunstwerk, das der Fisch da in den Meeresboden gezeichnet hat. Ein gemusterter Schutzwall, in dessen Mitte er das Weibchen locken will.
1: Es wäre doch voll traurig, wenn jetzt kein Weibchen daran interessiert ist. Hat er die ganze Arbeit, einen ganzen Tag verplempert, nur für ein Weibchen?
3: Wenn er aber Glück hat, schwimmt eine Fischdame in seinen Bau hinein. Das heißt dann, dass sie den Baumeister als Vater für ihre Kugelfischbabys ausgesucht hat. An seinem Kunstwerk erkennt sie, dass er stark und ausdauernd ist. Diese Eigenschaften wünscht sie sich für ihre Kinder auch.
2: Die meisten Tiere brauchen das halt, um zu überleben. Und die machen sich halt ganz viel Mühe und bauen teilweise faszinierende Sachen, um das Weibchen beeindrucken zu können. Es wurde einfach so eingerichtet von der Natur. Also die sind sich das gar nicht so richtig bewusst.
3: Auch im Wald gibt es solche Baumeister. Besonders beeindruckend fanden die Kinder den Laubenvogel. Er lebt im Urwald von Neuguinea, einer Insel vor Australien. Dort gibt es schillernde, bunte Vögel, aber der Laubenvogel ist grau und unauffällig. Um trotzdem aufzufallen, baut er aus kleinen Stöckchen so etwas wie eine Hütte oder Laube. Die kann so groß werden, dass ein kleines Kind darin Platz hätte.
2: Dann hat er diese riesen Laube gebaut und steckt die einfach so mit seinem Schnabel so zusammen. Und dann, wenn er ein paar Sachen raushängen, dann macht er die wieder weg und macht alles ordentlich. Und der Laubenvogel hat ja viel geschuftet. Der hat Käfer zusammengesammelt, hat dann noch Früchte und Blüten.
4: Der hat die nach Farben geordnet. Also er hat nicht einfach alles auf einen Haufen geschmissen, sondern hat sich wirklich Mühe gemacht, ganz viel von jedem zu sammeln und das geordnet. Und dann so verschiedene Haufen gemacht.
2: Und dann wartet der da und ruft nach dem Weibchen. Und dann ist ja leider erst keins gekommen. Mit so viel Arbeit, also da würde ich echt wütend sein, wenn nichts kommt.
3: Aber irgendwann bekommt der Laubenvogel doch Besuch von einem Weibchen. Sie findet die Hütte toll und das Männchen darf sich mit ihr paaren. Dann fliegt das Weibchen wieder weg, baut ein Nest und zieht die Jungen alleine groß. Ob Sand, Kunstwerk oder Laube, die Arbeit hat sich für die Männchen gelohnt.
0: Wow, oder? Was für Liebesbeweise es da gibt in der Tierwelt. Oh, Elefant, was hast du denn da? Wie lieb von dir. Einen selbstgepflückten Blumenstrauß für die Maus. Wunderschön. Ach komm, Ente, du sollst auch nicht leer ausgehen. Hier, ein gemaltes Herz von mir für dich.
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Hallo, mein Name ist Laura. Ich bin 10 Jahre alt und ich weiß nicht genau, wie das Lied heißt, das ich mir wünsche, aber ich sing's mal kurz vor. 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Ja, und ich grüße damit alle Mädchen aus der 5a im FEG und auch alle anderen da draußen.

0: sprechen mit dir. Vincent Weiss war das für dich, Laura. Und Laura, du hast das Lied so perfekt vorgesungen, dass unser Maus-Musikteam sofort wusste, da kann nur wer, wenn nicht wir gemeint sein. So heißt es. Wer, wenn nicht wir. Liebe Grüße an dich und deine 5a. Und jetzt haben wir hier noch ein eher ungleiches Pärchen für euch. Eins, das eigentlich gar kein Pärchen sein kann, wie ihr gleich hören werdet.
1: Fink und Frosch von Wilhelm Busch. Im Apfelbaume pfeift der Fink sein Pinke-Pink. Ein Laubfrosch klettert mühsam nach bis auf des Baumes Blätterdach und bläht sich auf und quakt: Ja, ja, Herr Nachbar, ich bin auch noch da. Und wie der Vogel frisch und süß sein Frühlingslied erkennen ließ, gleich muß der Frosch in rauen Tönen den Schusterbass dazwischen dröhnen.
2: Huch, heia, heia,
1: spricht der Fink, fort flieg ich flink und schwingt sich in die Lüfte hoch. Wat? Ruft der Frosch, dat kann ich auch. Macht einen ungeschickten Satz, fällt auf den harten Gartenplatz, ist platt, wie man die Kuchen backt, und hat für ewig ausgequakt. Wenn einer, der mit Mühe kaum geklettert ist auf einen Baum, schon meint, dass er ein Vogel wär, so irrt sich der.

Ja, und damit geht unsere Pärchensendung jetzt auch schon wieder zu Ende. Hey, aber wir vier, wir bleiben doch zusammen, Pärchen hin oder her. Wir sind doch so ein gutes Quartett, da passt doch nichts dazwischen. Ja, gut, Verena, Marie und André, ach so, ja, die gehören natürlich auch dazu. Dann sind wir eben ein, wie heißt das denn, wenn sieben zusammen sind? Septett. Ah ja, ja, genau, dann sind wir das. Oh Mann, jetzt haben wir alle verwirrt, oder? Könnt ihr ja erstmal sacken lassen. Wir sind jetzt eh raus. Tschüss, macht's gut, sagt eure Nina.

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1: Oh, mir jucken schon wieder die Augen. Ist eine Allergie. Also keine Ahnung, was für eine Pflanze das gerade auslöst oder ob vielleicht das Fell von einer Katze das macht. Es nervt auf jeden Fall. Also obwohl meine Allergie gar nicht so doll ist. Forscherinnen und Forscher sind aber dabei, Hilfe gegen Allergien zu finden. Und eine Idee ist, sie untersuchen den Bauernhof-Effekt. Kinder, die auf einem Bauernhof groß werden und dauernd mit Tieren und Pflanzen und so zu tun haben, bekommen nämlich viel weniger Allergien als Kinder in der Stadt. Die Forscher haben jetzt untersucht, welche Bakterien und anderen winzigen Teile dafür sorgen. Dazu gehören zum Beispiel Mini-Teilchen aus Staub in einem Stall, also sozusagen auch Kuhpupse. Die Forscher sagen, was wir rausgefunden haben, könnte helfen, um ein Medikament zusammenzustellen. Und das könnte dann helfen, damit auch Kinder in der Stadt weniger Allergien bekommen.
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2: Hey ho, ihr hört die Maus und diese Stunde mit mir, dem Max. Hey, ich bin es, der Mischmasch-Max, und ich mische jetzt zwei von meinen absoluten Lieblingswörtern zusammen. Einmal Platscher und einmal Bauch. Ja, und was ist das jetzt? Bauchplatscher! Ich liebe es, ins Freibad zu gehen. Aber so ein Freibadbesuch, der muss gut geplant sein. Mausreporter Pascal hat bei seinem Freibadbesuch nämlich was Wichtiges vergessen. Vielleicht könnt ihr ja erraten, was das sein könnte.
3: Sonnencreme, Handtuch und Badehose. Alles scheint da zu sein. Aber irgendwie werde ich das Gefühl nicht los, dass ich irgendetwas zu Hause vergessen habe. Naja, davon lasse ich mich jetzt nicht mehr ablenken. Heute will ich mich hier im Freibad entspannen. Ich brauche jetzt nur noch ein schönes Plätzchen auf der Wiese. Hier vielleicht. Weit vom Schatten der Bäume entfernt liege ich doch perfekt in der Sonne. Nur noch das Handtuch auspacken, zurechtziehen und schon kann ich mich in der Sonne entspannen. Oh, die Sonne macht mich echt ganz schön müde. Bevor ich in mein Buch schaue, lege ich mich noch mal kurz auf den Bauch und mache meine Augen zu.
4: Hallo. Hallo. Hallo. Ja, du mit dem roten Kopf.
3: Wo bin ich? Was passiert?
4: Ich bin Anna und Rettungsschwimmerin hier im Freibad. Und du kommst jetzt erstmal mit mir in den Schatten.
3: Ach, mein Nacken tut weh und mir schlecht und schwindelig.
4: Ja, und wahrscheinlich hast du auch noch Kopfschmerzen oder bist müde.
3: Ja, woher weißt du das?
4: Das erzähle ich dir gleich. Komm erst mal in Ruhe mit und dann erkläre ich dir, was los ist.
3: Was machen wir hier in diesem dunklen Raum?
4: Du hast einen Sonnenstich. Das Beste, was du jetzt tun kannst, ist, dich hier in diesem abgedunkelten und kühlen Raum hinzulegen. Hier, mit diesen feuchten Tüchern kannst du deinen Kopf und deinen Nacken kühlen. Und trink mal einen Schluck Wasser, das hilft.
3: Ja, danke, das hilft. Aber was ist denn überhaupt ein Sonnenstich?
4: Dafür müssen wir einmal in deinen Kopf schauen, als du da auf der Wiese eingeschlafen bist.
3: Moment mal, ich bin eingeschlafen?
4: Ja, und als du so entspannt auf dem Bauch lagst, schien dir ordentlich die Mittagssonne auf den Kopf und den Nacken. Die Sonnenstrahlen haben so dann deine Hirnhäute erhitzt, also die Schutzhülle, die dein Gehirn umgibt.
5: Puh, hier wird's ganz schön heiß.
4: Wegen der Hitze denken deine Hirnhäute dann, dass eine Entzündung droht.
5: Alarm, es wird zu heiß, wir müssen was tun.
4: Konkret werden deine Hirnhäute stärker durchblutet und schwellen an. Deshalb hast du Kopfschmerzen, dir ist übel und schwindelig.
3: Verstehe. Und deshalb kühle ich mir jetzt auch meinen Kopf, damit sich meine Hirnhäute wieder beruhigen. Mir geht's auch schon echt wieder etwas besser.
4: Das ist sehr gut. Denn hättest du jetzt angefangen, dich stark zu übergeben oder wärst ohnmächtig geworden, dann hätte ich den Notarzt rufen müssen. Denn dann kann so ein Sonnenstich echt schnell gefährlich werden.
3: Puh, ein Glück, dass es mir schon wieder besser geht. Wie hätte ich mich denn heute vor dem Sonnenstich schützen können?
4: Auf jeden Fall nicht in der prallen Mittagssonne einschlafen, sondern hin und wieder mal Schatten suchen. Viel trinken und am besten den Kopf mit einer Mütze oder Käppi bedecken.
3: Meine Käppi, das war's, was ich heute Morgen vergessen hatte. Naja, danke Anna für deine Hilfe heute.
2: Also, Käppis haben wirklich viele Vorteile, wie wir gehört haben, helfen sie gegen Sonnenstiche, aber noch viel wichtiger, mit Käppis seht ihr super mega swaggy cool aus, ja, bra bra bra, cha cha cha, cool, swag, swag, swag, ja, bra bra bra.

0: Leute, kennt ihr dieses Geräusch hier?
1: Let's go get him!
0: So klingt das, wenn ihr Brawl Stars startet. Das ist ein Handyspiel, vielleicht habt ihr davon ja schon mal gehört oder vielleicht sogar selbst gespielt. Für alle, die es noch nicht kennen, in dem Spiel tritt man alleine oder im Team gegen andere an, online natürlich. Man kann verschiedene Figuren auswählen und jeder hat besondere Fähigkeiten. Und jetzt kommt's. Wusstet ihr, dass man mit so einem Spiel sogar Geld verdienen kann? Ja, richtig gehört. Es gibt Leute, die machen Zocken zum Beruf. Mausreporter Pascal hat mit jemandem gesprochen, der das geschafft hat, mit Brawl Stars Geld zu verdienen. Pascal, mit wem hast du dich denn da unterhalten?
2: Moin Max, ich habe mich mit Steffen Wilmers verabredet. Er arbeitet bei der eSport Player Foundation. Das ist eine Organisation, die junge Talente im eSport fördert. Steffen Wilmers ist dort für das Spiel Brawl Stars zuständig.
0: eSports, das ist jetzt ein Begriff, den habe ich schon öfter gehört, aber was genau ist das?
2: eSport, das steht für elektronischer Sport. Gemeint sind damit Wettbewerbe für Computer und auch Handyspiele. In Brawl Stars zum Beispiel finden regelmäßig Weltmeisterschaften statt. Und an so einer Weltmeisterschaft hat vor 4 Jahren auch Steffen Wilmers, damals noch als Trainer, mit seinem Team teilgenommen. Und da haben sie es bis ins Finale geschafft. Er erinnert sich noch sehr gut daran, wie das war.
3: Wir haben uns selbst und als Team immer als Außenseiter gesehen und er als ja, jemand, der es jetzt nicht unbedingt schaffen wird, im Finale zu stehen. Und da haben wir dann auch $200.000 gewonnen an Preisgeld eben in diesem Finale als zweiter Platz. Und dieser Erfolg ist bis heute, glaube ich, auch mein größter im E-Sport so.
2: Ja, Steffen Wilmers aktive Zeit als Trainer und E-Sportler ist mittlerweile vorbei. Heute kümmert er sich eher darum, dass neue Talente für Brawl Stars gefordert werden.
0: Oh, habe ich das richtig gehört? $200.000, das ist ja schon eine Menge Geld.
2: Jo, so ein Preisgeld bekommt man natürlich nur, wenn man auch eine gute Platzierung bei so einem Turnier erreicht. Und da nehmen echt viele Leute teil, also echt teilweise hunderttausende Spieler. Das heißt, man muss echt gut sein, um es dort aufs Siegertreppchen zu schaffen.
0: Das glaube ich. Also wenn ich daran denke, wie oft ich bei Mario Kart von der Regenbogenstrecke fallen musste, bis ich darin dann endlich mal gut war. Ich musste richtig oft das Zocken und immer weiter üben. Wird man so gut in Videospielen, indem man einfach ganz viel diese Videospiele zockt?
2: Na, nicht ganz. Also die Profis trainieren ähnlich wie im echten Sport. Bei Steffens Organisation zum Beispiel trainieren viele 2 bis 3 Stunden am Tag. Dabei gibt es feste Trainingspläne, mit Spielen gegen andere Teams und Übungen mit einem Coach. Da geht es zum Beispiel darum, wie man besser als Team zusammenspielt oder clevere Strategien anwendet. Und nicht nur das, auch Dinge wie gesunde Ernährung, guter Schlaf, Bewegung und mentales Training gehören dazu. Das alles muss gut in den Alltag passen, mit Schule, Uni oder Ausbildung. Kurz gesagt, nur viel spielen reicht nicht. Wer Profi werden will, muss auch klug und diszipliniert trainieren.
0: Okay, und wenn ich jetzt Profi werden will, wenn ich jetzt professioneller E-Sportler werden will, was muss ich dann machen? Hat Stefan dir das verraten?
2: Jo, er hat mir 4 Tipps verraten. Tipp Nummer 1, im Team spielen. Das macht mehr Spaß und man lernt gut miteinander zu reden. Das ist später als E-Sportler super wichtig. Dann konzentriert trainieren, also lieber weniger, aber dafür mit mehr Fokus. Und die letzten beiden Tipps, die hört ihr und du jetzt von ihm selbst.
3: Man muss wirklich lernen, mit Niederschlägen umzugehen und sich davon nicht entmutigen zu lassen, sondern vielleicht, ja dann, auch wenn sich das blöd anhört, darin irgendwo etwas Positives zu finden oder einen Punkt zu finden, an dem man ansetzen kann. Das ist so das eine. Und das andere ist, ja, ich glaube, ein langer Atem. Also eine Karriere dauert extrem lange. Man muss sich seine Kraft da auch gut einteilen. Und das ist, glaube ich, wirklich wichtig.
2: Und das, finde ich, sind Tipps, die gelten nicht nur für den E-Sport, sondern die sind auch fürs ganze Leben irgendwie wichtig.
0: Ja, stimmt. Hört, hört. Also, wenn man Profizocker sein will, dann reicht das nicht, einfach nur ganz viel zu zocken. Schade eigentlich. Danke, Pascal. Jetzt wissen wir, wie manche Menschen mit Zocken von Spielen Geld verdienen.
2: Bitte, bitte.

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0: schon gestern hier gesehen. Ihr Kongle, runter, mach mit. Was soll denn raus da? Nicht vom Becken ranspringen. Hallo.
1: Der Bademeister, richtig cool.

0: Klatscher. Und wir sind jetzt einem Verbrechen auf der Spur. Einem Verbrechen? Wenn es doch nur ein Verbrechen wäre. Oh nein, wir haben es mit einem Verbrechen zu tun, das wieder und wieder und wieder und wieder passiert ist. Das meistgestohlene Gemälde aller Zeiten. Ja, welches das ist und was das für ein Gemälde wohl war, das hört ihr jetzt. Nachgespielt im Kunstkrimi.
1: Was? Lass das! Finger weg, Bürschchen! Weißt du eigentlich, wer ich bin? Ich bin über 330 Jahre alt und unbezahlbar. Hey, Moment mal. Du kannst mich doch nicht einfach abhängen. Ich gehöre hier ins Museum nach London. Ich...
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1: Der Typ hat mich einfach so in einen scheußlichen, neumodischen Tragebeutel gesteckt.
2: Das meistgestohlene Gemälde der Welt.
3: Ich werde geklaut. Ich werde schon wieder geklaut.
2: Erster Teil.
1: Ja, so war das damals im Jahr 1973. Da wurde ich zum zweiten Mal gestohlen. Naja, vielleicht sollte ich mich erst einmal vorstellen. Mein Name ist Jakob de Gein der Dritte. Ich bin ein Gemälde. Ein Porträt, gemalt 1632 von keinem Geringeren als Rembrandt, dem weltbekannten Maler. Und ich bin das meistgestohlene Gemälde der Welt. Ja, das steht sogar im Guinness-Buch der Rekorde. Aber bevor wir ins Detail gehen, ich muss ja noch die Sache mit dem frechen jungen Mann und der Tragetasche zu Ende erzählen. Da war, Gott sei es gedankt, der Spuk schnell wieder vorbei.
4: Halt! Bleiben Sie stehen!
1: Ein paar Augenblicke später war der Dieb schon wieder gefasst.
4: Sie sind festgenommen.
1: Ich war gerettet und wurde wieder an meine Wand im Museum gehängt, in der berühmten und hervorragenden Dulwich Picture Gallery in London. Dieses Mal wurde ich aber fest verschraubt. Das hätten sie wirklich mal vorher machen müssen. Schließlich wusste man ja, dass ich äußerst beliebt bin bei Dieben. Erst 7 Jahre zuvor hatte man mich ja schon mal gestohlen. Das war mein erstes Mal. Es war der 31. Dezember 1966, kurz nach Mitternacht. Der letzte Tag des Jahres hatte begonnen und es war wie immer mucksmäuschenstill im Museum. Plötzlich war ein Bohren zu hören, irgendwo von hinten im Museum, dann ein Sägen.
5: Also wie besprochen, Leute, nehmt nur die kleinen Bilder mit, die durch das Loch passen. Hier, schaut mal der da. Mit seinem bescheuerten Kragen. Was steht da? Jakob de Gein der Dritte. Den nehmen wir mit.
1: Ja, bescheuerter Kragen, hat er gesagt. Naja, sowas trug man halt 1632. Und klein? Ja, ich bin klein. Etwas kleiner als so ein Mensch, ärgert dich nicht, Brett. Aber ich wurde von Rembrandt gemalt. Mein Gesicht hat der Künstler besonders genau getroffen. Licht und Schatten sind perfekt gesetzt, so wie es eben nur der Meister kann. Gut, ich habe ihm natürlich auch ein, naja, ich sage mal, ein passables Motiv geboten. Die Diebe verschwanden mit mir und 6 anderen kleinen Gemälden durch das kleine Loch, das sie in eine schwere Eichentür gesägt hatten. Und schwupps, war ich zum ersten Mal gestohlen. Doch zum Glück war Detective Superintendent Charles Hewitt da, von Scotland Yard, der Londoner Kriminalpolizei.
6: Die Diebe müssen verdammt klein gewesen sein. Und dünn. Und ganz schön gelenkig. Geradezu Gummimenschen.
7: Woran sehen Sie das, Superintendent?
6: Na, versuchen Sie doch mal, durch das Loch zu klettern.
7: Ich passe da niemals durch.
6: Sag ich doch. Also, die Diebe haben offenbar in diese massive Eichentür erst Löcher gebohrt und dann mit der Säge weitergemacht, bis sie ein Loch hatten, durch das sie sich durchzwängen konnten. Was sagt uns das, Jordan?
7: Ja, dass sie, also das...
6: Genau, Jordan, Sie waren also vorbereitet.
7: Ja.
6: Und Sie wussten, dass die anderen Türen alarmgesichert waren, diese aber nicht.
7: Nicht.
6: Sie hatten einen Bohrer dabei, eine Säge und Sie müssen ein Brecheisen gehabt haben.
7: Wow.
6: Bei einigen haben sie die Rahmen abgebrochen, damit sie durch das Loch passen. John!
7: Jawohl, Sir!
6: Sie suchen jetzt nach Werkzeug. Vielleicht haben die Diebe ja etwas fallen lassen. Außerdem will ich genaue Fotos von den Werkzeugspuren hier an der Tür und den Wänden.
7: Jawohl, Sir! Werkzeug, Sir!
6: Ich werde außerdem eine Fahndung rausgeben nach dem Degain und den anderen Bildern. Außerdem soll an den Grenzen kontrolliert werden. Diese Bilder dürfen das Land nicht verlassen.
7: Niemals!
1: Die Polizei fand den Bohrer, den die Diebe benutzt haben, und 3 Tage nach dem Diebstahl gab es noch eine weitere Entdeckung.
6: Detective Superintendent Hewitt, das ist mein Kollege Jordan. Was gibt's, Constable?
8: Sir, hier. Das müssen Sie sich anschauen. Wir haben den Wagen hier stehen sehen, kam uns verdächtig vor. Die Türen waren nicht richtig zu. Wir haben das Nummernschild überprüft. Er ist als gestohlen gemeldet. Schauen Sie in den Kofferraum, Sir.
7: Ein Stemmeisen.
6: Sagen Sie mal her. Das könnte von der Größe her zu den Spuren an den Wänden passen. Sehen Sie das, John?
7: Mhm.
6: Da ist was am Stemmeisen. Sieht aus wie Farbe. Gold! Das könnte von dem Bilderrahmen sein. Jordan!
7: Ja, Sir?
6: Rufen Sie die Spurensicherung. Die sollen das hier alles genau untersuchen. Ich will außerdem Fotos von den Werkzeugen und dem Auto und von den gestohlenen Bildern. Die Zeitung sollen sie abdrucken, das Fernsehen soll die Bilder zeigen. Vielleicht erkennt jemand etwas. Das wird die Diebe unter Druck setzen.
1: Die Zeitungen druckten Fotos ab. Und das sahen offenbar auch die Diebe. Denn kurz danach kam richtig Bewegung in die Sache.
7: Scotland Yard, Detective Constable Jordan am Apparat. Unter Ihrem Bett liegt ein Mr. Degain. Sir, Sie sprechen hier mit Scotland Yard. Uns interessiert es nicht, wer oder was unter Ihrem Bett liegt. Ich wünsche Ihnen einen...
6: Halt! Nicht auflegen! Gehen Sie her, Jordan. Detective Superintendent Hubert hier. Mit wem spreche ich? So, Herr Freeman, noch mal ganz langsam. Was liegt unter Ihrem Bett? Das Gemälde. Der Degain. Wie kommt der bitte in Ihren Besitz? So. Ein Freund hat Ihnen das zum Aufbewahren gegeben. Michael Hall heißt er, schreiben Sie das auf.
7: Michael Hall.
6: Mr. Freeman, wenn Sie nicht wegen Mithilfe bei einem Diebstahl ins Gefängnis wollen, hören Sie mir gut zu. Sie packen jetzt das Gemälde wieder ein und legen es zurück unter Ihr Bett. Und Sie halten die Füße still. Sie tun so, als ob nichts wäre, bis ich mich wieder bei Ihnen melde. Und kein Wort zu Ihrem Freund Michael Hall. Verstanden?
7: Sir, es ist das Gemälde, der gestohlene Rembrandt.
6: Gut, dass Sie das jetzt auch begriffen haben.
7: Aber Sir, wir müssen ihn holen. Sofort, Sir!
6: Setzen Sie sich und regen Sie sich nicht so auf. Wenn wir das Gemälde jetzt holen, vermasseln wir alles. Ich bin sicher, dieser Michael Hall und mögliche Komplizen sind total nervös. Sonst würden sie doch nicht irgendwelchen Freunden gestohlene Bilder geben. Die kriegen kalte Füße. Die wissen, es ist nur eine Frage der Zeit, bis wir ihnen auf die Spur kommen. Und sie wissen auch, die Bilder können sie nicht verkaufen. Sie werden versuchen, die Bilder zurückzugeben, damit wir nicht mehr hinter ihnen her sind.
7: Oh.
1: Und genau so war es. Ein paar Tage später gab es einen anonymen Anruf.
6: Okay, wir kommen sofort.
9: Ich will, dass Sie das ganze Areal absuchen.
1: Der Anrufer dirigierte Hewitt und seine Kollegen zu einem Gebüsch neben einer Wiese im Süden von London.
9: So, ich habe etwas!
1: Dort waren die weiteren Gemälde. Fingerabdrücke auf dem Zeitungspapier, mit dem sie eingepackt waren, bewiesen, es war Michael Hall, der uns gestohlen hatte. Hall kam ins Gefängnis und ich wurde nun sicherer im Museum untergebracht. Aber nicht sicher genug, wie wir ja wissen. Schließlich bin ich das meistgestohlene Gemälde der Welt. Und das schlimmste Mal kommt erst noch.
0: Oh oh, was diesem armen, etwas arroganten Gemälde noch alles passieren wird, das hört ihr gleich.

0: Das meist gestohlene Gemälde der Welt. Was denkt ihr? Wie oft wurde das gestohlen? Im ersten Teil vom Kunstkrimi haben wir schon erfahren, mindestens zweimal, aber das meist gestohlene Gemälde aller Zeiten wäre nicht das meist gestohlene Gemälde aller Zeiten, wenn es nur zweimal gestohlen worden wäre. Zweimal ist nicht meistmal. Also lehnt euch zurück, jetzt kommt der zweite Teil von unserem Kunstkrimi, das meist gestohlene Gemälde.
1: Hier, Inspektor. Das ist der Brief.
2: Danke, Direktor. Wir haben das Rembrandt-Gemälde. Zahlen Sie uns 100.000 Pfund oder wir zerstören es. Schalten Sie nicht die Polizei ein.
1: So viel Geld hat das Museum nicht.
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2: Keine Sorge, Direktor. Sie haben alles richtig gemacht, uns einzuschalten.
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2: Wir sind von Scotland Yard. Wir haben den Rembrandt schon mal zurückgeholt und werden es wieder tun.
3: Das meistgestohlene Gemälde der Welt.
2: Was die Diebe nur an diesem Bild finden.
3: Zweiter Teil.
4: Pah, also, ich kann mir ziemlich gut vorstellen, was die Diebe an dem Gemälde fanden. Denn das Gemälde bin ich. Das Porträt von Jakob de Geyn dem Dritten. Ich bin vielleicht ein kleines Aber. Ein äußerst feines Gemälde, gemalt von keinem Geringeren als dem Meistermaler Rembrandt vor fast 400 Jahren. Und ich bin das meistgestohlene Gemälde der Welt. Schon zweimal konnten die Polizisten von Scotland Yard mich retten, und man würde denken, spätestens danach hätte dem Museum in London klar sein sollen, ich brauche besonderen Schutz, aber dann 1981 passierte es wieder. Zwei Männer betraten

0: Richtig ist, wir gehen auf die Forderung ein.
1: Aber wir haben das Geld doch gar nicht.
0: Nur zum Schein, Direktor. Die Diebe haben das Bild bestimmt längst außer Landes geschafft. Zur Übergabe müssen sie es wieder ins Land bringen. Gleichzeitig informieren wir die europäische Polizeibehörde Europol, damit die Polizei in allen Ländern Bescheid weiß. Sie haben doch Videos vom Diebstahl.
1: Ja.
0: Dann gehen auch noch Fotos der Diebe raus und Beschreibungen. Und Sie schreiben den Dieben, dass Sie ihnen die 100.000 Pfund zahlen, die Sie fordern.
1: Okay.
0: Vertrauen Sie mir.
2: Der Plan ging auf. Am Flughafen von Amsterdam fielen der Polizei zwei Männer auf, die verdächtig wirkten. Sie hatten ein Paket dabei, das meine Größe hatte. Statt sie aufzuhalten, gab die Amsterdamer Polizei den britischen Kollegen Bescheid.
0: Ja, sehr gut. Ich schicke zwei Kollegen, die die beiden nahtlos überwachen, bis sie im Land sind.
2: Die Diebe flogen nach London, stiegen in ein Taxi.
3: An alle Einheiten, Zugriff.
4: Hände hoch! Kommen Sie aus dem Wagen!
2: Wurden festgenommen und ich...
0: Da ist er ja, der Degein. Sieht unversehrt aus.
2: Kam zurück nach Hause ins Museum und war wieder in Sicherheit. Nun, naja, zumindest für 2 Jahre. Denn dann kam das Jahr 1983. Dieses Mal wieder mitten in der Nacht. Mittlerweile waren die Sicherheitsvorkehrungen im Museum verbessert worden, alle Türen und Fenster alarmgesichert. Ja, zu meinem Schutz gab es modernste Technik. Die Unholde mussten also einen anderen Weg finden. Sie kamen von oben.
5: So einfach geht das.
6: Ein Kinderspiel.
5: Schau. Wir sind direkt über dem Rembrandt-Gemälde.
6: Hä? Wo?
5: Na, da, das kleine Bild.
6: Der soll wertvoll sein? Mhm. Der Typ mit dem Ziegenbart und dem bescheuerten Kragen?
5: Naja, sowas hat man halt getragen vor 400 Jahren. Jetzt lass mich mal herab. Du weißt, es geht gleich um Sekunden. Sobald ich das Gemälde anfasse, geht der Alarm los und die Polizei wird automatisch informiert.
6: Okay.
5: Da bist du ja klein und praktisch. Achtung! 3, 2, 1. Schnell jetzt! Zieh mich hoch, los, schnell!
2: Was sollte ich machen? Ich wurde durchs Fenster gegeben und eingepackt. Und dann ordentlich durchgeschüttelt. Die Polizei war schnell, doch die Diebe waren schneller.
7: Inspektor Galfield?
0: Ah, Herr Direktor. Lange nichts von Ihnen gehört. Na, ist der Rembrandt mal wieder weg?
7: Also, ja.
0: Nein, ist nicht Ihr Ernst.
2: Peinliche Geschichte. Und natürlich bemühte sich die Polizei wieder redlich, doch nichts. Ich blieb verschwunden. Dieses Mal gab es keinen Brief mit einer Lösegeldforderung. 3 lange... und schreckliche Jahre. Bis dann.
0: Galfield, bitte. Der Rembrandt. Das Degein-Porträt in Deutschland? Eine Stadt namens Münster? Ein anonymer Tipp. Okay, ich schicke sofort Kollegen.
2: 3 Jahre nach dem Diebstahl öffneten britische Polizeibeamte im Beisein ihrer deutschen Kollegen ein Schließfach im Bahnhof von Münster. Sie holten ein kleines, schmales Paket heraus.
8: Das kann nicht wahr sein. Ein Mann mit Ziegenbart und mit so einem komischen Kragen? Das ist das Gemälde!
2: Und so wurde ich zum 4. Mal wiedergefunden. Seitdem hänge ich wieder in der Dulwich Picture Gallery in London und sehe immer noch so frisch und so überaus gut aus, wie vor 400 Jahren. Ich, Jakob Degein III., gemalt vom Meistermaler Rembrandt persönlich, das meistgestohlene Gemälde der Welt. Und täglich kommen Menschen und bestaunen mich.
9: Guck mal, Mama, das kleine Bild hier, was für ein bescheuertes

0: Alter Kragen.
1: Also, das hat man halt früher so getragen.
2: Also das meistgestohlene Gemälde aller Zeiten wurde 4-mal gestohlen. Und was eigentlich noch verrückter ist, 4-mal ist es wieder aufgetaucht. 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

Wer träumt nicht davon, einen Roboter zu haben, der alle doofen Aufgaben für einen übernimmt? Papalapap haben es geschafft. Hört selbst, hier sind sie mit ihrem neuen Song Roboter.

0: Leute, versucht euch mal zu erinnern, wie oft hat euch schon mal jemand gesiezt? Also sowas wie, können Sie mal bitte rüberkommen? Ja, wahrscheinlich hat es nicht so oft jemand zu euch gesagt, oder? Jetzt aber andersrum, wie oft habt ihr schon mal jemanden gesiezt? Ja, wahrscheinlich viel mehr, ne? So ungefähr 100.322 Mal. Und irgendwie ist das doch komisch, oder? Die meisten Lehrerinnen und Lehrer, die müsst ihr siezen, euch wiederum duzen die. Und das ist irgendwie komisch und immer wenn sich was komisch anfühlt, wird's Zeit für den Herzfunk. Im Herzfunk beantworten wir all eure Fragen, die euch auf dem Herzen liegen. Und Zeynep hat dem Herzfunk-Team die Frage gestellt, warum werden Kinder geduzt und Erwachsene gesiezt? Das ist eine tolle Frage. Mausreporterin Katrin beantwortet die zusammen mit der Klasse 6 der Gesamtschule in Schlebusch.
1: Warum werden Kinder geduzt und Erwachsene gesiezt?
2: Weil so wurde es mir beigebracht, dass man Respekt vor Erwachsenen haben sollte, weil sie uns zum Beispiel großziehen und lernen, wie man sich richtig verhalten sollte. Und das hat einfach nur was mit Anstand zu tun, wenn man sie nicht kennt, dass man sie mit sie anspricht.
3: Das machen ja auch generell Kollegen bei der Arbeit, dass wenn man sich gerade so kennt, dass man sich eher mit sie anspricht und dann, wenn man schon länger miteinander arbeitet, dass man du sagst.
4: Aber zum Beispiel so bei so Hobbyaktivitäten soll man duzen und nicht siezen, weil duzen hört sich persönlicher an und siezen ist halt so förmlich oder sachlich.
5: Das eine förmlich, das andere direkt und persönlich. Es macht also einen Unterschied, ob man zu jemand du oder sie sagt. Und da fällt es schon auf, dass Kinder bei uns grundsätzlich von allen geduzt werden, Erwachsene aber, die nicht zur Familie gehören, normalerweise mit sie angesprochen werden. Mit dem sie zeigt man, dass man schon unterscheiden kann, mit wem man wirklich gut bekannt ist und wen man gar nicht kennt. Es ist außerdem ein höfliches Zeichen gegenüber Älteren.
6: So, wenn man im Bus auf einem Platz ist und dann eine alte Frau kommt oder ein alter Mann, da sagt man ja auch, wollen sie sich hinsetzen zum Beispiel. Das sagt man ja auch aus Anstand, weil man nicht sagt, so willst du dich jetzt hinsetzen. Ich glaube, die alten Leute fühlen sich halt dann nicht angesprochen. Also sind nicht mehr wert als wir, wir sind schon länger auf der Welt und wir wollen auch, dass sie noch da bleiben. Deswegen wollen wir, dass es ihnen gut geht und deswegen sagen wir, dann wollen sie sich hinsetzen.
5: Alle Erwachsenen, die man noch nicht näher kennt, werden erstmal gesiezt. Auch die Kinderärztin oder der Polizist und auch zu seinem Lehrer oder der Busfahrerin würde man nicht einfach du sagen.
4: Weil es dann irgendwas mit einer Form von Respekt zu tun hat, den Erwachsenen gegenüber.
5: Bloß haben Kinder etwa keinen Respekt verdient?
6: Doch, aber Kinder sind jünger und deswegen, wenn sie irgendwann auch älter sind, können sie ja auch gesiezt werden, weil sie da schon mehr erlebt haben und sag ich mal, sie sind schlauer, sie sind erfahrener. Und ich glaube, deswegen sagt man sie, weil sie von den Lehrern und von den Erwachsenen halt noch mehr lernen können.
5: Dass Kinder bei uns geduzt und Erwachsene mit sie angesprochen werden, das ist ja wohl logisch, findet Ellen Peach. Sie ist Trainerin für die Regeln, die im Alltag bei uns gelten. Und dazu gehört, wie man sich richtig anspricht.
7: Das Du ist verbindender, das schafft weniger Abstand als das Sie.
5: Kinder brauchen genau das, Verbindung und Nähe. Ihre Eltern, Großeltern und viele vertraute Menschen um sie herum sollen gut auf sie aufpassen und eben nicht auf Abstand gehen.
7: Und darum geht es, dass man Kindern sagen will, ich sehe dich, ich bin nah bei dir, ich nehme wahr, wie es dir geht, beobachte dich.
5: Wenn aus Kindern Jugendliche werden, ändert sich das nach und nach. Und sie kommen bald schon bei vielen Sachen ganz gut allein zurecht. Spätestens mit 18 ist man dann bei uns offiziell erwachsen. Und ab dann wird man, wie alle anderen auch, mit sie angesprochen. In Geschäften, in der Ausbildung oder im Job. Aber egal, ob man sich mit du oder sie anspricht, wichtig ist, dass alle freundlich und respektvoll miteinander umgehen.
6: Genau. Ich glaube, die Leute, die man kennt, duzt man eher. Auch erwachsene Leute, die man kennt, würde man eher duzen. Aber Leute, die man halt nicht kennt, da hat man halt den Respekt und sagt dann sie. Zum Beispiel, ich habe immer Training jede Woche und dann nehmen wir manchmal mal Leute mit im Auto und dann sagen meine Freunde, können Sie mich dann nach Hause fahren zu meiner Mutter? Dann sagt meine Mutter, alles gut, ich bin noch nicht so alt, bitte duzt mich.
0: Eins ist auf jeden Fall klar, sobald man sich duzt, ist man sich irgendwie näher und mehr auf Augenhöhe. Und das finde ich eigentlich eine schöne Sache. Also ich freue mich immer, wenn jemand sagt, sag du zu mir.

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1: Hallo, ich bin Arisa, ich bin 5 Jahre alt und ich wünsche mir das Lied Rumania Teil 2 Shakira und ich grüße damit die Ente, den Elefanten und die Maus und das ganze Mausteam und meine Familie. Tschüss!

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1: 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Das hier ist Gracie Abrams mit ihrem neuen Song Look at My Life.

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2: Hallo liebe Leute, schön, dass ihr wieder mit dabei seid beim Checkpot. Heute dreht sich alles genau um Erfindungen. Allerdings muss ich gleich zu Beginn mal zugeben, die Erfindung mit meinem fliegenden Checkersofa gerade, die ist noch nicht wirklich fertig. Ich habe ehrlich gesagt nur so ein paar Geräusche zusammengebastelt. Aber ich sag's wie es ist eine Erfindung, von der ich wirklich schon lange träume. Und wenn das mal klappt, dann finde ich das richtig cool. Jetzt aber, liebe Leute, ist es Zeit für meinen heutigen Gast und natürlich für die drei Checker-Fragen. Hier ist Karline. Hallo Karline.
4: Hi Tobi.
2: Karline ist 11 Jahre alt und hat schon mal selbst was erfunden und wir finden auch gleich raus, was. Aber vorher verrat uns doch bitte deine drei Checker-Fragen.
4: Sehr gerne. Frage Nummer 1. Wie erfindet man etwas? Frage Nummer 2. Wer entscheidet, wem eine Erfindung gehört? Und Frage Nummer 3. Welche Erfindung brauchen wir für die Zukunft?
2: Super spannende Fragen, muss ich sagen. Das check ich für euch. So, liebe Karline, ganz ehrlich, die Frage Nummer 1 kannst du ja eigentlich gleich selbst beantworten. Erzähl doch mal bitte, was du erfunden hast und wie du es gemacht hast.
4: Also, ich liebe alles in allem auf jeden Fall Maschinen, die irgendwas tun, ob für mich, ob für andere. Mhm. Und irgendwann habe ich mal angefangen, solche Strohhalme zusammenzustecken und habe dann oben einen Trichter gebaut. Aber ich habe auf so ein großes Papier habe ich diese Strohhalme dann darauf geklebt.
2: Ja.
4: Und dann konnte man in den Trichter was reinschütten und irgendwann kam es unten raus und ich konnte daraus trinken.
2: Das heißt, du hast eine Trinkmaschine erfunden?
4: Ja, kann man so sagen, nur leider musste ich dann wirklich echt lange daran fummeln, dass ich das ganze Wasser wieder rauskriege, weil es hat sich natürlich in den Biegungen gesammelt und es hätte irgendwann angefangen zu modern.
2: Ja.
4: Die Sache ist jetzt, das ist jetzt so eine Idee, aber wie entwickle ich das jetzt weiter? Ich meine, das ist noch relativ unnütz und keiner würde es kaufen.
2: Wir könnten doch einfach Jackie fragen. Die weiß eigentlich immer alles, recherchiert im Internet, unsere Datenbank, weißt du?
4: Aber was ist denn mit ihr los? Sonst, wenn du von ihr redest und irgendwie sagst, wir können die doch fragen, dann blinkt die doch schon sofort.
2: Hallo Jackie, sag mal, schläfst du?
5: Ich schlafe nicht, denn ich bin eine Maschine, die man an- und ausschalten kann. Und zur Information, ich bin selbst eine Erfindung und wurde nicht fürs Erfinden programmiert. Deshalb solltet ihr für eine solche Frage besser erfinderische Menschen anrufen.
2: Ja, krass, darüber habe ich noch nie nachgedacht.
4: Ja, sie hat recht. Sie ist eine Maschine.
2: Eigentlich ist sie eine Suchmaschine, die im Internet sucht und dann Sachen findet.
4: Aber wir könnten doch versuchen, sie umzuprogrammieren.
2: Du meinst zu einer Erfindungsmaschine?
4: Genau.
2: Das wäre cool. Aber ich meine, das allein wäre ja schon eine krasse Erfindung, so eine Erfindungsmaschine.
4: Wir würden reich werden. Checken wir uns jeden Tag die besten neuen Erfindungen geben, die die Welt gerade braucht. Wir müssten es eigentlich nur noch verkaufen.
2: Also ich sehe schon, wir müssen dringend telefonieren. Und ich weiß auch mit wem. Und zwar mit Johannes Danner. Der ist nämlich Lehrer am Maristengymnasium, das ist in Fürstenzell in Niederbayern. Und diese Schule, liebe Karline, die nennt sich auch Erfindergymnasium.
4: Was? Sowas gibt's?
2: Mhm. Rate mal, warum?
4: Weil da Erfinden unterrichtet wird?
2: Genau so ist es. Denn der Johannes, warte, ich will die Nummer, ist nämlich ein Lehrer im Fach Erfinden. So.
6: Hallo, Johannes Danner.
2: Hallo, hier ist der Tobi.
6: Hallo Tobi.
2: Super, dass ich dich erreiche. Wir machen gerade einen Checkpot zum Thema Erfindungen. Und ich glaube, du bist der Richtige, um uns zu helfen. Weil die Frage lautet, wie erfindet man was?
6: Ha, das ist eine gute Frage. Letztendlich fängt jede Erfindung mit einer Idee an.
2: Mhm.
6: Also unsere Schülerinnen und Schüler kommen da aus verschiedenen Gründen drauf. Also durch Beobachtungen in ihrem Schulalltag, bei ihren Eltern in der Arbeit oder in ihrer Freizeit.
2: Mhm.
6: Ich habe zum Beispiel zwei Schüler, die sind beim Spielen auf eine Idee gekommen.
2: Ja.
6: Die haben so eine Hoverdisk, das ist so eine kleine Scheibe, die bläst Luft nach unten, sodass sie eben über dem Boden schwebt. Und dann kann man sie so schön kicken.
2: Ja.
6: Und die sind auf die Idee gekommen, wenn man ein paar Flaschen aufstellt, kann man damit super kegeln.
2: Ach cool, ja.
6: Was super Spaß gemacht hat, aber dann musste man die Kegel ja immer wieder neu aufstellen. Also haben sie gedacht, ja gut, dann bauen wir uns dann eine Maschine, die für uns die aufstellt.
2: Ach geil, mega gut.
6: So sind sie auf die Idee gekommen. Also,
2: verstehe.
6: Da war so quasi Gemütlichkeit oder vielleicht sogar Faulheit ein Anreiz für eine neue Idee.
2: Und was kommt nach der Idee, wenn man die erstmal hat?
6: Bei uns ist es so, dass die Schülerinnen und Schüler erstmal dann zu uns kommen, die Idee vorstellen, dann reden wir drüber und da geht es halt hauptsächlich erstmal darum, wieso ist diese Idee wichtig? Mhm. Also warum brauchen wir dieses neue Ding? Mhm. Das ist immer ganz spannend. Und aber auch, gibt es das schon? Es ist leider oft der Fall, dass sie mit tollen Ideen kommen, die es aber schon gibt.
2: Mhm.
6: Vor kurzem wollte eine Schülerin einen Staubsauger mit Wischfunktion kombinieren.
2: Gute Idee.
6: Das ist, ja, genau, das ist super. Gibt halt schon zu kaufen.
2: Und
6: das ist schade, aber es ist ja toll, dass sie auf die Idee kommen.
2: Ja.
6: Und nachdem wir das besprochen haben eben und rausgefunden haben, hey, das gibt es vielleicht noch nicht, dann läuft es eigentlich oft so ab, dass wir von ihnen eine Skizze verlangen.
2: Mhm. So, also eine Zeichnung, auf, ne?
6: Ja. Ja, genau. Zeichne doch mal auf, wie du dir das vorstellst, wie das ausschauen soll, was da alles dazugehört. Und dann geben wir ihnen auch den Auftrag, dass sie im Internet oder in Büchern recherchieren, wie funktioniert das überhaupt, was muss ich verstehen, dass das funktioniert und so weiter. Und wenn das mal alles ausgearbeitet ist, dann geht es darum, wie bauen wir das? Also aus welchem Material, aus Holz oder Metall? Und dann versuchen wir das zu bauen. Vielleicht auch aus Teilen, die wir schon haben, also aus einer alten Waschmaschine und so weiter.
2: Ja, verstehe. Eine letzte Frage habe ich noch.
6: Ja.
2: Kann man nicht auch eine Erfindungsmaschine erfinden, die dann für einen Sachen erfindet?
6: Es ist gar nicht so leicht zu beantworten.
2: Ja.
6: Vielleicht stellt man sich erstmal vor, wofür sind Maschinen da? Und die haben doch immer einen Zweck. Also wenn ich einen Toaster habe, der toastet, einen Staubsauger, der saugt Sachen ein, eine Spülmaschine spült. So, die machen immer das Gleiche. Und bei uns Menschen ist es eben nicht so.
2: Ja.
6: Du kennst es bestimmt, wenn man sich hinsetzt und sagt, ich zeichne jetzt ein Haus. Dann hat man so eine Idee, wie das ausschauen soll.
2: Ja.
6: Und wenn man fertig ist, schaut es ganz anders aus. Weil wir Menschen kreativ sind. Wir kommen auf neue Ideen, während wir etwas machen. Das macht der Toaster nicht.
2: Du, ich frage auch deshalb, weil wir haben hier, Karline und ich, überlegt, ob wir nicht Jackie, unsere Datenbank, zu einer Erfindermaschine umbauen. Und sie hat aber gesagt, nee, dafür ist sie nicht programmiert, um selbst Sachen zu erfinden.
6: Ah, das ist natürlich witzig, ja. Ja, die Jackie, die scheint ja so eine KI zu sein.
2: Genau.
6: Also eine künstliche Intelligenz. Ja, und das ist ja momentan ein ganz spannendes Forschungsgebiet, dass man eben diese Programme irgendwelche Aufgaben stellt, also eben Jackie jetzt sucht irgendwas. Mhm. Und dann weiß man gar nicht, wie die das machen, aber die lösen dann teilweise die Aufgabe auf eine Art und Weise, wie die Forscher dann oft überrascht.
2: Ja, ich bin auch oft von Jackie überrascht, das kann ich dir sagen.
6: Alles klar, ich super. Ja, vielleicht könnte Jackie ja Ideen finden, also nicht selber was bauen, sondern dass Jackie Ideen zusammensammelt.
2: Ah.
6: Um auf Ideen für Erfindungen zu kommen.
2: Ja, das ist eine gute Idee. Das werde ich mal mit ihr besprechen bei Gelegenheit.
6: Na super. Und gib Bescheid, wenn es schafft.
2: Das mache ich. Johannes, vielen Dank, dass du dir die Zeit genommen hast. Du hast unsere Fragen super beantwortet.
6: Sehr gerne, Tobi. Schönen Tag wünsche ich euch.
2: Danke dir auch. Bis dann. Tschüss.
6: Tschüss.
2: So, Karline, Frage beantwortet?
4: Definitiv. Heißt, ich drücke den gecheckten Knopf?
2: Ich bitte darum. Jede Erfindung beginnt mit einer Idee. Hat man sich informiert, dass es diese Idee noch nicht gibt, sollte man sie erstmal aufzeichnen. Dann notieren, was die Gründe und Ziele der Erfindung sind. Und zu guter Letzt geht's ans Basteln, Testen und immer wieder verbessern.
7: Gecheckt!
2: Jetzt stell dir mal vor, es würde uns wirklich gelingen, Jackie zu einer Erfindungsmaschine umzubauen.
4: Das wäre so mega cool.
2: Was wäre das Erste, was du von Jackie erfinden lassen würdest?
4: Also ich wäre für so ein kleines Robotermännchen, was mich versteht, was mir antworten kann, was mir hilft. Eigentlich wie so dieses Helferlein von Daniel Düsentrieb aus Donald Duck.
2: Ja, kenne ich. Die Frage ist nur, wenn jetzt Jackie was erfindet, was du eigentlich erfinden willst, ist es dann deine Erfindung oder Jackies Erfindung? Und damit, liebe Karline, sind wir schon bei der zweiten Checker-Frage.
4: Stimmt. Meine zweite Frage ist, wer entscheidet, wem eine Erfindung gehört?
2: Karline, hast du schon mal was vom Patentamt gehört?
4: Ja, schon mal gehört, aber... Oh! Ah, ich glaube, Jackie kann es definitiv besser erklären.
2: Genau, der gelbe Knopf blinkt. Drück doch mal bitte.
5: Ein Patentamt ist eine Behörde. Hier gehen Erfinderinnen und Erfinder hin, um sich für ihre Erfindung gegen Bezahlung eine Urkunde ausstellen zu lassen. Diese Urkunde nennt man Patent. Und mit diesem Patent ist die Erfindung geschützt, also das Eigentum des Erfinders. Erfindet ein anderer das Gleiche, geht damit aber erst später zum Patentamt, hat er Pech gehabt.
2: Genau, und deshalb ist es auch so wichtig, dass man erstmal niemandem von seinen Erfindungen und seinen Ideen erzählt, sondern die so ein bisschen geheim hält.
4: Das stimmt, sonst kann ein anderer einfach die hören, die klaue ich mal.
2: So ist es. Und das ist tatsächlich auch schon passiert.
4: Wirklich?
2: Ich habe ein Beispiel, das Telefon. Ne? Das ist wahrscheinlich gar nicht von dem Erfinder Alexander Graham Bell erfunden worden, wie es immer heißt. Ja, da meldet sich Jackie, die weiß das schon wieder. Erzähl du es doch bitte, Jackie.
5: Alexander Graham Bell gilt als Erfinder des Telefons, denn er konnte diese Idee als erster beim Patentamt einreichen und auch dafür bezahlen. Viele andere Erfinder weltweit hatten aber schon vor ihm Ideen, Zeichnungen oder Apparate entwickelt, die als Telefon hätten patentiert werden können. Bell wurde deswegen zwar viele hundert Male vor Gericht verklagt, am Ende zählte aber immer, dass er der Schnellste beim Patentamt war.
4: Krass, das muss man wirklich echt wissen.
2: Ja, das stimmt, sonst steht man doof da.
4: Ja.
2: Aber Frage beantwortet?
4: Na klar.
2: Dann drück doch bitte den grünen Gecheckt-Knopf. Das Patentamt entscheidet, wem eine Erfindung gehört. Es prüft, ob es die Erfindung schon gibt und wo sie gemacht wurde. Denn eine Erfindung gehört immer nur dem, der als Erster eine Urkunde vom Patentamt bekommt.
7: Gecheckt!
4: Also eigentlich wollte ich dir ja heute von meiner ganz neuen Erfindung erzählen, aber vielleicht lasse ich das jetzt besser.
2: Ja, verstehe ich natürlich.
4: Und vielleicht gibt es das ja auch schon.
2: Also jetzt klingst du aber ein bisschen, als würdest du doch was verraten wollen.
4: Naja, ich fände es halt cool, wenn man Strom ohne eine Steckdose bekommen könnte, quasi so durch die Luft geleitet.
2: Wie jetzt?
4: Aber eben nicht mit einer Batterie. Und mehr kann ich leider nicht verraten.
2: Ich meine, es ist eine super Idee. Und wenn ich mich richtig erinnere, ich glaube, ich habe schon mal gelesen, dass es eben Tüftler, Erfinder gibt, die an sowas auch schon arbeiten. Mit elektromagnetischer Strahlung, weißt du?
4: Ja.
2: Das ist ja das, was auch beim Funkgerät oder für den Radioempfang genutzt wird.
4: Meine Idee ist eine leicht andere.
2: Mhm.
4: Ähnlich, aber ich verrate jetzt wirklich nicht mehr.
2: Okay.
4: Und wehe, es klaut mir einer.
2: Na, du könntest ja einfach miterfinden. Und auch eine Erfinderin sein, die daran arbeitet.
4: Ich hoffe, ich bin dann irgendwann die Erste, die zum Patentamt flitzt.
2: Ich drück dir auf jeden Fall die Daumen.
4: Danke.
2: Gut, aber das ist auch die perfekte Überleitung zu unserer dritten Checkerfrage. Karline, bitte sehr.
4: Meine dritte und letzte Frage ist: Welche Erfindungen brauchen wir für die Zukunft?
2: Also ich finde, was wirklich erfunden werden müsste, das ist ein Gerät zum Beamen. Weißt du, wie in so Science-Fiction-Filmen. Man steigt ein, drückt einen Knopf und ist innerhalb von Millisekunden an irgendeinem anderen Ort, wo man halt hin will.
4: Das wäre wirklich schon mega. Mhm. Und vor allem, wenn meine Erfindung fertig wäre und alle anderen irgendwie zum Patentamt flitzen, dann würde ich mich einfach mal schnell hinbeamen und yippie, bin die Erste.
2: Genau. Und es wäre wirklich eine sinnvolle Erfindung. Ich meine, es sind ja auch Sachen erfunden worden, die jetzt nicht gut sind, sag ich mal.
4: Ja, stimmt. Zum Beispiel Waffen, Bomben.
2: Und ich meine, wenn ich an die Zukunft denke, dann will ich ja Erfindungen, die irgendwas Gutes bewirken.
4: Vielleicht frage ich mal Jackie, welche Erfindungen brauchen wir für die Zukunft?
2: Drück doch einfach den gelben Knopf.
5: Um die großen Probleme der Welt schneller zu lösen, gibt es zum Beispiel die Erfinderwettbewerbe der Organisation XPRIZE Foundation. Das ist ein Verein, der kein Geld verdienen will, sondern mit privaten Spenden nach genialen Erfindungen sucht, die die Menschheit dringend braucht. Hier ein paar Beispiele. 5 Millionen Dollar gewinnt, wer erklären kann, wie der Regenwald funktioniert. Es soll eine Methode erfunden werden, die diesen komplizierten Wald wie einen Geheimcode entschlüsseln kann. Denn vom Regenwald könnten wir lernen, wie wir besser mit der Natur umgehen können. 15 Millionen Dollar bekommt, wer es schafft, Fisch- und Hähnchenfleisch so nachzumachen, dass wir keine Tiere mehr züchten und töten müssen. Damit soll die Umwelt geschützt und der Hunger auf der Welt bekämpft werden. Der bisher größte Wettbewerb aller Zeiten ist dieser. 100 Millionen Dollar gewinnt, wer es schafft, die größte Bedrohung der Menschheit zu bekämpfen, die Erwärmung unserer Erde. Gesucht wird eine Erfindung, die das CO2-Gas auf der Erde so stark verringert, dass unser Planet nicht irgendwann zu einer glühend heißen Wüste wird.
2: Ist ja abgefahren. Also ich hoffe wirklich sehr, dass sich Menschen finden, die solche wichtigen Erfindungen hinbekommen. Vor allem natürlich gegen den Klimawandel.
4: Gibt's vielleicht auch einen Wettbewerb extra für Kinder?
2: Also da fallen mir zwei Sachen ein. Es gibt das Programm Jugend forscht. Da können Schülerinnen und Schüler Erfindungen, vor allem so in den Naturwissenschaften, an der Schule entwickeln. Und das wird gefördert. Und es gibt den Kika Award. Da werden Erfindungen von Kindern gesucht, die zum Beispiel anderen Kindern helfen oder eben auch wirklich die Welt besser machen.
4: Ach cool, ja, kannte ich beides noch nicht. Aber das schaue ich mir gleich mal im Internet an. Und hiermit bin ich jetzt auch sehr zufrieden als Antwort auf die Checker-Frage.
2: Na dann drück doch bitte den grünen Knopf. Für die Zukunft brauchen wir Erfindungen, die die großen Probleme der Menschheit lösen. Zum Beispiel eine Technik, die das CO2-Gas verringert und den Klimawandel aufhält.
7: Gecheckt!
2: So, liebe Karline, jetzt zum Schluss bist du auch nochmal gefragt, denn der Podcast ist bald zu Ende. Und wie immer habe ich für meine Gäste an dieser Stelle noch so ein paar Aufgaben. Hast du Bock?
4: Na logisch.
2: Also, ich habe so ein paar komische Erfindergeschichten und du musst mir sagen, ob sie wahr sind.
4: Okay.
2: Ja?
4: Ja.
2: Okay, los geht's.

0: Penicillin. Wir sagen, genau wie du gesagt hast, auch Antibiotikum dazu. Und das hilft eben, wenn der Körper durch Bakterien erkrankt ist, dann nimmt man eben diesen Schimmelpilz namens Penicillium chrysogenum als Medikament und die gefährlichen Bakterien werden vernichtet. Aber Kalina, also Respekt, dass du das wusstest, super gut. Bist du bereit für die nächste Geschichte?
1: Okay.
0: Also, diesmal musst du die Erfindung erraten, okay, die daraus entstanden ist.
1: Klar.
0: Es war einmal ein 11-jähriger Junge. Der rührte sich mit einem Löffel eine Brauselimo an. Er vergaß das Glas draußen und weil es Winter war, fror die Limo mit dem Löffel darin ein. Was hatte der Junge erfunden?
1: Das Wassereis, das Eis im Stiel.
0: Genau so ist es. 100 Punkte!
1: Yippie! Da hat er aber wirklich Glück gehabt, dass kein anderer schon vorher zum Patent abgeflitzt ist.
0: Absolut. Okay, eine letzte ganz schnelle Runde.
1: Okay.
0: Drei unglaubliche Erfindungen, zwei gibt's wirklich, eine aber zumindest noch nicht. Bist du bereit?
1: Klar.
0: Was gibt es nicht? Erstens, eine Maske für Hunde, die verhindert, dass große Hundeohren in den Fressnapf hängen. Oder zweitens, Weißwürste, bei denen der süße Senf schon in der Wurst drinsteckt. Oder drittens, eine kleine Maschine, die man auf seinen Schuh setzt und die einem die Schnürsenkel bindet. Was gibt es nicht?
1: Das sind ja drei wahnsinnig verrückte Sachen, aber okay, lass mich überlegen. Die kleine Maschine, die an die Schnürsenkel bindet, gibt es nicht.
0: Absolut richtig. Die gibt es nicht.
1: Puh.
0: 100 Punkte für dich. Du hast alle drei Fragen richtig beantwortet. Übrigens interessant, den Erfinder oder die Erfinderin des Schnürsenkels kennt man zwar nicht, aber Forscher haben über 5000 Jahre alte Schnürsenkel aus Rinde gefunden.
1: Ach krass. Aber das ist auch wirklich eine ziemlich praktische Erfindung. Hast du eigentlich auch schon mal was erfunden?
0: Naja, so richtig erfunden vielleicht nicht, aber so halb. Ich habe mal eine Zeitung gegründet. Und zwar den Klausengarten-Express. Ich habe damals im Klausengarten gewohnt und habe einmal im Monat eine Zeitung herausgegeben, in der ich berichtet habe, was im Klausengarten so los ist. Das fand ich ganz cool. Es war meine eigene Zeitung und die ganze Nachbarschaft war die Leserschaft.
1: Hast du die alleine geschrieben oder haben da welche mitgeholfen?
0: Meine Geschwister haben mir geholfen. Die waren meine rasenden Reporter. Das hat Spaß gemacht.
1: Du warst bestimmt der gemeinste Chef der Geschichte.
0: Ich muss sagen, ich war ein sehr strenger Chefredakteur, da hast du völlig recht. Wenn die Rechtschreibfehler da reingebaut haben, dann gab es aber Ärger. Mein Bruder konnte, glaube ich, noch gar nicht schreiben und musste trotzdem Reporter sein. Sag mal, hast du sowas schon mal gemacht?
1: Ich habe mal in meiner Schule bei einer Schülerzeitung mitgemacht und ich würde wahnsinnig gerne mal selber eine Zeitung gründen, aber dafür habe ich momentan leider nicht die Zeit.
0: Aber die Idee ist da und wie wir jetzt wissen,
1: Eine Idee ist der Grundstein jeder Erfindung.
0: Genau so ist es. Ja, und in diesem Sinne wünsche ich dir und allen, die uns gerade zuhören, ganz tolle, erfolgreiche Ideen und viele tolle neue Erfindungen.
1: Ja, vielleicht dann wirklich ein fliegendes Sofa.
0: Also da muss ich echt nochmal dranbleiben. Das wäre cool. Wo würdest du hinfliegen mit einem fliegenden Sofa?
1: Ich glaube, ich fände es einfach cool, einfach abzuheben und so in der Luft zu sitzen. Das wäre mega.
0: Definitiv. Wäre die bequemste Flugreise. Kalina, das war sehr schön mit dir. Vielen lieben Dank.
1: Hat mir auch total Spaß gemacht.
0: Und ihr, liebe Leute zu Hause, macht's gut. Bis zum nächsten Mal. Tschüss. Tschüss.
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3: Dankeschön, Checker Tobi. 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
1: Hallo, ich bin die Lea und ich wünsche mir Stadt mit K.

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1: Hallo, ich bin Alex aus Köln und ich wünsche mir den Song Ein Lied von Mark Forster und damit grüße ich meinen Bruder.

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1: Hallo, ich bin Ben, ich bin 9 Jahre alt und ich wünsche mir das Lied Chaos von Lea und ich grüße meinen Hund, die Maus, die Ente und den Elefanten.

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1: 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Dies Lied wünsche ich mir frei und ich bin 9 Jahre alt. Ich grüße meine ganze Familie. Tschüss.

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1: Hallo, ich bin Malia und ich bin 4 Jahre alt. Und ich wünsche mir das Lied Eiskönigin von Wilhelm Mein Verkeich. Tschüss.
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2: Hallo, ich bin Josephine. Ich bin 8 Jahre alt und ich wünsche mir das Lied Bestellt von Bummelkasten. Und ich grüße damit das Mausteam und den Elefanten. Tschüss!
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2: Hallo, ich bin Clementine und ich wünsche mir von dem Prinzen alles nur geklaut und ich grüße damit meine Familie und meine Freunde.

0: erlaubt.
1: Dein Papa und du habt da diesen einen Song, bei dem ihr gemeinsam immer so gerne mitsingt, den du aber noch nie im Radio gehört hast? Ruf uns an und wünsch ihn dir für den Mausmix. 0800 5678 234.

ich bin Charlotte, ich wohne in Wuppertal und ich wünsche mir das Lied He Would Hurt It von Frank Zander für meinen kleinen Bruder Henry. Ich habe ihn sehr lieb und ich möchte auch gerne die Maus, den Elefanten und die Ente grüßen.

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2: Ich wünsche mir das Lied Fata Morgana und da grüße ich die Maus, die Ente und den Elefanten und ich grüße meine Freundin Hilda, Ellie, Anna und meine Mama und mein Papa. Ich heiße Pauline.

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1: Hallo, wir sind Anton und Elias. Unser Wunsch ist Just Mind von Bruno Mars. 1, 2, 3.

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0: Sprachnachricht von Sebastian.
1: Oh, mir jucken schon wieder die Augen. Ist eine Allergie. Also keine Ahnung, was für eine Pflanze das gerade auslöst oder ob vielleicht das Fell von einer Katze das macht. Es nervt auf jeden Fall. Also obwohl meine Allergie gar nicht so doll ist. Forscherinnen und Forscher sind aber dabei, Hilfe gegen Allergien zu finden. Und eine Idee ist, sie untersuchen den Bauernhof-Effekt. Kinder, die auf einem Bauernhof groß werden und dauernd mit Tieren und Pflanzen und so zu tun haben, bekommen nämlich viel weniger Allergien als Kinder in der Stadt. Die Forscher haben jetzt untersucht, welche Bakterien und anderen winzigen Teile dafür sorgen. Dazu gehören zum Beispiel Miniteilchen aus Staub in einem Stall, also sozusagen auch Kuhpupse. Die Forscher sagen, was wir rausgefunden haben, könnte helfen, um ein Medikament zusammenzustellen. Und das könnte dann helfen, damit auch Kinder in der Stadt weniger Allergien bekommen.
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2: Hey ho, ihr hört die Maus und diese Stunde mit mir, dem Max. Hey, ich bin es, der Mischmasch Max, und ich mische jetzt zwei von meinen absoluten Lieblingswörtern zusammen. Einmal Platscher und einmal Bauch. Ja, und was ist das jetzt? Bauchplatscher! Ich liebe es, ins Freibad zu gehen. Aber so ein Freibadbesuch, der muss gut geplant sein. Mausreporter Pascal hat bei seinem Freibadbesuch nämlich was Wichtiges vergessen. Vielleicht könnt ihr ja erraten, was das sein könnte.
3: Sonnencreme, Handtuch und Badehose. Alles scheint da zu sein. Aber irgendwie werde ich das Gefühl nicht los, dass ich irgendetwas zu Hause vergessen habe. Naja, davon lasse ich mich jetzt nicht mehr ablenken. Heute will ich mich hier im Freibad entspannen. Ich brauche jetzt nur noch ein schönes Plätzchen auf der Wiese. Hier vielleicht. Weit vom Schatten der Bäume entfernt liege ich doch perfekt in der Sonne. Nur noch das Handtuch auspacken, zurechtziehen und schon kann ich mich in der Sonne entspannen. Oh, die Sonne macht mich echt ganz schön müde. Bevor ich in mein Buch schaue, lege ich mich nochmal kurz auf den Bauch und mache meine Augen zu.
4: Hallo. Hallo. Hallo. Ja, du mit dem roten Kopf.
3: Wo bin ich? Was passiert?
4: Ich bin Anna und Rettungsschwimmerin hier im Freibad. Und du kommst jetzt erstmal mit mir in den Schatten.
3: Ach, mein Nacken tut weh und mir schlecht und schwindelig.
4: Ja, und wahrscheinlich hast du auch noch Kopfschmerzen oder bist müde.
3: Ja, woher weißt du das?
4: Das erzähle ich dir gleich. Komm erst mal in Ruhe mit und dann erkläre ich dir, was los ist.
3: Was machen wir hier in diesem dunklen Raum?
4: Du hast einen Sonnenstich. Das Beste, was du jetzt tun kannst, ist, dich hier in diesem abgedunkelten und kühlen Raum hinzulegen. Hier, mit diesen feuchten Tüchern kannst du deinen Kopf und deinen Nacken kühlen. Und trink mal einen Schluck Wasser. Das hilft.
3: Ja, danke, das hilft. Aber was ist denn überhaupt ein Sonnenstich?
4: Dafür müssen wir einmal in deinen Kopf schauen, als du da auf der Wiese eingeschlafen bist.
3: Moment mal, ich bin eingeschlafen?
4: Ja, und als du so entspannt auf dem Bauch lagst, schien dir ordentlich die Mittagssonne auf den Kopf und den Nacken. Die Sonnenstrahlen haben so dann deine Hirnhäute erhitzt, also die Schutzhülle, die dein Gehirn umgibt.
5: Puh, hier wird's ganz schön heiß.
4: Wegen der Hitze denken deine Hirnhäute dann, dass eine Entzündung droht.
5: Alarm, es wird zu heiß, wir müssen was tun.
4: Konkret werden deine Hirnhäute stärker durchblutet und schwellen an. Deshalb hast du Kopfschmerzen, dir ist übel und schwindelig.
3: Verstehe. Und deshalb kühle ich mir jetzt auch meinen Kopf, damit sich meine Hirnhäute wieder beruhigen. Mir geht's auch schon echt wieder etwas besser.
4: Das ist sehr gut. Denn hättest du jetzt angefangen, dich stark zu übergeben oder wärst ohnmächtig geworden, dann hätte ich den Notarzt rufen müssen. Denn dann kann so ein Sonnenstich echt schnell gefährlich werden.
3: Puh, ein Glück, dass es mir schon wieder besser geht. Wie hätte ich mich denn heute vor dem Sonnenstich schützen können?
4: Auf jeden Fall nicht in der prallen Mittagssonne einschlafen, sondern hin und wieder mal Schatten suchen. Viel trinken und am besten den Kopf mit einer Mütze oder Käppi bedecken.
3: Meine Käppi, das war's, was ich heute Morgen vergessen hatte. Naja, danke Anna für deine Hilfe heute.
2: Also, Käppis haben wirklich viele Vorteile, wie wir gehört haben, helfen sie gegen Sonnenstiche, aber noch viel wichtiger, mit Käppis seht ihr super mega swaggy cool aus, ja, bra bra bra, cha cha cha, cool, swag, swag, swag, ja, bra bra bra.

0: Leute, kennt ihr dieses Geräusch hier?
1: Let's go get him!
0: So klingt das, wenn ihr Brawl Stars startet. Das ist ein Handyspiel, vielleicht habt ihr davon ja schon mal gehört oder vielleicht sogar selbst gespielt. Für alle, die es noch nicht kennen, in dem Spiel tritt man alleine oder im Team gegen andere an, online natürlich. Man kann verschiedene Figuren auswählen und jeder hat besondere Fähigkeiten. Und jetzt kommt's. Wusstet ihr, dass man mit so einem Spiel sogar Geld verdienen kann? Ja, richtig gehört. Es gibt Leute, die machen Zocken zum Beruf. Mausreporter Pascal hat mit jemandem gesprochen, der das geschafft hat, mit Brawl Stars Geld zu verdienen. Pascal, mit wem hast du dich denn da unterhalten?
2: Moin Max, ich habe mich mit Steffen Wilmers verabredet. Er arbeitet bei der eSport Player Foundation. Das ist eine Organisation, die junge Talente im eSport fördert. Steffen Wilmers ist dort für das Spiel Brawl Stars zuständig.
0: eSports, das ist jetzt ein Begriff, den habe ich schon öfter gehört, aber was genau ist das?
2: eSport, das steht für elektronischer Sport. Gemeint sind damit Wettbewerbe für Computer und auch Handyspiele. In Brawl Stars zum Beispiel finden regelmäßig Weltmeisterschaften statt. Und an so einer Weltmeisterschaft hat vor 4 Jahren auch Steffen Wilmers, damals noch als Trainer, mit seinem Team teilgenommen. Und da haben sie es bis ins Finale geschafft. Er erinnert sich noch sehr gut daran, wie das war.
3: Wir haben uns selbst und als Team immer als Außenseiter gesehen und er als ja, jemand, der es jetzt nicht unbedingt schaffen wird, im Finale zu stehen. Und da haben wir dann auch $200.000 gewonnen an Preisgeld eben in diesem Finale als 2. Platz. Und dieser Erfolg ist bis heute, glaube ich, auch mein größter im E-Sport so.
2: Ja, Steffen Wilmers aktive Zeit als Trainer und E-Sportler ist mittlerweile vorbei. Heute kümmert er sich eher darum, dass neue Talente für Brawl Stars gefordert werden.
0: Boah, habe ich das richtig gehört? $200.000, das ist ja schon eine Menge Geld.
2: Jo, so ein Preisgeld bekommt man natürlich nur, wenn man auch eine gute Platzierung bei so einem Turnier erreicht. Und da nehmen echt viele Leute teil, also echt teilweise hunderttausende Spieler. Das heißt, man muss echt gut sein, um es dort aufs Siegertreppchen zu schaffen.
0: Das glaube ich. Also wenn ich daran denke, wie oft ich bei Mario Kart von der Regenbogenstrecke fallen musste, bis ich darin dann endlich mal gut war. Ich musste richtig oft das Zocken und immer weiter üben. Wird man so gut in Videospielen, indem man einfach ganz viel diese Videospiele zockt?
2: Na, nicht ganz. Also die Profis trainieren ähnlich wie im echten Sport. Bei Steffens Organisation zum Beispiel trainieren viele 2 bis 3 Stunden am Tag. Dabei gibt es feste Trainingspläne, mit Spielen gegen andere Teams und Übungen mit einem Coach. Da geht es zum Beispiel darum, wie man besser als Team zusammenspielt oder clevere Strategien anwendet. Und nicht nur das, auch Dinge wie gesunde Ernährung, guter Schlaf, Bewegung und mentales Training gehören dazu. Das alles muss gut in den Alltag passen, mit Schule, Uni oder Ausbildung. Kurz gesagt, nur viel spielen reicht nicht. Wer Profi werden will, muss auch klug und diszipliniert trainieren.
0: Okay, und wenn ich jetzt Profi werden will, wenn ich jetzt professioneller E-Sportler werden will, was muss ich dann machen? Hat Stefan dir das verraten?
2: Jo, er hat mir 4 Tipps verraten. Tipp Nummer 1, im Team spielen. Das macht mehr Spaß und man lernt gut miteinander zu reden. Das ist später als E-Sportler super wichtig. Dann konzentriert trainieren, also lieber weniger, aber dafür mit mehr Fokus. Und die letzten beiden Tipps, die hört ihr und du jetzt von ihm selbst.
3: Man muss wirklich lernen, mit Niederschlägen umzugehen und sich davon nicht entmutigen zu lassen, sondern vielleicht, ja dann, auch wenn sich das blöd anhört, darin irgendwo etwas Positives zu finden oder einen Punkt zu finden, an dem man ansetzen kann. Das ist so das eine. Und das andere ist, ja, ich glaube, ein langer Atem. Also eine Karriere dauert extrem lange. Man muss sich seine Kraft da auch gut einteilen. Und das ist, glaube ich, wirklich wichtig.
2: Und das, finde ich, sind Tipps, die gelten nicht nur für den E-Sport, sondern die sind auch fürs ganze Leben irgendwie wichtig.
0: Ja, stimmt. Hört, hört. Also, wenn man Profizocker sein will, dann reicht das nicht, einfach nur ganz viel zu zocken. Schade eigentlich. Danke, Pascal. Jetzt wissen wir, wie manche Menschen mit Zocken von Spielen Geld verdienen.
2: Bitte, bitte.

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1: Ab ins Schwimmbad. Wir haben die passende Musik dazu. Ihr hört das Mausradio und das hier sind Gentleman und Michael Patrick Kelly mit ihrem neuen Sommerhit Wild.

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0: Bauchklatscher. Und wir sind jetzt einem Verbrechen auf der Spur. Einem Verbrechen? Wenn es doch nur ein Verbrechen wäre. Oh nein, wir haben es mit einem Verbrechen zu tun, das wieder und wieder und wieder und wieder passiert ist. Das meistgestohlene Gemälde aller Zeiten. Ja, welches das ist und was das für ein Gemälde wohl war, das hört ihr jetzt. Nachgespielt im Kunstkrimi.
1: Was? Lass das! Finger weg, Bürschchen! Weißt du eigentlich, wer ich bin? Ich bin über 330 Jahre alt und unbezahlbar. Hey, Moment mal. Du kannst mich doch nicht einfach abhängen. Ich gehöre hier ins Museum nach London. Ich...
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1: Der Typ hat mich einfach so in einen scheußlichen, neumodischen Tragebeutel gesteckt.
2: Das meistgestohlene Gemälde der Welt.
3: Ich werde geklaut. Ich werde schon wieder geklaut.
2: Erster Teil.
1: Ja, so war das damals im Jahr 1973. Da wurde ich zum zweiten Mal gestohlen. Naja, vielleicht sollte ich mich erst einmal vorstellen. Mein Name ist Jakob de Gein der Dritte. Ich bin ein Gemälde. Ein Porträt, gemalt 1632 von keinem Geringeren als Rembrandt, dem weltbekannten Maler. Und ich bin das meistgestohlene Gemälde der Welt. Ja, das steht sogar im Guinness-Buch der Rekorde. Aber bevor wir ins Detail gehen, ich muss ja noch die Sache mit dem frechen jungen Mann und der Tragetasche zu Ende erzählen. Da war, Gott sei es gedankt, der Spuk schnell wieder vorbei.
4: Halt! Bleiben Sie stehen!
1: Ein paar Augenblicke später war der Dieb schon wieder gefasst.
4: Sie sind festgenommen.
1: Ich war gerettet und wurde wieder an meine Wand im Museum gehängt, in der berühmten und hervorragenden Dulwich Picture Gallery in London. Dieses Mal wurde ich aber fest verschraubt. Das hätten Sie wirklich mal vorher machen müssen. Schließlich wusste man ja, dass ich äußerst beliebt bin bei Dieben. Erst 7 Jahre zuvor hatte man mich ja schon mal gestohlen. Das war mein erstes Mal. Es war der 31. Dezember 1966, kurz nach Mitternacht. Der letzte Tag des Jahres hatte begonnen und es war wie immer mucksmäuschenstill im Museum. Plötzlich war ein Bohren zu hören, irgendwo von hinten im Museum. Dann ein Sägen.
5: Also wie besprochen, Leute, nehmt nur die kleinen Bilder mit, die durch das Loch passen. Hier, schaut mal der da. Mit seinem bescheuerten Kragen. Was steht da? Jakob de Gein der Dritte. Den nehmen wir mit.
1: Ja, bescheuerter Kragen, hat er gesagt. Naja, sowas trug man halt 1632. Und klein? Ja, ich bin klein. Etwas kleiner als so ein Mensch, ärger dich nicht, Brett. Aber ich wurde von Rembrandt gemalt. Mein Gesicht hat der Künstler besonders genau getroffen. Licht und Schatten sind perfekt gesetzt, so wie es eben nur der Meister kann. Gut, ich habe ihm natürlich auch ein, naja, ich sage mal, passables Motiv geboten. Die Diebe verschwanden mit mir und 6 anderen kleinen Gemälden durch das kleine Loch, das sie in eine schwere Eichentür gesägt hatten. Und schwupps, war ich zum ersten Mal gestohlen. Doch zum Glück war Detective Superintendent Charles Hewitt da, von Scotland Yard, der Londoner Kriminalpolizei.
6: Die Diebe müssen verdammt klein gewesen sein. Und dünn. Und ganz schön gelenkig. Geradezu Gummimenschen.
7: Woran sehen Sie das, Superintendent?
6: Na, versuchen Sie doch mal, durch das Loch zu klettern.
7: Ich? Ich passe da niemals durch.
6: Sag ich doch. Also, die Diebe haben offenbar in diese massive Eichentür erst Löcher gebohrt und dann mit der Säge weitergemacht. Bis sie ein Loch hatten, durch das sie sich durchzwängen konnten. Was sagt uns das, Jordan?
7: Ja, dass sie... Also das...
6: Genau, Jordan, Sie waren also vorbereitet.
7: Ja.
6: Und Sie wussten, dass die anderen Türen alarmgesichert waren, diese aber nicht.
7: Nicht.
6: Sie hatten einen Bohrer dabei, eine Säge und Sie müssen ein Brecheisen gehabt haben.
7: Wow.
6: Und bei einigen haben sie die Rahmen abgebrochen, damit sie durch das Loch passen. John!
7: Jawohl, Sir!
6: Sie suchen jetzt nach Werkzeug. Vielleicht haben die Diebe ja etwas fallen lassen. Außerdem will ich genaue Fotos von den Werkzeugspuren hier an der Tür und den Wänden.
7: Jawohl, Sir! Werkzeug, Sir!
6: Ich werde außerdem eine Fahndung rausgeben nach dem Degain und den anderen Bildern. Außerdem soll an den Grenzen kontrolliert werden. Diese Bilder dürfen das Land nicht verlassen.
7: Niemals!
1: Die Polizei fand den Bohrer, den die Diebe benutzt haben, und 3 Tage nach dem Diebstahl gab es noch eine weitere Entdeckung.
6: Detective Superintendent Hewitt, das ist mein Kollege Jordan. Was gibt's, Constable?
8: Sir, hier. Das müssen Sie sich anschauen. Wir haben den Wagen hier stehen sehen, kam uns verdächtig vor. Die Türen waren nicht richtig zu. Wir haben das Nummernschild überprüft. Er ist als gestohlen gemeldet. Schauen Sie in den Kofferraum, Sir.
7: Ein Stemmeisen.
6: Zeigen Sie mal her. Das könnte von der Größe her zu den Spuren an den Wänden passen. Sehen Sie das, John?
7: Mhm.
6: Da ist was am Stemmeisen. Sieht aus wie Farbe. Gold! Das könnte von dem Bilderrahmen sein. Jordan!
7: Ja, Sir?
6: Rufen Sie die Spurensicherung. Die sollen das hier alles genau untersuchen. Ich will außerdem Fotos von den Werkzeugen und dem Auto und von den gestohlenen Bildern. Die Zeitung sollen sie abdrucken, das Fernsehen soll die Bilder zeigen. Vielleicht erkennt jemand etwas. Das wird die Diebe unter Druck setzen.
7: Fotos, ja.
1: Die Zeitungen druckten Fotos ab. Und das sahen offenbar auch die Diebe. Denn kurz danach kam richtig Bewegung in die Sache.
7: Scotland Yard, Detective Constable Jordan am Apparat. Unter Ihrem Bett liegt ein Mr. Degain. Sir, Sie sprechen hier mit Scotland Yard. Uns interessiert es nicht, wer oder was unter Ihrem Bett liegt. Ich wünsche Ihnen einen...
6: Halt! Nicht auflegen! Geben Sie her, Jordan. Detective Superintendent Hubert hier. Mit wem spreche ich? So, Herr Freeman, nochmal ganz langsam. Was liegt unter Ihrem Bett? Das Gemälde. Der Degain. Wie kommt er bitte in Ihren Besitz? So, so. Ein Freund hat Ihnen das zum Aufbewahren gegeben. Michael Hall heißt er, schreiben Sie das auf.
7: Michael Hall.
6: Mr. Freeman, wenn Sie nicht wegen Mithilfe bei einem Diebstahl ins Gefängnis wollen, hören Sie mir gut zu. Sie packen jetzt das Gemälde wieder ein und legen es zurück unter Ihr Bett. Und Sie halten die Füße still. Sie tun so, als ob nichts wäre, bis ich mich wieder bei Ihnen melde. Und kein Wort zu Ihrem Freund Michael Hall. Verstanden?
7: Sir, es ist das Gemälde, der gestohlene Rembrandt.
6: Gut, dass Sie das jetzt auch begriffen haben.
7: Aber Sir, wir müssen ihn holen. Sofort, Sir!
6: Setzen Sie sich und regen Sie sich nicht so auf. Wenn wir das Gemälde jetzt holen, vermasseln wir alles. Ich bin sicher, dieser Michael Hall und mögliche Komplizen sind total nervös. Sonst würden sie doch nicht irgendwelchen Freunden gestohlene Bilder geben. Die kriegen kalte Füße. Die wissen, es ist nur eine Frage der Zeit, bis wir ihnen auf die Spur kommen. Und sie wissen auch, die Bilder können sie nicht verkaufen. Sie werden versuchen, die Bilder zurückzugeben, damit wir nicht mehr hinter ihnen her sind.
7: Oh.
1: Und genau so war es. Ein paar Tage später gab es einen anonymen Anruf.
6: Okay, wir kommen sofort.
9: Ich will, dass Sie das ganze Areal absuchen.
1: Der Anrufer dirigierte Hewitt und seine Kollegen zu einem Gebüsch neben einer Wiese im Süden von London.
9: So, ich habe etwas!
1: Dort waren die weiteren Gemälde. Fingerabdrücke auf dem Zeitungspapier, mit dem sie eingepackt waren, bewiesen, es war Michael Hall, der uns gestohlen hatte. Hall kam ins Gefängnis und ich wurde nun sicherer im Museum untergebracht. Aber nicht sicher genug, wie wir ja wissen. Schließlich bin ich das meistgestohlene Gemälde der Welt. Und das schlimmste Mal kommt erst noch.
0: Oh oh, was diesem armen, etwas arroganten Gemälde noch alles passieren wird, das hört ihr gleich.
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0: Das meist gestohlene Gemälde der Welt. Was denkt ihr? Wie oft wurde das gestohlen? Im ersten Teil vom Kunstkrimi haben wir schon erfahren, mindestens zweimal, aber das meist gestohlene Gemälde aller Zeiten wäre nicht das meist gestohlene Gemälde aller Zeiten, wenn es nur zweimal gestohlen worden wäre. Zweimal ist nicht meistmal. Also lehnt euch zurück, jetzt kommt der zweite Teil von unserem Kunstkrimi, das meist gestohlene Gemälde.
1: Hier, Inspektor. Das ist der Brief.
2: Danke, Direktor. Wir haben das Rembrandt-Gemälde. Zahlen Sie uns 100.000 Pfund oder wir zerstören es. Schalten Sie nicht die Polizei ein.
1: So viel Geld hat das Museum nicht.
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2: Keine Sorge, Direktor. Sie haben alles richtig gemacht, uns einzuschalten.
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2: Wir sind von Scotland Yard. Wir haben den Rembrandt schon mal zurückgeholt und werden es wieder tun.
3: Das meistgestohlene Gemälde der Welt.
2: Was die Diebe nur an diesem Bild finden.
3: Zweiter Teil.
4: Pah, also, ich kann mir ziemlich gut vorstellen, was die Diebe an dem Gemälde fanden. Denn das Gemälde bin ich. Das Porträt von Jakob de Gein dem Dritten. Ich bin vielleicht ein kleines Aber. Ein äußerst feines Gemälde, gemalt von keinem Geringeren als dem Meistermaler Rembrandt vor fast 400 Jahren. Und ich bin das meistgestohlene Gemälde der Welt. Schon zweimal konnten die Polizisten von Scotland Yard mich retten, und man würde denken, spätestens danach hätte dem Museum in London klar sein sollen, ich brauche besonderen Schutz, aber dann 1981 passierte es wieder. Zwei Männer betraten am helllichten Tage das Museum in London. Einer verwickelte den Wachmann in ein Gespräch, während der andere schnurstracks auf mich zuspazierte. Meine Aufhängung von der Wand löste, mich einpackte und mitnahm. Eine Sache von ein paar Minuten und ich war wieder gestohlen, zum dritten Mal. 11 schreckliche Tage vergingen, in denen nichts passierte. Dann aber kam ein Brief mit einer Lösegeldforderung.
1: Ich weiß nicht, ob ich das kann, Frau Inspektor.
2: Wichtig ist, wir gehen auf die Forderung ein.
1: Aber wir haben das Geld doch gar nicht.
2: Nur zum Schein, Direktor. Die Diebe haben das Bild bestimmt längst außer Landes geschafft. Zur Übergabe müssen sie es wieder ins Land bringen. Gleichzeitig informieren wir die europäische Polizeibehörde Europol, damit die Polizei in allen Ländern Bescheid weiß. Sie haben doch Videos vom Diebstahl.
1: Ja.
2: Dann gehen auch noch Fotos der Diebe raus und Beschreibungen. Und Sie schreiben den Dieben, dass Sie ihnen die 100.000 Pfund zahlen, die Sie fordern.
1: Okay.
2: Vertrauen Sie mir.
4: Der Plan ging auf. Am Flughafen von Amsterdam fielen der Polizei zwei Männer auf, die verdächtig wirkten. Sie hatten ein Paket dabei, das meine Größe hatte. Statt sie aufzuhalten, gab die Amsterdamer Polizei den britischen Kollegen Bescheid.
2: Ja, sehr gut. Ich schicke zwei Kollegen, die die beiden nahtlos überwachen, bis sie im Land sind.
4: Die Diebe flogen nach London, stiegen in ein Taxi.
5: An alle Einheiten, Zugriff.
6: Hände hoch! Kommen Sie aus dem Wagen!
4: Wurden festgenommen und ich...
2: Da ist er ja, der de Gein. Sieht unversehrt aus.
4: Kam zurück nach Hause ins Museum und war wieder in Sicherheit. Nur

0: Wir sind direkt über dem Rembrandt-Gemälde.
1: Hä? Wo?
0: Na, da, das kleine Bild.
1: Der soll wertvoll sein? Mhm. Der Typ mit dem Ziegenbart und dem bescheuerten Kragen?
0: Naja, sowas hat man halt getragen vor 400 Jahren. Jetzt lass mich mal herab. Du weißt, es geht gleich um Sekunden. Sobald ich das Gemälde anfasse, geht der Alarm los und die Polizei wird automatisch informiert.
1: Okay.
0: Da bist du ja, klein und praktisch. Achtung. 3, 2, 1. Schnell jetzt! Zieh mich hoch, los, schnell!
2: Was sollte ich machen? Ich wurde durchs Fenster gegeben und eingepackt. Und dann ordentlich durchgeschüttelt. Die Polizei war schnell, doch die Diebe waren schneller.
3: Hallo? Detective Inspektor Galfield?
4: Ah, Herr Direktor. Lange nichts von Ihnen gehört. Na, ist der Rembrandt mal wieder weg?
3: Also, ja.
4: Nein. Ist nicht Ihr Ernst.
2: Peinliche Geschichte. Und natürlich bemühte sich die Polizei wieder redlich, doch nichts. Ich blieb verschwunden. Dieses Mal gab es keinen Brief mit einer Lösegeldforderung. 3 lange und schreckliche Jahre. Bis dann.
4: Galfield, bitte. Der Rembrandt. Das Degain-Porträt in Deutschland? Eine Stadt namens Münster? Ein anonymer Tipp. Okay, ich schicke sofort Kollegen.
2: 3 Jahre nach dem Diebstahl öffneten britische Polizeibeamte im Beisein ihrer deutschen Kollegen ein Schließfach im Bahnhof von Münster. Sie holten ein kleines, schmales Paket heraus.
5: Das kann nicht wahr sein. Ein Mann mit Ziegenbart und mit so einem komischen Kragen? Das ist das Gemälde!
2: Und so wurde ich zum 4. Mal wiedergefunden. Seitdem hänge ich wieder in der Dulwich Picture Gallery in London und sehe immer noch so frisch und so überaus gut aus, wie vor 400 Jahren. Ich, Jakob Degain III., gemalt vom Meistermaler Rembrandt persönlich, das meistgestohlene Gemälde der Welt. Und täglich kommen Menschen und bestaunen mich.
6: Guck mal, Mama, das kleine Bild hier. Was für ein bescheuerter Kragen.
2: Also, das hat man halt früher so getragen.
7: Also das meistgestohlene Gemälde aller Zeiten wurde 4-mal gestohlen. Und was eigentlich noch verrückter ist, 4-mal ist es wieder aufgetaucht. 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

Wer träumt nicht davon, einen Roboter zu haben, der alle doofen Aufgaben für einen übernimmt? Papalapap haben es geschafft. Hört selbst, hier sind sie mit ihrem neuen Song Roboter.

0: Leute, versucht euch mal zu erinnern, wie oft hat euch schon mal jemand gesiezt? Also sowas wie, können Sie mal bitte rüberkommen? Ja, wahrscheinlich hat es nicht so oft jemand zu euch gesagt, oder? Jetzt aber andersrum, wie oft habt ihr schon mal jemanden gesiezt? Ja, wahrscheinlich viel mehr, ne? So ungefähr 100.322 Mal. Und irgendwie ist es doch komisch, oder? Die meisten Lehrerinnen und Lehrer, die müsst ihr siezen, euch wiederum duzen die. Und das ist irgendwie komisch und immer wenn sich was komisch anfühlt, wird's Zeit für den Herzfunk. Im Herzfunk beantworten wir all eure Fragen, die euch auf dem Herzen liegen. Und Zeynep hat dem Herzfunk-Team die Frage gestellt, warum werden Kinder geduzt und Erwachsene gesiezt? Das ist eine tolle Frage. Mausreporterin Katrin beantwortet die zusammen mit der Klasse 6 der Gesamtschule in Schlebusch.
1: Warum werden Kinder geduzt und Erwachsene gesiezt?
2: Weil so wurde es mir beigebracht, dass man Respekt vor Erwachsenen haben sollte, weil sie uns zum Beispiel großziehen und lernen, wie man sich richtig verhalten sollte. Und das hat einfach nur was mit Anstand zu tun, wenn man sie nicht kennt, dass man sie mit sie anspricht.
3: Das machen ja auch generell Kollegen bei der Arbeit, dass wenn man sich gerade so kennt, dass man sich eher mit sie anspricht und dann, wenn man schon länger miteinander arbeitet, dass man du sagst.
4: Aber zum Beispiel so bei so Hobbyaktivitäten soll man duzen und nicht siezen, weil duzen hört sich persönlicher an und siezen ist halt so förmlich oder sachlich.
5: Das eine förmlich, das andere direkt und persönlich. Es macht also einen Unterschied, ob man zu jemand du oder sie sagt. Und da fällt es schon auf, dass Kinder bei uns grundsätzlich von allen geduzt werden, Erwachsene aber, die nicht zur Familie gehören, normalerweise mit sie angesprochen werden. Mit dem sie zeigt man, dass man schon unterscheiden kann, mit wem man wirklich gut bekannt ist und wen man gar nicht kennt. Es ist außerdem ein höfliches Zeichen gegenüber Älteren.
6: So, wenn man im Bus auf einem Platz ist und dann eine alte Frau kommt oder ein alter Mann, da sagt man ja auch, wollen sie sich hinsetzen zum Beispiel. Das sagt man ja auch aus Anstand, weil man nicht sagt, so willst du dich jetzt hinsetzen. Ich glaube, die alten Leute fühlen sich halt dann nicht angesprochen. Also sind nicht mehr wert als wir. Wir sind schon länger auf der Welt und wir wollen auch, dass sie noch da bleiben. Deswegen wollen wir, dass es ihnen gut geht. Und deswegen sagen wir, dann wollen sie sich hinsetzen.
5: Alle Erwachsenen, die man noch nicht näher kennt, werden erstmal gesiezt. Auch die Kinderärztin oder der Polizist und auch zu seinem Lehrer oder der Busfahrerin würde man nicht einfach du sagen.
4: Weil es dann irgendwas mit einer Form von Respekt zu tun hat, den Erwachsenen gegenüber.
5: Bloß haben Kinder etwa keinen Respekt verdient?
6: Doch, aber Kinder sind jünger und deswegen, wenn sie irgendwann auch älter sind, können sie ja auch gesiezt werden, weil sie da schon mehr erlebt haben und sag ich mal, sie sind schlauer, sie sind erfahrener. Und ich glaube, deswegen sagt man sie, weil sie von den Lehrern und von den Erwachsenen halt noch mehr lernen können.
5: Dass Kinder bei uns geduzt und Erwachsene mit sie angesprochen werden, das ist ja wohl logisch, findet Ellen Peach. Sie ist Trainerin für die Regeln, die im Alltag bei uns gelten. Und dazu gehört, wie man sich richtig anspricht.
7: Das Du ist verbindender, das schafft weniger Abstand als das Sie.
5: Kinder brauchen genau das, Verbindung und Nähe. Ihre Eltern, Großeltern und viele vertraute Menschen um sie herum sollen gut auf sie aufpassen und eben nicht auf Abstand gehen.
7: Und darum geht es, dass man Kindern sagen will, ich sehe dich, ich bin nah bei dir, ich nehme wahr, wie es dir geht, ich beobachte dich.
5: Wenn aus Kindern Jugendliche werden, ändert sich das nach und nach. Und sie kommen bald schon bei vielen Sachen ganz gut allein zurecht. Spätestens mit 18 ist man dann bei uns offiziell erwachsen. Und ab dann wird man, wie alle anderen auch, mit sie angesprochen. In Geschäften, in der Ausbildung oder im Job. Aber egal, ob man sich mit du oder sie anspricht, wichtig ist, dass alle freundlich und respektvoll miteinander umgehen.
6: Genau. Ich glaube, die Leute, die man kennt, duzt man eher. Auch erwachsene Leute, die man kennt, würde man eher duzen. Aber Leute, die man halt nicht kennt, da hat man halt den Respekt und sagt dann sie. Zum Beispiel, ich habe immer Training jede Woche und dann nehmen wir manchmal mal Leute mit im Auto und dann sagen meine Freunde, können Sie mich dann nach Hause fahren zu meiner Mutter? Dann sagt meine Mutter, alles gut, ich bin noch nicht so alt, bitte duzt mich.
0: Eins ist auf jeden Fall klar, sobald man sich duzt, ist man sich irgendwie näher und mehr auf Augenhöhe. Und das finde ich eigentlich eine schöne Sache. Also ich freue mich immer, wenn jemand sagt, sag du zu mir.

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1: Hallo, ich bin Alisa, ich bin 5 Jahre alt und ich wünsche mir das Lied Sumania Teil 2 Shakira und ich grüße damit die Ente, den Elefanten und die Maus und das ganze Mausteam und meine Familie. Tschüss!

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1: 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Jetzt kommt Musik zum Träumen. Das hier ist Gracie Abrams mit ihrem neuen Song Look at My Life.

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2: Hallo liebe Leute, schön, dass ihr wieder mit dabei seid beim Checkpot. Heute dreht sich alles genau um Erfindungen. Allerdings muss ich gleich zu Beginn mal zugeben, die Erfindung mit meinem fliegenden Checkersofa gerade, die ist noch nicht wirklich fertig. Ich habe ehrlich gesagt nur so ein paar Geräusche zusammengebastelt. Aber ich sag's wie es ist eine Erfindung, von der ich wirklich schon lange träume. Und wenn das mal klappt, dann finde ich das richtig cool. Jetzt aber, liebe Leute, ist es Zeit für meinen heutigen Gast und natürlich für die drei Checker-Fragen. Hier ist Karline! Hallo Karline.
4: Hi Tobi.
2: Karline ist 11 Jahre alt und hat schon mal selbst was erfunden und wir finden auch gleich raus, was. Aber vorher verrat uns doch bitte deine drei Checker-Fragen.
4: Sehr gerne. Frage Nummer 1. Wie erfindet man etwas? Frage Nummer 2. Wer entscheidet, wem eine Erfindung gehört? Und Frage Nummer 3. Welche Erfindung brauchen wir für die Zukunft?
2: Super spannende Fragen, muss ich sagen. Das check ich für euch. So, liebe Karline, ganz ehrlich, die Frage Nummer 1 kannst du ja eigentlich gleich selbst beantworten. Erzähl doch mal bitte, was du erfunden hast und wie du es gemacht hast.
4: Also, ich liebe alles in allem auf jeden Fall Maschinen, die irgendwas tun, ob für mich, ob für andere. Mhm. Und irgendwann habe ich mal angefangen, solche Strohhalme zusammenzustecken und habe dann oben einen Trichter gebaut. Aber ich habe auf so ein großes Papier habe ich diese Strohhalme dann darauf geklebt.
2: Ja.
4: Und dann konnte man in den Trichter was reinschütten und irgendwann kam es unten raus und ich konnte daraus trinken.
2: Das heißt, du hast eine Trinkmaschine erfunden?
4: Ja, kann man so sagen. Nur leider musste ich dann wirklich echt lange daran fummeln, dass ich das ganze Wasser wieder rauskriege, weil es hat sich natürlich in den Biegungen gesammelt und es hätte irgendwann angefangen zu modern.
2: Ja.
4: Die Sache ist jetzt, das ist jetzt so eine Idee, aber wie entwickle ich das jetzt weiter? Ich meine, das ist noch relativ unnütz und keiner würde es kaufen.
2: Wir könnten doch einfach Jackie fragen. Die weiß eigentlich immer alles, recherchiert im Internet, unsere Datenbank, weißt du?
4: Aber was ist denn mit ihr los? Sonst, wenn du von ihr redest und irgendwie sagst, wir können die doch fragen, dann blinkt die doch schon sofort.
2: Hallo Jackie, sag mal, schläfst du?
5: Ich schlafe nicht, denn ich bin eine Maschine, die man an- und ausschalten kann. Und zur Information, ich bin selbst eine Erfindung und wurde nicht fürs Erfinden programmiert. Deshalb solltet ihr für eine solche Frage besser erfinderische Menschen anrufen.
2: Ja, krass, darüber habe ich noch nie nachgedacht.
4: Ja, sie hat recht. Sie ist eine Maschine.
2: Eigentlich ist sie eine Suchmaschine, die im Internet sucht und dann Sachen findet.
4: Aber wir könnten doch versuchen, sie umzuprogrammieren.
2: Du meinst zu einer Erfindungsmaschine?
4: Genau.
2: Das wäre cool. Aber ich meine, das allein wäre ja schon eine krasse Erfindung, so eine Erfindungsmaschine.
4: Wir würden reich werden. Checken wir uns jeden Tag die besten neuen Erfindungen geben, die die Welt gerade braucht. Wir müssten es eigentlich nur noch verkaufen.
2: Also ich sehe schon, wir müssen dringend telefonieren. Und ich weiß auch mit wem. Und zwar mit Johannes Danner. Der ist nämlich Lehrer am Maristengymnasium, das ist in Fürstenzell in Niederbayern. Und diese Schule, liebe Karline, die nennt sich auch Erfindergymnasium.
4: Was? Sowas gibt's?
2: Mhm. Rate mal, warum?
4: Weil da Erfinden unterrichtet wird?
2: Genau so ist es. Denn der Johannes, warte, ich will die Nummer, ist nämlich ein Lehrer im Fach Erfinden. So.
6: Hallo, Johannes Danner.
2: Hallo, hier ist der Tobi.
6: Hallo Tobi.
2: Super, dass ich dich erreiche. Wir machen gerade einen Checkpot zum Thema Erfindungen. Und ich glaube, du bist der Richtige, um uns zu helfen, weil die Frage lautet, wie erfindet man was?
6: Das ist eine gute Frage. Letztendlich fängt jede Erfindung mit einer Idee an.
2: Mhm.
6: Also unsere Schülerinnen und Schüler kommen da aus verschiedenen Gründen drauf. Also durch Beobachtungen in ihrem Schulalltag, bei ihren Eltern in der Arbeit oder in ihrer Freizeit.
2: Mhm.
6: Ich habe zum Beispiel zwei Schüler, die sind beim Spielen auf eine Idee gekommen.
2: Ja.
6: Die haben so eine Hoverdisk, das ist so eine kleine Scheibe, die bläst Luft nach unten, sodass sie eben über dem Boden schwebt. Und dann kann man sie so schön kicken.
2: Ja.
6: Und die sind auf die Idee gekommen, wenn man ein paar Flaschen aufstellt, kann man damit super kegeln.
2: Ach cool, ja.
6: Was super Spaß gemacht hat, aber dann musste man die Kegel ja immer wieder neu aufstellen. Also haben sie gedacht, ja gut, dann bauen wir uns dann eine Maschine, die für uns die aufstellt.
2: Ach geil, mega gut.
6: So sind sie auf die Idee gekommen. Also,
2: verstehe.
6: Da war so quasi Gemütlichkeit oder vielleicht sogar Faulheit ein Anreiz für eine neue Idee.
2: Und was kommt nach der Idee, wenn man die erstmal hat?
6: Bei uns ist es so, dass die Schülerinnen und Schüler erstmal dann zu uns kommen, die Idee vorstellen, dann reden wir drüber und da geht es halt hauptsächlich erstmal darum, wieso ist diese Idee wichtig? Mhm. Also warum brauchen wir dieses neue Ding? Mhm. Das ist immer ganz spannend. Und aber auch, gibt es das schon? Es ist leider oft der Fall, dass sie mit tollen Ideen kommen, die es aber schon gibt.
2: Mhm.
6: Vor kurzem wollte eine Schülerin einen Staubsauger mit Wischfunktion kombinieren.
2: Gute Idee.
6: Das ist, ja, genau, das ist super. Gibt halt schon zu kaufen.
2: Und
6: das ist schade, aber es ist ja toll, dass sie auf die Idee kommen.
2: Ja.
6: Und nachdem wir das besprochen haben eben und herausgefunden haben, hey, das gibt es vielleicht noch nicht, dann läuft es eigentlich oft so ab, dass wir von ihnen eine Skizze verlangen.
2: Mhm. So, also eine Zeichnung, ne?
6: Ja. Ja, genau. Zeichne doch mal auf, wie du dir das vorstellst, wie das ausschauen soll, was da alles dazugehört. Und dann geben wir ihnen auch den Auftrag, dass sie im Internet oder in Büchern recherchieren. Wie funktioniert das überhaupt? Was muss ich verstehen, dass das funktioniert? Und so weiter. Und wenn das mal alles ausgearbeitet ist, dann geht es darum, wie bauen wir das? Also aus welchem Material, aus Holz oder Metall? Und dann versuchen wir das zu bauen. Vielleicht auch aus Teilen, die wir schon haben, also aus einer alten Waschmaschine und so weiter.
2: Ja, verstehe. Eine letzte Frage habe ich noch.
6: Ja.
2: Kann man nicht auch eine Erfindungsmaschine erfinden, die dann für einen Sachen erfindet?
6: Es ist gar nicht so leicht zu beantworten.
2: Ja.
6: Und vielleicht stellt man sich erstmal vor, wofür sind Maschinen da? Und die haben doch immer einen Zweck. Also wenn ich einen Toaster habe, der toastet, Staubsauger, der saugt Sachen ein und Spülmaschine spült. So, die machen immer das Gleiche. Und bei uns Menschen ist es eben nicht so.
2: Ja.
6: Du kennst es bestimmt, wenn man sich hinsetzt und sagt, ich zeichne jetzt ein Haus. Dann hat man so eine Idee, wie das ausschauen soll.
2: Ja.
6: Und wenn man fertig ist, schaut es ganz anders aus. Weil wir Menschen kreativ sind. Wir kommen auf neue Ideen, während wir etwas machen. Das macht der Toaster nicht.
2: Du, ich frage auch deshalb, weil wir haben hier, Karline und ich, überlegt, ob wir nicht Jackie, unsere Datenbank, zu einer Erfindermaschine umbauen. Und sie hat aber gesagt, nee, dafür ist sie nicht programmiert, um selbst Sachen zu erfinden.
6: Ah, das ist natürlich witzig, ja. Ja, die Jackie, die scheint ja so eine KI zu sein.
2: Genau.
6: Also eine künstliche Intelligenz. Ja, und das ist ja momentan ein ganz spannendes Forschungsgebiet, dass man eben diese Programme irgendwelche Aufgaben stellt, also eben Jackie jetzt sucht irgendwas. Mhm. Und dann weiß man gar nicht, wie die das machen, aber die lösen dann teilweise die Aufgabe auf eine Art und Weise, wie die Forscher dann oft überrascht.
2: Ja, ich bin auch oft von Jackie überrascht, das kann ich dir sagen.
6: Ja, das glaube ich, super. Ja, vielleicht könnte Jackie ja Ideen finden, also nicht selber was bauen, sondern dass Jackie Ideen zusammensammelt.
2: Ah.
6: Um auf Ideen für Erfindungen zu kommen.
2: Ja, das ist eine gute Idee. Das werde ich mal mit ihr besprechen bei Gelegenheit.
6: Na super, und gib Bescheid, wenn sie es schafft.
2: Das mache ich. Johannes, vielen Dank, dass du dir die Zeit genommen hast. Du hast unsere Fragen super beantwortet.
6: Sehr gerne, Tobi. Schönen Tag wünsche ich euch.
2: Danke dir auch. Bis dann. Tschüss.
6: Tschüss.
2: So, Karline, Frage beantwortet?
4: Definitiv. Heißt, ich drücke den Gecheckt-Knopf?
2: Ich bitte darum. Jede Erfindung beginnt mit einer Idee. Hat man sich informiert, dass es diese Idee noch nicht gibt, sollte man sie erstmal aufzeichnen. Dann notieren, was die Gründe und Ziele der Erfindung sind. Und zu guter Letzt geht's ans Basteln, Testen und immer wieder verbessern.
7: Gecheckt!
2: Jetzt stell dir mal vor, es würde uns wirklich gelingen, Jackie zu einer Erfindungsmaschine umzubauen.
4: Das wäre so mega cool.
2: Was wäre das Erste, was du von Jackie erfinden lassen würdest?
4: Also ich wäre für so ein kleines Robotermännchen, was mich versteht, was mir antworten kann, was mir hilft. Eigentlich wie so dieses Helferlein von Daniel Düsentrieb aus Donald Duck.
2: Ja, kenne ich. Die Frage ist nur, wenn jetzt Jackie was erfindet, was du eigentlich erfinden willst, ist es dann deine Erfindung oder Jackies Erfindung? Und damit, liebe Karline, sind wir schon bei der zweiten Checkerfrage.
4: Stimmt. Meine zweite Frage ist, wer entscheidet, wem eine Erfindung gehört?
2: Karline, hast du schon mal was vom Patentamt gehört?
4: Ja, schon mal gehört, aber... Oh! Ah, ich glaube, Jackie kann es definitiv besser erklären.
2: Genau, der gelbe Knopf blinkt. Drück doch mal bitte.
5: Ein Patentamt ist eine Behörde. Hier gehen Erfinderinnen und Erfinder hin, um sich für ihre Erfindung gegen Bezahlung eine Urkunde ausstellen zu lassen. Diese Urkunde nennt man Patent. Und mit diesem Patent ist die Erfindung geschützt, also das Eigentum des Erfinders. Erfindet ein anderer das Gleiche, geht damit aber erst später zum Patentamt, hat er Pech gehabt.
2: Genau. Und deshalb ist es auch so wichtig, dass man erstmal niemandem von seinen Erfindungen und seinen Ideen erzählt, sondern die so ein bisschen geheim hält.
4: Das stimmt. Sonst kann ein anderer einfach die hören. Ah, die klaue ich mal.
2: So ist es. Und das ist tatsächlich auch schon passiert.
4: Wirklich?
2: Ich habe ein Beispiel. Das Telefon. Ne? Das ist wahrscheinlich gar nicht von dem Erfinder Alexander Graham Bell erfunden worden, wie es immer heißt. Ja. Ah, da meldet sich Jackie, die weiß das schon wieder. Erzähl du es doch bitte, Jackie.
5: Alexander Graham Bell gilt als Erfinder des Telefons, denn er konnte diese Idee als erster beim Patentamt einreichen und auch dafür bezahlen. Viele andere Erfinder weltweit hatten aber schon vor ihm Ideen, Zeichnungen oder Apparate entwickelt, die als Telefon hätten patentiert werden können. Bell wurde deswegen zwar viele hundert Male vor Gericht verklagt, am Ende zählte aber immer, dass er der Schnellste beim Patentamt war.
4: Krass, das muss man wirklich echt wissen.
2: Ja, das stimmt, sonst steht man doof da.
4: Ja.
2: Aber Frage beantwortet?
4: Na klar.
2: Dann drück doch bitte den grünen Gecheckt-Knopf. Das Patentamt entscheidet, wem eine Erfindung gehört. Es prüft, ob es die Erfindung schon gibt und wo sie gemacht wurde. Denn eine Erfindung gehört immer nur dem, der als erster eine Urkunde vom Patentamt bekommt.
7: Gecheckt!
4: Also eigentlich wollte ich dir ja heute von meiner ganz neuen Erfindung erzählen, vielleicht lasse ich das jetzt besser.
2: Ja, verstehe ich natürlich.
4: Und vielleicht gibt es das ja auch schon.
2: Also jetzt klingst du aber ein bisschen, als würdest du doch was verraten wollen.
4: Naja, ich fände es halt cool, wenn man Strom ohne eine Steckdose bekommen könnte, quasi so durch die Luft geleitet.
2: Wie jetzt?
4: Aber eben nicht mit einer Batterie. Und mehr kann ich leider nicht verraten.
2: Mhm. Ich meine, es ist eine super Idee. Und wenn ich mich richtig erinnere, ich glaube, ich habe schon mal gelesen, dass es eben Tüftler, Erfinder gibt, die an sowas auch schon arbeiten. Mit elektromagnetischer Strahlung, weißt du?
4: Ja.
2: Das ist ja das, was auch beim Funkgerät oder für den Radioempfang genutzt wird.
4: Meine Idee ist eine leicht andere.
2: Mhm.
4: Ähnlich, aber ich verrate jetzt wirklich nicht mehr.
2: Okay.
4: Und wehe, es klaut mir einer.
2: Na, du könntest ja einfach miterfinden. Und auch eine Erfinderin sein, die daran arbeitet.
4: Ich hoffe, ich bin dann irgendwann die Erste, die zum Patentamt flitzt.
2: Ich drücke dir auf jeden Fall die Daumen.
4: Danke.
2: Gut, aber das ist auch die perfekte Überleitung zu unserer dritten Checkerfrage. Karline, bitte sehr.
4: Meine dritte und letzte Frage ist, welche Erfindungen brauchen wir für die Zukunft?
2: Also ich finde, was wirklich erfunden werden müsste, das ist ein Gerät zum Beamen. Weißt du, wie in so Science-Fiction-Filmen, man steigt ein, drückt einen Knopf und ist innerhalb von Millisekunden an irgendeinem anderen Ort, wo man halt hin will.
4: Das wäre wirklich schon mega. Mhm. Und vor allem, wenn meine Erfindung fertig wäre und alle anderen irgendwie zum Patentamt flitzen, dann würde ich mich einfach mal schnell hinbeamen und yippie, bin die Erste.
2: Genau. Und es wäre wirklich eine sinnvolle Erfindung. Ich meine, es sind ja auch Sachen erfunden worden, die jetzt nicht gut sind, sag ich mal.
4: Ja, stimmt. Zum Beispiel Waffen, Bomben.
2: Und ich meine, wenn ich an die Zukunft denke, dann will ich ja Erfindungen, die irgendwas Gutes bewirken.
4: Vielleicht frage ich mal Jackie, welche Erfindung brauchen wir für die Zukunft?
2: Drück doch einfach den gelben Knopf.
5: Um die großen Probleme der Welt schneller zu lösen, gibt es zum Beispiel die Erfinderwettbewerbe der Organisation XPRIZE Foundation. Das ist ein Verein, der kein Geld verdienen will, sondern mit privaten Spenden nach genialen Erfindungen sucht, die die Menschheit dringend braucht. Hier ein paar Beispiele. 5 Millionen Dollar gewinnt, wer erklären kann, wie der Regenwald funktioniert. Es soll eine Methode erfunden werden, die diesen komplizierten Wald wie einen Geheimcode entschlüsseln kann. Denn vom Regenwald könnten wir lernen, wie wir besser mit der Natur umgehen können. 15 Millionen Dollar bekommt, wer es schafft, Fisch- und Hähnchenfleisch so nachzumachen, dass wir keine Tiere mehr züchten und töten müssen. Damit soll die Umwelt geschützt und der Hunger auf der Welt bekämpft werden. Der bisher größte Wettbewerb aller Zeiten ist dieser. 100 Millionen Dollar gewinnt, wer es schafft, die größte Bedrohung der Menschheit zu bekämpfen, die Erwärmung unserer Erde. Gesucht wird eine Erfindung, die das CO2-Gas auf der Erde so stark verringert, dass unser Planet nicht irgendwann zu einer glühend heißen Wüste wird.
2: Ist ja abgefahren. Also ich hoffe wirklich sehr, dass sich Menschen finden, die solche wichtigen Erfindungen hinbekommen. Vor allem natürlich gegen den Klimawandel.
4: Gibt's vielleicht auch einen Wettbewerb extra für Kinder?
2: Also da fallen mir zwei Sachen ein. Es gibt das Programm Jugend forscht. Da können Schülerinnen und Schüler Erfindungen, vor allem so in den Naturwissenschaften, an der Schule entwickeln. Und das wird gefördert. Und es gibt den Kika Award. Da werden Erfindungen von Kindern gesucht, die zum Beispiel anderen Kindern helfen oder eben auch wirklich die Welt besser machen.
4: Ach cool, ja, kannte ich beides noch nicht. Aber das schaue ich mir gleich mal im Internet an. Und hiermit bin ich jetzt auch sehr zufrieden als Antwort auf die Checker-Frage.
2: Na dann drück doch bitte den grünen Knopf. Für die Zukunft brauchen wir Erfindungen, die die großen Probleme der Menschheit lösen. Zum Beispiel eine Technik, die das CO2-Gas verringert und den Klimawandel aufhält.
7: Gecheckt!
2: So, liebe Karline, jetzt zum Schluss bist du auch nochmal gefragt, denn der Podcast ist bald zu Ende. Und wie immer habe ich für meine Gäste an dieser Stelle noch so ein paar Aufgaben. Hast du Bock?
4: Na logisch.
2: Also, ich habe so ein paar komische Erfindergeschichten und du musst mir sagen, ob sie wahr sind.
4: Okay.
2: Ja?
4: Ja.
2: Okay, los geht's. Erste Geschichte. Es war einmal ein Mann, der Bakterien erforschte. Dann ist er in die Sommerferien gefahren. Und weil er so schusselig war, ließ er in einer Glasschale Bakterien auf dem Tisch einfach so stehen. Als er wieder zurückkam, hat er bemerkt, dass da ein Schimmelpilz in die Schale reingekommen war und die Bakterien aufgefressen hatte. Und aus dieser Entdeckung erfand er etwas Sensationelles. Stimmt das oder stimmt's nicht?
4: Der hat doch dann das Antibiotikum erfunden, oder? Das stimmt.
2: Es ist absolut richtig. Die Geschichte stimmt. Die Erfindung, die dieser Mann, das war Alexander Fleming, gemacht hat, nennt sich Penicillin. Wir sagen, genau wie du gesagt hast, auch Antibiotikum dazu. Und es hilft eben, wenn der Körper durch Bakterien erkrankt ist, dann nimmt man eben diesen Schimmelpilz namens Penicillium chrysogenum als Medikament und die gefährlichen Bakterien werden vernichtet. Aber Karline, also Respekt, dass du das wusstest. Super gut. Bist du bereit für die nächste Geschichte?
4: Okay.
2: Also, diesmal musst du die Erfindung erraten, okay, die daraus entstanden ist.
4: Klar.
2: Es war einmal ein 11-jähriger Junge, der rührte sich mit einem Löffel eine Brauselimo an. Er vergaß das Glas draußen und weil es Winter war, fror die Limo mit dem Löffel darin ein. Was hatte der Junge erfunden?
4: Das Wassereis, das Eis im Stiel.
2: Genau so ist es. 100 Punkte.
4: Yippie. Da hat er aber wirklich Glück gehabt, dass kein anderer schon vorher zum Patent abgeflitzt ist.
2: Absolut. Okay, eine letzte ganz schnelle Runde.
4: Okay.
2: Drei unglaubliche Erfindungen, zwei gibt's wirklich, eine aber zumindest noch nicht. Bist du bereit?
4: Klar.
2: Was gibt es nicht? Erstens, eine Maske für Hunde, die verhindert, dass große Hundeohren in den Fressnapf hängen. Oder zweitens, Weißwürste, bei denen der süße Senf schon in der Wurst drinsteckt. Oder drittens, eine kleine Maschine, die man auf seinen Schuh setzt und die einem die Schnürsenkel bindet.

0: Und zwar den Klausengarten-Express. Ich habe damals im Klausengarten gewohnt und habe einmal im Monat eine Zeitung herausgegeben, in der ich berichtet habe, was im Klausengarten so los ist. Das fand ich ganz cool. Es war meine eigene Zeitung und die ganze Nachbarschaft war die Leserschaft.
1: Hast du die alleine geschrieben oder haben da welche mitgeholfen?
0: Meine Geschwister haben mir geholfen. Die waren meine rasenden Reporter. Das hat Spaß gemacht.
1: Du warst bestimmt der gemeinste Chef der Geschichte.
0: Ich muss sagen, ich war ein sehr strenger Chefredakteur, da hast du völlig recht. Wenn die Rechtschreibfehler da reingebaut haben, dann gab's aber Ärger. Mein Bruder konnte, glaube ich, noch gar nicht schreiben und musste trotzdem Reporter sein. Sag mal, hast du sowas schon mal gemacht?
1: Ich habe mal in meiner Schule bei einer Schülerzeitung mitgemacht und ich würde wahnsinnig gerne mal selber eine Zeitung gründen, aber dafür habe ich momentan leider nicht die Zeit.
0: Aber die Idee ist da und wie wir jetzt wissen, eine Idee ist der Grundstein jeder Erfindung. Genau so ist es. Ja, und in diesem Sinne wünsche ich dir und allen, die uns gerade zuhören, ganz tolle, erfolgreiche Ideen und viele tolle neue Erfindungen.
1: Ja, vielleicht dann wirklich ein fliegendes Sofa.
0: Also da muss ich echt nochmal dranbleiben. Das wäre cool. Wo würdest du hinfliegen mit einem fliegenden Sofa?
1: Ich glaube, ich fände es einfach cool, einfach abzuheben und so in der Luft zu sitzen. Das wäre mega.
0: Definitiv. Wäre die bequemste Flugreise. Kaline, das war sehr schön mit dir. Vielen lieben Dank.
1: Hat mir auch total Spaß gemacht.
0: Und ihr, liebe Leute zu Hause, macht's gut. Bis zum nächsten Mal. Tschüss. Tschüss.
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3: Dankeschön, Checker Tobi. 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

0: Sagt mal, ihr da draußen, seid ihr ein Paar? Habt ihr schon eine Freundin oder einen Freund? Falls nicht, gar nicht schlimm, dann habt ihr aber bestimmt ein Paar zu Hause, oder? Na, ein paar Schuhe zum Beispiel, Maus. Ihr merkt schon, das wird heute eine paarige Sendung und das aus gutem Grund.
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0: Klettverschlüsse tun sich ja irgendwie auch immer paarweise zusammen. Eine weichere und eine raue Seite. Manchmal bilden sie aber auch ein Pärchen mit Dingen, denen das gar nicht so gut tut. Wollpullovern zum Beispiel. Ja, wisst ihr noch neulich? Mein schöner, neuer, flauschiger Pulli. Jacke drüber gezogen, zack, Klettverschluss von der Jacke im Wollpulli festgeklebt und schönes, zerrupftes Durcheinander angerichtet. Naja, jetzt hat er eine neue Klettverschlussnarbe, der Pulli. Auch egal. Paare und Pärchen sind unser Thema heute und wir haben mal ein paar Kinder gefragt, was ihnen so beim Stichwort Paare einfällt.
1: Mir fällt bei dem Thema Paare eigentlich immer so eine Herzform und da drin sind halt Pralinen, meistens so Schokopralinen. Und meistens kriegt man die am Valentinstag vor die Haustür und da ist das meistens noch ein Zettel dran für wen.
2: Die gibt's oft. Auf der Straße sieht man ja welche und einfach im Alltag sieht man auch welche. Leute, die zusammen sind. Männer und Frauen, Männer und Männer, Frauen und Frauen, sowas.
3: Keine Ahnung, woran ich das erkenne.
4: Ich glaube, wenn ein Paar so mit seiner Hand anfasst, zusammen geht und so umarmt oder so küsst, daran kann man das erkennen.
5: In der Klasse gibt es ein Pärchen. Meine beste Freundin ist mit einem, ja. Und für uns Mädchen ist das eigentlich voll schön, weil Liebe ist ja auch eine schöne Sache. Und die Jungs machen sich eher darüber lustig.
6: Die machen da schon so Sprüche drüber.
7: Also ich finde das jetzt nicht so schlimm, solange man mich da nicht mit einbezieht.
8: Ich finde das eigentlich auch nicht so schlimm, nur ich finde es ein bisschen doof, wenn Leute sich so auf der Straße so küssen und das dann die ganze Menschheit sieht. Irgendwie ist das so peinlich.
9: Mir fällt jetzt nur ein, Liebe kennt keine Grenzen.
10: Es gibt auch Pärchen, die sich schon getrennt haben. Ich hatte schon mal das Glück, dass ich so eine Art Paar war, also eine Freundin. Die Freundin von ihr hat mich nicht gemocht und deswegen ging es halt nicht. Es war auf jeden Fall ein schönes Gefühl, weil Liebe ist was sehr Schönes und das zu erleben, so eine Art Paar zu sein, ist halt schon schön.
0: Oh ja, da werden alle, die das auch schon mal erlebt haben, bestimmt zustimmen. Und wenn's mit dem Paarsein dann, wie eben gehört, vielleicht doch nicht so hinhaut, dann ist es auf jeden Fall auch schön, Freunde zu haben.

0: Du hast einen Freund in mir. Das könnte auch das Motto von Cleo und Brunzi sein. Die zwei sind in den letzten Wochen zu einem echt guten Freundeteam geworden. Und nicht nur das. Gemeinsam haben sie auch schon einige Fälle gelöst. Ja, sage ich doch, einige. Und heute erwartet die beiden schon der nächste Fall. Und der ist echt ganz schön unheimlich.
1: Detektiv Cleo Fischer. Für ganz besondere Fälle. Seit ich Detektivin bin, haben mein Assistent Brunzi und ich schon eine Menge Spannendes erlebt. Aber der Fall kurz vor den Sommerferien war anders, nämlich mega gruselig. Annabelle hatte für unsere Klasse eine Werksführung durch die Wiebelmunder Chemiefabrik organisiert. Wahrscheinlich wollte sie mal wieder angeben. Ihr Papa ist nämlich dort der Chef. Und da ist sie mächtig stolz drauf.
2: Und jetzt übergebe ich das Wort an den Chef von Wiebelchemie, meinen Papa.
3: Merci, Sherry. Hallo. Die Chemie hat einen schlechten Ruf. Das ist Gift, sagen die Leute. Mais non, Chemie ist jetzt ein Miracle. Sie wirkt wie ein Wunder. Sie ist unsichtbar wie ein Geist.
1: Während Herr Laroche redete, starrte Brunzi ins Leere. Er war leichenblass. Ich glaube, er hörte gar nicht zu. Dabei interessiert er sich doch so brennend für Naturwissenschaften. Auf dem Nachhauseweg fragte ich ihn, was denn los sei. Da brach es aus ihm heraus.
4: Da waren Geister, Cleo. Ganz in Weiß und mit Rüsseln.
1: Was, Geister? In der Fabrik?
4: Nee, gestern Abend am See.
1: Brunzi war ganz durcheinander. Am Abend zuvor wollte er Sterne beobachten. Doch plötzlich sind am See Geister aufgetaucht. Klingt krass, oder?
5: Und du hast echte Geister gesehen?
4: Du glaubst mir wohl nicht. Ich weiß ja auch nicht.
1: Eigentlich dachte ich immer, es gibt keine Geister. Aber irgendwen oder irgendwas muss Brunzi ja gesehen haben. Am Abend hatten wir in der Schule eigentlich eine Klassenfeier. Aber der Fall ging vor. Nach einer halben Stunde verdrückten wir uns und fuhren zum See.
5: Wieso fährst du eigentlich immer so weit, wenn du Sterne beobachten willst?
4: Psst. Mach die Taschenlampe aus! Schnell!
5: Was ist denn los?
4: Hörst du es nicht?
5: Nee, was denn?
4: Die Kröten haben aufgehört, weil da hinten...
1: Tatsächlich. Das Schilf raschelte und bewegte sich verdächtig.
4: Da sind sie wieder, die Rüsselgeister. Mann, ich kann gar nicht hingucken, Cleo.
1: Brunzi drückte mir das Fernglas in die Hand und hielt sich die Augen zu. Na toll, ganz geheuer war mir das ja auch nicht. Ich nahm das Fernglas und stellte scharf. Tatsächlich, durchs Schilf bewegten sich zwei weiße Gestalten und warfen etwas ins Wasser.
5: Was machen die denn da im Wasser? Und die haben ja gar keinen Kopf. Nur einen großen schwarzen Rüssel. Der glänzt. Was, wenn sie uns riechen können? Brunzi!
1: Das Herz klopfte mir bis zum Hals. Mann, war das spooky. Bei aller Detektivehre. Aber das war selbst für mich zu viel. Ich hatte echt Angst.
5: Lass uns abhauen, Brunzi!
1: Das ließ sich Brunzi nicht zweimal sagen. So schnell habe ich ihn noch nie rennen sehen.
4: Wo sind unsere Räder? Verdammt!
5: Taschenlampe aus, Brunzi! Da hinten kommt was!
1: Ich sah die Scheinwerfer eines Autos durchs Dickicht flackern. Es musste am See gewesen sein, denn beim Wasser ist Sackgasse. Seit wann fahren Geister mit einem Transporter zum See?
4: Hast du das große Wehr auf der Heckscheibe gesehen? Das hab ich doch... Na klar, das war in der Chemiefabrik.
5: Du meinst, das war ein Auto von Wiebelchemie?
1: Am nächsten Tag fuhren wir nochmal zum See, um uns die Stelle bei Helligkeit anzuschauen.
5: Hier muss es gewesen sein. Schau, die Halme sind alle total abgeknickt. Hier sind sie rein.
4: Ih, da schwimmt ein Fisch. Mit dem Bauch nach oben. Ist der tot?
5: Sieht ganz so aus. Aber da schwimmt noch was. Guck mal, das gelbe Plastikteil da.
4: Das ist eine Plombe, Cleo. Aber nicht wie beim Zahnarzt. Mit sowas versiegelt man Behälter, wenn man nicht will, dass jemand sie so einfach aufmacht.
5: Okay, die nehmen wir mit. Könnte wetten, das haben die Geister, die Täter, gestern verloren. Und der Behälter, wo diese Plombe dran war, liegt jetzt im See.
4: Hä? Moment, Ich komme gerade nicht mit. Was liegt im See?
1: Na, kein Wunder. Du hast dir ja gestern auch die Augen zugehalten und mir das Fernglas in die Hand gedrückt. Die haben da gestern was im See versenkt, Brunzi.
4: Glaubst du, davon ist auch der Fisch gestorben?
1: Keine Ahnung, aber eins ist sicher. Wer nachts in Aktion tritt, will nicht gesehen werden. Und das ist höchst verdächtig. Wir müssen noch mal in die Chemiefabrik und ermitteln.
4: Meinst du nicht, das ist eher was für die Polizei?
1: Jetzt noch nicht. Erst müssen wir herausfinden, ob die Plombe, die ich gefunden habe, tatsächlich von Wiebelchemie stammt. Ich hatte mich als beste Freundin von Annabelle ausgegeben und bei der Sekretärin von Herrn Laroche angerufen. Meine Notlüge war gar nicht so schlecht. Sie hat mir sofort geglaubt, dass ich meine Halskette beim Rundgang durch die Fabrik verloren habe. Ein Erbstück meiner Oma. Das hatte gezogen. Sie gab uns einen Praktikanten zur Seite und ließ uns durch die Fabrik spazieren.
4: Tja, wo kann sie nur sein, deine schöne Kette?
1: Halt den Mund, Brunzi. Verhalte dich gefälligst unauffällig. In der Lagerhalle standen unzählige Fässer und Plastiksäcke in verschiedenen Größen. Und ihr werdet es nicht glauben. Alle waren mit so einer gelben Plombe gesichert, die ich am See gefunden hatte. Und nun als Beweis in meiner Hosentasche versteckt hielt.
6: Schade, da muss ich sie doch woanders verloren haben. Aber danke, Wiedersehen.
1: Auf dem Weg zum Ausgang kamen wir am Parkplatz vorbei. Dort standen mehrere Transporter von Wiebelchemie. Und tatsächlich hatten alle ein großes W auf der Heckscheibe. Eins davon hatten wir gestern Abend am See gesehen.
4: Und, was sagst du jetzt?
1: 1-0 für dich, Brunzi. Jetzt haben wir noch einen zweiten Beweis. Schnurstracks gingen wir zur Polizei. Zum Glück kennen wir da jemanden. Nämlich Vera Gold. Sie wohnt bei uns im Haus und ist eine richtige Polizistin.
7: Nanu, Cleo, Ben, was macht ihr denn hier? Ist was passiert?
1: Wir erzählten ihr, was wir herausgefunden hatten. Alles Weitere übernahm dann die Polizei. 2 Tage später sah man Vera Gold in einer Pressekonferenz im Fernsehen.
8: Ja, und seit gestern haben wir handfeste Beweise. Wiebelchemie hat vorsätzlich giftigen Müll im Wiebelmunder See verklappt.
4: Und wer hat die Beweise gefunden? Die Detektei Cleo Fischer.
1: Auch der Chef von Wiebelchemie hatte einen Auftritt im Fernsehen. Er tat so, als habe er nichts davon gewusst und verlas eine Entschuldigung.
9: Ich will mein tiefstes Bedauern darüber aussprechen, was passiert ist. Die Verantwortlichen sind zur Rechenschaft gezogen worden. J'ai coupé les branches pourries. Ich habe die verfaulten Äste abgeschnitten. So etwas darf

ja, aber der Fabrikchef selber hat natürlich von nix gewusst. Ja, das ist ja öfter mal so, dass die, die vielleicht wirklich für Dinge verantwortlich sind, ungeschoren davonkommen. Nun ja, ein Glück gibt's Cleo und Brunzi und ihren aufmerksamen Blick in die Welt. So konnte diese fiese Umweltsauerei in Wiebelmund aufgeklärt werden.

Die Lochis mit Lieblingslied. Und die zwei, also Heiko und Roman Lochmann, sind ja auch ein Paar, ein Zwillingspaar. Und wenn ich die zwei manchmal so zusammen sehe oder in der Vergangenheit gesehen habe, dann habe ich oft gedacht, für einen kurzen Moment, ich sehe doppelt. Die sehen sich schon ziemlich ähnlich, finde ich, obwohl sie zweieiige Zwillinge sind. Sie selber finden allerdings, dass sie sich gar nicht mehr so ähnlich sehen, haben sie mal in einem Interview gesagt. Roman Lochmann hat da erzählt, früher war das viel krasser. Im Kindergarten und in der Grundschule konnte uns keiner auseinanderhalten. Damals hatten wir auch diese schlimmen Pilzkopffrisuren.

0: Zum Thema Pärchen muss ich euch jetzt mal eine Sache verraten. Naja, Maus, guck mal hier unten. Ich habe heute zwei verschiedene Socken an. Ja, ich habe nämlich heute Morgen kein passendes Pärchen gefunden. Also ich auch habe tatsächlich auch meine Waschmaschine im Verdacht. Ich glaube, manchmal frisst die Socken. Ist mir schon so oft passiert, dass einzelne Socken einfach verschwinden und nie wieder auftauchen. Ja, kann doch sein. Ich finde, das ist ein guter Auftrag für unsere Mausreporterin Sarah, mal rauszufinden, ob Waschmaschinen das wirklich können und tun.
1: Können Socken wirklich in der Waschmaschine verschwinden? Leben da so kleine Sockenmonster drin, die am liebsten die schönsten und ausgefallensten Socken auffressen? Naja, wenn das so ist, dann haben sie wenigstens guten Geschmack. Vielleicht finde ich die Antwort auf die rätselhafte Frage ja in der Waschmaschine selbst. Da ist zuallererst natürlich die Wäschetrommel. Da sind ganz viele kleine Löcher drin, aber ich glaube, die sind nur dafür da, dass das Wasser und das Waschmittel hindurchfließen können. Strümpfe passen da bestimmt nicht durch. Aber Moment mal, im Übergang zur Türöffnung, da ist diese graue Gummidichtung. Die kann man mit dem Finger so ein Stückchen zur Seite ziehen und da könnten doch die Socken theoretisch beim Waschen zwischenrutschen. Ha! Tatsächlich, hinter der Gummidichtung versteckt sich der dunkelblaue Strumpf, den ich seit der letzten Wäsche vermisse. Aber noch mehr Socken sind hier nicht. Also wo sind die anderen, die ich vermisse? Die können sich doch nicht in Luft aufgelöst haben. Ich rufe jetzt einfach mal einen Waschmaschinentechniker an. Also der muss es ja wohl wissen. Hallo, entschuldigen Sie, ich bin dem Geheimnis der verschwundenen Socken auf der Spur. Also ich weiß jetzt schon, dass die sich hinter der Gummidichtung von der Waschmaschinentür verstecken können. Aber ich habe immer noch nicht alle Socken wieder. Wo können die denn sein?
2: Wenn man die Socken nicht aus der Dichtung herauszieht, dann wandern sie noch weiter runter und bleiben zwischen der Trommel und der äußeren Wand stecken. Ja, häufig verfangen die sich dann genau hinter dem Heizstab und dann lösen sie sich durch die Hitze und die Trommelbewegung mit der Zeit einfach auf.
1: Danke. Okay, damit ist das Rätsel wohl gelöst. Aber meine anderen Socken, die tauchen dann wohl nie wieder auf. Ich glaube, ich benutze ab jetzt Wäschenetze. Das sind diese kleinen Beutel, in die man empfindliche Sachen vor dem Waschen stecken kann. Empfindlich sind meine Socken zwar nicht, aber bevor die alle verschwinden, gehe ich lieber auf Nummer sicher.
0: Das ist ja mal krass. Es stimmt also wirklich. Waschmaschinen sind Sockenmonster. Freunde, wir brauchen auch unbedingt so Wäschenetze. Meine Socken werfe ich der Waschmaschine nie mehr zum

0: kommt die Maus.
1: Und jetzt suchen wir hier ein berühmtes Pärchen, das ihr erraten sollt. Hört mal, ob ihr es rauskriegt.
2: Wer bin ich? Wer?
3: Ach, was muss man oft von bösen Kindern hören oder lesen? Es war einmal an einem kleinen idyllischen Dorf.
4: Los, her mit der Säge.
5: Hier.
4: Und Ritze, Ratze, volle Tücke.
5: In die Brücke eine Lücke.
4: Okay, fertig.
6: Hey, heraus, du Ziegenböck!
3: Schneider, Schneider! Entbrannt erscheint der Dorfschneider in seinem Vorgarten am anderen Ufer des Baches.
7: Ihr Saubande, na wartet!
4: Weg, weg,
7: zwei
4: weg.
7: Schritte, dann hab ich euch. Eins, wenn ich euch erwische!
3: Also ehrlich gesagt finde der Erzähler, also ich, das eigentlich ganz lustig. Der soll sich mal nicht so anstellen, der Spießer. Ja, weiter. Kurze Zeit später, in der Wohnung von Dorfschuloberlehrer Lempel.
4: Halt mal still, das Ding.
5: Ja, mach schon.
4: Stopf, stopf, stopf. Schießpulver in den Pfeifenkopf.
5: So, lass uns verduften.
3: Entschuldigt, ich bin hier zwar nur der Erzähler, aber dieser Streich ist vielleicht wirklich ein bisschen grenzwertig.
6: Marina.
3: Andererseits, das ganze bürgerliche Gequatsche von Verantwortung. Das weiß doch heutzutage wirklich jeder. Rauchen gefährdet die Gesundheit.
6: Marina.
3: Ja. Hört mal, ihr beiden, könnte ich nicht bei euch einsteigen?
4: Du willst bei uns mitmachen?
3: Na, warum nicht?
4: Okay,
3: ich meine,
4: Probe halber. Dann müsstest du aber als erstes
3: wenig später
4: einmal
3: auf dem Dachboden eines gewissen Bauer Mecke. Ah, ein herrliches Gefühl, dieses Abenteuer. Unsere beiden Helden haben mir aufgetragen, hier ein paar Löcher in diese Getreidesäcke zu schneiden. Nichts leichter als das. Oh, da kommt jemand. Moment, ich muss mich kurz verstecken.
7: Ein Sack auf die Schultern und los geht's. Da rieselt ja das ganze Korn raus. Was ist denn das für
3: und während das Korn aus dem Sack rieselt, da sieht er voller Freude den Erzähler im Getreide. Also nicht? In den Sack mit gutem Grund schaufelt er den Lumpenhund. Na toll.
1: Auweia, na das ist ja mal ordentlich schief gegangen. Ist es denn wenigstens bei euch zu Hause mit dem Raten besser gelaufen? Habt ihr erkannt, welches berühmte Doppel da gerade im Einsatz war? Natürlich, na klar waren das Max und Moritz. Nun ja, nur der Erzähler, der ist jetzt aufgeflogen im Korn. Hups.

0: Es gibt ja Dinge, die machen nur im Doppelpack so richtig Sinn. Max und Moritz, Paartanz zum Beispiel auch, geht auch nur zu zweit. Oder Topf und Deckel sind auch nur als Team wirklich ergiebig. Ja, und das gilt auch für die kleinen Dinger, zu denen Maushörer Justus uns eine Frage auf dem Maus-Anrufbeantworter hinterlassen hat.
1: Hallo, ich bin der Justus. Und meine Frage an die Maus lautet, warum hat ein L zwei Punkte? Damit grüße ich die Maus, die Ente und den Elefanten. Tschüss!
0: Ja, Justus, danke für deine Grüße. Und für die Antwort auf deine Frage hat sich Mausreporter Matthias mal ein Ä geschnappt und es direkt befragt.
2: Hey Ä, wieso hast du denn zwei Punkte auf dir drauf?
3: Damit du beim Schreiben mehr Platz hast. Denn ich bin eigentlich zwei Buchstaben. Ein A mit einem E, obendrauf statt hinten dran.
2: Sprachen verändern sich, immer wieder neue Worte kommen dazu, alte verschwinden. Und unser Deutsch hat sich über viele Jahrhunderte zu dem Deutsch entwickelt, das wir heute sprechen. Umlaute, so nennt man Ä, Ü und Ö, das sind die mit den zwei Pünktchen drauf, gab es aber erstmal nicht. Die Pünktchen sind aus einem kleinen E entstanden. Das hat man früher über das A, über das O und über das U geschrieben. Wenn man sich zum Beispiel 500 Jahre alte Bücher oder Bibeln anschaut, dann kann man das gut sehen. Ein Ä ist dann ein A mit einem ziemlich kleinen E drüber. Man schrieb also ein winziges E übers A, damit zum Beispiel aus einem taglich ein täglich wurde. Oder aus einem kraftig ein kräftig. Das hat einen einfachen Grund, Bequemlichkeit beim Sprechen. Das probieren wir mal aus. Sagt erstmal A, A, A, A und dann I, I, I, I.
3: A, A, A, A, I, I, I, I.
2: Dann merkt ihr, dass euer Mund und eure Zunge ganz andere Bewegungen machen. Beim A reißt man den Mund weit auf, beim I zieht man ihn sozusagen in die Breite. Wenn wir aber erst Ä und dann I sagen, dann sind sich die Bewegungen des Mundes sehr viel ähnlicher.
3: Ä, Ä, Ä, Ä, I, I, I, I.
2: Stimmt. Es ist also viel einfacher, täglich statt taglich zu sagen oder statt kraftig, kräftig. Immer wenn im zweiten Teil eines Wortes ein I kommt, dann werden A, O oder U zum Umlaut, also zu Ä, Ü und Ö.
3: Dämlich, dümmlich, römisch.
2: Die Umlaute Ä, Ö und Ü sind also aus Faulheit entstanden und dann wurde es noch fauler. Irgendwann wollten die Menschen kein E mehr über das A zum Beispiel schreiben, um ein Ä draus zu machen. Daraus wurden dann wohl erstmal zwei kleine Striche und dann die zwei kleinen Pünktchen oder Punkte. Das vermuten zumindest Wissenschaftler. Pünktchen gehen ja viel schneller als ein E. Es gibt allerdings auch Ausnahmen wie in jeder Sprache. Bei manchen Worten kommt nach dem Umlaut kein I, zum Beispiel bei du trägst oder du sägst. Das I gab es aber mal ganz früher und es ist inzwischen verschwunden. Geblieben ist aber der Umlaut Ä oder auch Ö oder auch Ü mit seinen beiden Punkten obendrauf.
0: A, A, A, A, I, I, I, I, Ä, Ä, Ä, Ä, I, I, I, I. Okay, also ich habe mir gemerkt, die Punkte über Ä, Ü und Ö sind aus Faulheit entstanden. Ja, ich sag mal so, also ich kann's verstehen. Ich schreibe auch lieber zwei Punkte, als mir jetzt noch die Mühe zu machen, da andere Buchstaben drüber zu krakeln. Ja, könnte wahrscheinlich eh keiner mehr lesen, da habt ihr recht. Naja, also während ich hier jetzt übrigens gerade schon die nächste Musik starte, gebe ich euch da draußen noch schnell unsere Nummer für Fragen an die Maus.
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1: Hallo, hallo, hallo, hallo. Ich weiß.

Yo, Butterbrot und Rand gehören auch unbedingt zusammen. Herr Jan war das mit seinem Song für den armen, oft verschmähten Rand vom Butterbrot.

0: ein Haus bauen oder auch eine Wohnung einrichten, das machen Paare, also Liebespaare, oft zusammen. Bauen können aber nicht nur Menschen, sondern auch Tiere. Ja, ihr drei auch. Ihr könnt zum Beispiel ganz hervorragend Mist bauen. Jetzt gerade meinte ich aber eher Tiere draußen in der Natur. Die bauen sich Höhlen, Nester, unterirdische Gänge oder auch große Haufen zum Wohnen oder auch um ihre Jungen zu beschützen gegen Kälte oder andere Tiere. Es gibt aber auch Tiere, die erschaffen Bauwerke nur, um andere zu beeindrucken. Ja, echt. Meistens sind das Männchen und die bauen, um Weibchen anzulocken. Wie sie das tun, das haben Maria und Charlotte, Jamie, Karl und Felix sich mal angeschaut.
1: Er ist erstmal hin und her geschwommen und hat irgendwie mit seinen Flossen gebuddelt.
2: Dann hat er die Muscheln und den Müll, sag ich jetzt mal, weggeräumt.
3: Charlotte, Jamie, Karl und Felix sehen in einem Video, wie der japanische Kugelfisch ein Kunstwerk in den Meeresboden zeichnet. Der Kugelfisch ist nicht besonders groß, aber bei Gefahr bläst er sich auf, um Angreifer abzuschrecken. Im Moment ist er aber ganz und gar in seine Arbeit vertieft.
1: Dann kam halt hinterher so ein richtig großes, sieht aus wie so eine Muschel, Sandmeisterwerk aus.
2: Da das so eine Skulptur ergibt, die irgendwie auch wie so eine Blume aussieht. Und das ist echt schön.
4: Er hat ja den Plan im Kopf, aber er sieht das ja nicht von oben, so wie wir das in dem Film sehen. Also er muss sich einfach darauf verlassen, was er macht.
3: 2 Meter Durchmesser hat das kreisförmige Kunstwerk, das der Fisch da in den Meeresboden gezeichnet hat. Ein gemusterter Schutzwall, in dessen Mitte er das Weibchen locken will.
1: Es wäre doch voll traurig, wenn jetzt kein Weibchen daran interessiert ist. Hat er die ganze Arbeit einen ganzen Tag verplempert, nur für ein Weibchen?
3: Wenn er aber Glück hat, schwimmt eine Fischdame in seinen Bau hinein. Das heißt dann, dass sie den Baumeister als Vater für ihre Kugelfischbabys ausgesucht hat. An seinem Kunstwerk erkennt sie, dass er stark und ausdauernd ist. Diese Eigenschaften wünscht sie sich für ihre Kinder auch.
2: Die meisten Tiere brauchen das halt, um zu überleben. Und die machen sich halt ganz viel Mühe und bauen teilweise faszinierende Sachen, um das Weibchen beeindrucken zu können. Es wurde einfach so eingerichtet von der Natur. Also die sind sich das gar nicht so richtig bewusst.
3: Auch im Wald gibt es solche Baumeister. Besonders beeindruckend fanden die Kinder den Laubenvogel. Er lebt im Urwald von Neuguinea, einer Insel vor Australien. Dort gibt es schillernde, bunte Vögel, aber der Laubenvogel ist grau und unauffällig. Um trotzdem aufzufallen, baut er aus kleinen Stöckchen so etwas wie eine Hütte oder Laube. Die kann so groß werden, dass ein kleines Kind darin Platz hätte.
2: Dann hat er diese riesen Laube gebaut und steckt die einfach so mit seinem Schnabel so zusammen. Und dann, wenn er ein paar Sachen raushängen, dann macht er die wieder weg und macht alles ordentlich. Und der Laubenvogel hat ja viel geschuftet. Der hat Käfer zusammengesammelt, hat dann noch Früchte und Blüten.
4: Der hat die nach Farben geordnet. Also er hat nicht einfach alles auf einen Haufen geschmissen, sondern hat sich wirklich Mühe gemacht, ganz viel von jedem zu sammeln und das geordnet und dann so verschiedene Haufen gemacht.
2: Und dann wartet er da und ruft nach dem Weibchen. Und dann ist ja leider jetzt keins gekommen. Mit so viel Arbeit, also da würde ich echt wütend sein, wenn nichts kommt.
3: Aber irgendwann bekommt der Laubenvogel doch Besuch von einem Weibchen. Sie findet die Hütte toll und das Männchen darf sich mit ihr paaren. Dann fliegt das Weibchen wieder weg, baut ein Nest und zieht die Jungen alleine groß. Ob Sand, Kunstwerk oder Laube, die Arbeit hat sich für die Männchen gelohnt.
0: Wow, oder? Was für Liebesbeweise es da gibt in der Tierwelt. Oh, Elefant, was hast du denn da? Wie lieb von dir. Einen selbstgepflückten Blumenstrauß für die Maus. Wunderschön. Ach komm, Ente, du sollst auch nicht leer ausgehen. Hier, ein gemaltes Herz von mir für dich.
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Hallo, mein Name ist Laura. Ich bin 10 Jahre alt und ich weiß nicht genau, wie das Lied heißt, das du mir wünschst, aber ich sing's mal kurz vor. 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Ja, und ich grüße damit alle Mädchen aus der 5a im FEG und auch alle anderen da draußen.

0: sprechen mit dir. Vincent Weiss war das für dich, Laura. Und Laura, du hast das Lied so perfekt vorgesungen, dass unser Maus-Musikteam sofort wusste, da kann nur wer, wenn nicht wir gemeint sein. So heißt es. Wer, wenn nicht wir. Liebe Grüße an dich und deine 5a. Und jetzt haben wir hier noch ein eher ungleiches Pärchen für euch. Eins, das eigentlich gar kein Pärchen sein kann, wie ihr gleich hören werdet.
1: Fink und Frosch von Wilhelm Busch. Im Apfelbaume pfeift der Fink sein Pinke-Pink. Ein Laubfrosch klettert mühsam nach bis auf des Baumes Blätterdach und bläht sich auf und quakt: Ja, ja, Herr Nachbar, ich bin auch noch da. Und wie der Vogel frisch und süß sein Frühlingslied erkennen ließ, gleich muss der Frosch in rauen Tönen den Schusterbass dazwischen dröhnen.
2: Ja. Huch, heia, heia,
1: spricht der Fink. Fort flieg ich flink und schwingt sich in die Lüfte hoch.
3: Wat? Ruft der Frosch. Dat kann ich auch.
1: Macht einen ungeschickten Satz, fällt auf den harten Gartenplatz, ist platt, wie man die Kuchen backt, und hat für ewig ausgequakt. Wenn einer, der mit Mühe kaum geklettert ist auf einen Baum, schon meint, dass er ein Vogel wär, so irrt sich der.

Ja, und damit geht unsere Pärchensendung jetzt auch schon wieder zu Ende. Hey, aber wir vier, wir bleiben doch zusammen, Pärchen hin oder her. Wir sind doch so ein gutes Quartett, da passt doch nichts dazwischen. Ja, gut, Verena, Marie und André, ach so, ja, die gehören natürlich auch dazu. Dann sind wir eben ein, wie heißt das denn, wenn sieben zusammen sind? Septett. Ah ja, ja, genau, dann sind wir das. Oh Mann, jetzt haben wir alle verwirrt, oder? Könnt ihr ja erstmal sacken lassen. Wir sind jetzt eh raus. Tschüss, macht's gut, sagt eure Nina.

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1: Ich freue mich auf diese Stunde mit euch. Wir machen es uns richtig gemütlich und ich hoffe, es ist nicht mehr so heiß bei euch. Hier im Studio ist es jedenfalls genau richtig schön kühl. Ich habe einen Spieletipp für alle, die schnelle Kartenspiele lieben. Ihr hört gleich, wie Zahnpasta getestet wird. Und wir schauen auch noch auf die Waldbrände in Europa. Und natürlich gibt es auch jede Menge Ohrwürmer für euch. Und auch die hier, die sind auch dabei. Ganz niedliche Katzen. Das alles heute hier in Maus Live. Schön, dass ihr dabei seid.

0: Frankreich und Spanien, das sind Länder, in denen viele Menschen gerne Urlaub machen. Vielleicht wart ihr auch schon mal da oder ihr seid im Moment dort. Gerade gibt es dort Probleme, denn große Flächen dort brennen. Sebastian erklärt euch, wie Feuerwehrleute aus ganz Europa beim Löschen helfen.
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2: So klingt ein Feuerwehrschlauch und solche Schläuche werden in vielen Ländern in Europa gerade gebraucht. Denn es gibt viele große Waldbrände. Glücklicherweise gibt es aber auch Hilfe aus ganz Europa beim Löschen der Brände.
1: Was ist los?
3: Pünktlich um 8 Uhr sind wir planmäßig auf die Autobahn gestartet und befinden uns gerade auf dem Weg in Richtung Frankreich, wo unser erster Zwischenstopp stattfinden wird.
2: Das ist Frank Frenser. Er ist Feuerwehrmann. Heute Nacht schlafen Frank Frenser und eine ganze Truppe speziell ausgebildeter Feuerwehrleute aus Nordrhein-Westfalen in der Nähe von Paris. Sie fahren aber weiter nach Spanien. Dort wollen sie übermorgen ankommen und dabei helfen, große Waldbrände zu löschen. Und Spanien ist nicht das einzige Land, wo es brennt. In Frankreich, Italien, Griechenland oder der Türkei gibt es zum Beispiel auch Probleme.
1: Warum ist das so?
2: Waldbrände gibt es schon immer. Heute sind es nur viel mehr als früher, weil wir Menschen zum Beispiel durch die Abgase von Autos und Fabriken die Erde erwärmt haben.
4: Und wie ist das bei uns?
2: In Deutschland hat es in diesem Jahr auch schon Waldbrände gegeben. Es ist aber viel weniger schlimm und viel kleiner als in anderen Ländern. Und selbst wenn ihr gerade im Urlaub in einem der Länder mit Waldbränden seid oder bald dorthin fahrt, ihr braucht keine Angst zu haben. In diesen Gegenden sind es meist nicht die ersten Waldbrände und es gibt dort viele Urlauber. Die Leute dort kennen sich also aus und kümmern sich gut um die Menschen, die zu Besuch sind. Falls es wirklich in der Nähe brennt, muss man notfalls im Urlaub umziehen. Das ist zum Beispiel gerade in Griechenland passiert. Klar, das ist nervig, aber gefährlich ist es nicht.
1: Und wie geht's weiter?
2: So wie Frank Frenser und seine Mannschaft aus NRW sind gerade Feuerwehrleute aus ganz Europa unterwegs. Sie haben Spezialfahrzeuge und Werkzeuge dabei und helfen, die Brände zu löschen.
3: Zum einen natürlich sind wir Feuerwehrleute und möchten natürlich auch Waldbrände bekämpfen, Brände an sich bekämpfen. Aber dieser europäische Gedanke, der dahinter steht, der ist schon enorm. Ja, dass wir mit spanischen Feuerwehrkräften zusammen nach einer dreitägigen Anfahrt Waldbrände bekämpfen. Wir sind einfach stolz, dass wir dabei sind.
1: Was können wir tun?
2: Feuerwehrleute haben uns schon öfter erklärt, an fast allen Waldbränden sind Menschen schuld. Deswegen können wir auch gut dafür sorgen, dass es weniger davon gibt. Besonders weil es gerade so trocken ist, müssen wir in der Natur total aufpassen. Feuer machen oder grillen, das sollte man an den allermeisten Stellen einfach lassen. Und es ist zwar total unwahrscheinlich, dass eine Glasflasche genau so im trockenen Gras liegt, dass die Sonnenstrahlen gebündelt werden und ein Feuer anzünden. Trotzdem kann man Flaschen ja auch einfach wegräumen. Und ganz besonders kann man bei Erwachsenen aufpassen, die rauchen. Die Zigarettenstummel hinterher richtig gründlich ausmachen und mitnehmen. Dann haben wir schon viel dafür gemacht, dass es weniger Waldbrände gibt.
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0: Danke, Sebastian. Und gleich schauen wir uns eine Ausstellung in der DASA in Dortmund an. Da geht es um Internet und Social Media.

0: Was macht ihr so im Internet? Zockt ihr, guckt ihr Videos oder schreibt ihr Nachrichten? Das Internet ist ja so ein bisschen wie ein Supermarkt für Infos. Es gibt fast alles und vieles fühlt sich sogar kostenlos an, aber so ganz umsonst ist das Ganze nicht, denn oft verratet ihr mit jedem Klick so ein bisschen was über euch und das beeinflusst dann, was ihr zum Beispiel auf YouTube angezeigt bekommt. Wer das bestimmt und warum es im Netz auch so viele falsche Infos gibt, das zeigt gerade eine Ausstellung in der DASA in Dortmund und Mausreporterin Doro hat sie zusammen mit 4 Kindern besucht.
1: Sam, Lisa, Anastasia und Mio sind 12 Jahre alt und verbringen gerne Zeit am Handy. Sie telefonieren viel mit ihren Freundinnen und Freunden und sind auch gerne auf Plattformen wie YouTube oder TikTok unterwegs.
2: Bei mir ist am Wochenende so 4 Stunden, unter der Woche 2.
3: Also manchmal 2 Stunden telefonieren, so ja, TikTok, so 1 Stunde, 2 Stunden. Also ich habe das die ganze Zeit, also ich kann es an- und ausmachen, wann ich will.
4: Meine Mutter hat gemerkt, dass wir viel zu viel am Handy hängen. Deswegen hat sie gesagt, 1 Stunde für YouTube.
5: Bei mir ist es so, die meiste Zeit bin ich nicht so auf Handy, sondern auf meinem PC.
1: Mio stellt nämlich gerne Videos online oder macht Livestreams.
6: Ich bin YouTuber und auch ein bisschen TikToker. Ich spiele Spiele und manchmal gehe ich auf YouTube auch live und da rede ich nur und ja.
1: Die 4 finden gut, was man alles im Internet machen kann. Aber sie haben auch schon schlechte Erfahrungen gemacht. Vor allem Mio und Anastasia.
6: Weil ich war eine Zeit lang live, hatte viele Zuschauer, mindestens 10. Und auch Freunde, aber manche Freunde im Chat haben sich auch hintergangen. Ich bin traurig auch. Jemand hat mich gemeldet.
1: Das heißt, dass Mio von der Plattform YouTube gesperrt wurde und für ein paar Monate keine Livestreams mehr machen konnte.
6: Vielleicht das getan, weil er kein guter Mensch ist oder weil er einfach es nicht will, dass ich jetzt wieder live gehe.
7: Weil er vielleicht neidisch war.
6: Was soll ich dann tun? Die einzige Beschäftigung im Sommer oder im Winter, wo wir frei hatten. Ich finde das traurig, weil man hat was Gutes und danach wird sofort weggestohlen.
1: Anastasia wurde mal bei WhatsApp von einem Jungen angeschrieben und bedroht. Er hat sich als ihr neuer Mitschüler ausgegeben, aber das stimmte gar nicht. Anastasia hat mit ihren Eltern darüber geredet. Sie sind zur Polizei gegangen, der Junge wurde ausfindig gemacht und hat großen Ärger bekommen. Seitdem ist Anastasia vorsichtig geworden.
8: Von mir mache ich jetzt im Internet keine Fotos rein. TikTok mache ich so ein paar Videos, aber da zeige ich nicht jetzt mein Gesicht oder so.
4: Sie zeigt ja nichts von ihrem Körper, sondern nur Sachen, die sie halt gerne mag.
8: Ich habe seitdem auch kein Gesicht mehr. Also bei meinem Profilbild auf WhatsApp habe ich das nicht mehr seitdem. Weil man kann auch mit meinem Gesicht auch andere Sachen erstellen.
1: Was zum Beispiel? Das probieren die 12-Jährigen in der Ausstellung Alles im Angebot der Organisation Hate Aid aus. Übersetzt heißt Hate Aid so viel wie Hilfe gegen Hass. Sam und Mio machen Bilder von sich, bei denen sie fremde Gesichter bekommen. Zum Beispiel das vom Internetunternehmer Elon Musk.
9: Schauen wir mal.
10: Jetzt sieht er aus wie Elon Musk. Das ist gruselig, was die KI nur alles anhand eines Gesichts machen kann.
1: Deepfakes nennen sich solche gefälschten Bilder, die mit künstlicher Intelligenz, also KI, erzeugt werden.
4: Also man kann mit dem Gesicht alles machen, was man will. Man kann dazu Werbung nutzen.
8: Man kann KI sagen, mach mal das Gesicht mit einem Körper mit Bikini jetzt zum Beispiel. Und dann erstellt es halt das Foto und dann hast du das und kannst halt bei anderen Leuten sagen, ey, guck mal, was sie anhat und so, obwohl du es nicht anhattest. Ja.
1: In der Ausstellung erfahren die 4 auch, wie Plattformen wie TikTok oder Instagram funktionieren und was es mit dem sogenannten Algorithmus auf sich hat. Sebastian Dietz, der in der DASA in Dortmund für die Ausstellung verantwortlich ist, beschreibt es so.
11: Es ist so ein bisschen eine Anleitung für einen Computer. Wenn ich mein Handy aufmache und auf YouTube gehe, dann zeigt der Algorithmus mir das an, von dem er denkt, dass ich das gut finde. Weil am Ende wollen die Algorithmen uns möglichst lange immer darin halten in der Plattform, ne?
1: Denn Zeit ist Geld für die Plattformen.
11: Es gibt da so eine Schätzung, dass jede Minute online 2 Cent pro Minute einbringt.
1: An einer Waage können die Kinder den Wert ihrer Bildschirmzeit messen.
11: Willst du mal so ein Gewicht auf die Waage stellen und mal gucken, was er dann sagt?
6: Ja, gerne.
1: Mio stellt das Gewicht für 4 Stunden online pro Tag auf die Waage und liest das Ergebnis vor.
6: Durch den Verkauf gezielter Werbeanzeigen oder deiner Nutzendaten verdienen wir Plattformen zwischen 400 und 1500 Euro im Jahr.
1: Eine ganz schöne Menge, die die Internetfirmen damit uns verdienen, nur weil wir auf ihren Seiten sind. Mio, Sam, Anastasia und Lisa werden auch weiterhin gerne im Internet unterwegs sein, aber sie sind etwas nachdenklicher geworden.
5: werde dann aber nur ein bisschen besser aufpassen.
10: Also ich denke, dass ich in nächster Zeit weniger am Handy sein werde, weil man ja heute gesehen, was ist alles dann passiert. Ich glaube, jetzt wird mir das leichter fallen.
0: Alles im Angebot heißt die Ausstellung, die Mausreporterin Doro mit Sam, Lisa, Anastasia und Mio besucht hat. Die Ausstellung könnt ihr noch bis Ende August in der DASA in Dortmund sehen.
7: Schenk mir doch ein Like.
0: Und da ist es wieder. Kurz abgewürgt.
7: Schenk

0: Wer von euch spielt gerne Karten? Alle, die jetzt die Hand heben, für euch haben wir einen Spieletipp. Ihr müsst schnell sein und euch gut mit Tieren auskennen und dann könnt ihr bei diesem Spiel punkten. Aurora, Sophia und Paul haben es gespielt und Mausspiele-Expertin Sabine war mit dem Mikro dabei.
1: Ein Frosch lebt im Teich. Die Bergziege lebt im Gebirge.
2: Und der Gorilla lebt im Regenwald.
1: Aber hier in dem Kartenspiel, da ist alles anders.
3: Denn in dem Kartenspiel Gorilla auf Eis sind die Tiere im falschen Lebensraum abgebildet. Und zwar auf 90 lustig gezeichneten Spielkarten.
1: Der Gorilla sitzt zum Beispiel manchmal auf der Eisscholle.
2: Auf manchen Karten sitzt der Frosch im Spinnennetz.
1: Manchmal sitzt der Pinguin in der Wüste.
3: Jeder hat einen verdeckten Kartenstapel vor sich. Reihum decken Aurora, Sophia und Paul jetzt ihre oberste Karte auf und legen sie in die Mitte. Dann wird's spannend. Super konzentriert gucken die drei jetzt gleichzeitig auf die ausliegenden Karten. Dabei suchen sie blitzschnell nach passenden Kartenpaaren. Zwei Karten ergeben ein Paar, wenn das Tier auf einer Karte zum Lebensraum auf einer anderen Karte passt.
2: Es ist wichtig, dass man die Karten ganz genau anguckt und dann ganz schnell reagiert und dann auf die Karten draufklatscht und dann hat man halt das Paar.
3: Und schon klatscht Sophia mit ihrer einen Hand auf eine Karte mit einem Frosch im Vordergrund und mit der anderen Hand schlägt sie auf eine Karte mit einem Teich im Hintergrund.
1: Ich habe auf zwei Karten gehauen. Der Frosch war da am Spinnennetz und der Pinguin im Teich. Aber der Frosch gehört eigentlich in den Teich und da habe ich halt drauf gehauen, weil der in den Teich gehört. Jetzt darf ich mir die nehmen und behalten.
2: Oh, ich kann ausfliegen. Ich habe auch das richtige Paar auf drauf gehauen, aber ich war halt zu spät. Sie guckt auch immer so schnell und ist dann auch dabei auch noch richtig.
3: Nur wer am schnellsten reagiert und am Ende die meisten Karten gesammelt hat, gewinnt. Wieder decken alle reihum auf. Und zack, schon wieder ist Sophia die Erste.
1: Auf der einen Karte ist die Spinne und auf dem anderen das passende Netz.
2: Oh nee, jetzt war Sophia schon wieder schneller als ich.
1: Sophia ist halt ganz schön schnell. Sie hat auch gerade gut geguckt. Das ist schon ihr zweites Paar. Jetzt hat sie schon vier Karten.
3: Und spezielle Sonderkarten machen das Spiel sogar noch spannender. Wir empfehlen Gorilla auf Eis allen, die gerne schnelle Kartenspiele mögen.
1: Manchmal freut man sich auch, wenn der andere sich ärgert. Das Spiel macht Spaß, ist spannend und ist halt auch lustig.
0: Gorilla auf Eis heißt das Kartenspiel, das wir euch gerade vorgestellt haben. Es ist im Verlag Drei Magier erschienen. 2 bis 6 Menschen können mitspielen. Es ist geeignet ab 6 Jahre und kostet rund 10 Euro. Und das ist Johnny Carajo und Eis drauf.

Habt ihr ein Lieblingstier? Vielleicht das hier? So eine süße Katze? Damit seid ihr nicht allein. Viele Menschen lieben Katzen. Sie gehören zu den beliebtesten Haustieren. Und Katzen sind jetzt gerade die Stars in einer großen Studie der Ruhr-Universität Bochum. Natürlich mit der Hilfe ihrer Besitzer. Die konnten nämlich seit letztem Sommer kurze Videos ihrer Lieblinge in verschiedenen Situationen einschicken. Und das, weil die Forschenden die Körpersprache von Katzen besser verstehen möchten. Aber sie wollen auch vergleichen, wie Menschen und Katzen in unterschiedlichen Ländern zusammenleben. Jetzt gibt es die ersten Ergebnisse, die werden bald veröffentlicht. Aber eins steht schon fest. Bei der Studie wollten super viele Katzenfans mitmachen. 11.000 haben Videos geschickt und es ist 1 Terabyte an Daten zusammengekommen. Das sind ungefähr 500 Stunden Katzenvideos, also fast 3 Wochen lang. Miau, Tag und Nacht. Krass.

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0: Kitschkrieg. Gut genug. Hier ist Maus Live am Donnerstag. Wer von euch hat sich schon die Zähne geputzt heute Abend? Dann habt ihr vielleicht den Geschmack von eurer Zahnpasta noch im Mund. Die soll ja gut schmecken, sonst hätte ja keiner mehr Lust, sich die Zähne zu putzen. Aber natürlich muss so eine Zahnpasta noch mehr können, als einfach nur gut schmecken. Und damit eure Eltern zum Beispiel wissen, welche wirklich gut ist, gibt es die Stiftung Warentest. Die testet über 30.000 Produkte und Dienstleistungen pro Jahr und vergibt dann Noten. Mausreporterin Annelien, die hat sich angeschaut, wie die Stiftung Warentest eigentlich Zahnpasta für Kinder testet und ist dafür in ein Labor gefahren. Aber der Ort, der ist streng geheim.
1: 8 Zahnbürsten bewegen sich wie von Geisterhand hin und her, hin und her. Sie putzen winzige weiße Zahnstücke und testen, ob die aufgetragene Zahnpasta auch gut wirkt. Vor dieser vollautomatischen Zahnputzmaschine stehen Fabian und Lene, beide 7 Jahre alt. 2 Grundschulkinder aus Hagen, die sich fast schon auf Zehenspitzen stellen müssen, um das automatische Putzen in der großen Maschine genau beobachten zu können.
2: Cool, auf jeden Fall. Da muss man nicht alle Zähne einzeln putzen.
3: Wäre das gut, wenn ihr sowas zu Hause hättet?
4: Ja. Aber nicht so eine vielleicht, die meine Zähne putzt.
1: Fabian und Lene dürfen sich an diesem Tag anschauen, wie die Stiftung Warentest Zahnpasta testet. Dafür sind sie in ein zahnmedizinisches Labor gekommen, das mitten in Nordrhein-Westfalen liegt. Wo genau? Das ist streng geheim, damit die Tests ungestört bleiben. Thomas Koppmann von der Stiftung Warentest erklärt, warum.
5: Wir wollen grundsätzlich nicht, dass man weiß, wo wir unsere Produkte testen. Vor allem auch deswegen, dass wir unsere Institute schützen. Weil wenn bekannt wäre, wo wir testen, dann würden vielleicht auch die Hersteller unsere Institute bedrängen möglicherweise. Und deswegen wollen wir das verhindern.
1: Heute geht es aber nicht um Erwachsenenzahnpasten, die in der Zahnputzmaschine getestet werden, sondern um Kinderzahnpasta. Die hat die Stiftung Warentest nämlich ganz frisch geprüft. Thomas Koppmann schüttet einen ganzen Beutel voll Kinderzahnpasten aus. Lene und Fabian schauen neugierig zu.
5: Das sind die Zahnpasten, die wir jetzt im letzten Zahnpastatest hatten. Ihr seht, das ist eine ganze Menge. Und jetzt könnt ihr euch vielleicht mal welche aussuchen oder wir machen mal 1, 2, 3 auf und schauen uns die mal an. Ihr könnt euch auch eine schnappen, wenn ihr wollt.
2: Die hier nehme ich immer zum Zähneputzen auf.
5: Ja, die kennst du schon?
4: Ja, die habe ich früher immer genommen und dann habe ich genau die in Größe genommen.
1: Lene und Fabian nutzen zu Hause die gleiche Zahnpasta. Und Thomas Koppmann kann direkt verraten, in Sachen Kariesschutz ist ihre Zahnpasta sehr gut. 12 von 18 getesteten Produkten bekommen in diesem Punkt die Bestnote.
5: Es gab leider aber auch welche, kann man Stapel machen, die haben mangelhaft abgeschnitten. Also die sind bei uns komplett durchgefallen. Und der Grund, warum die nicht gut abschneiden, ist, dass die kein Fluorid haben. Steht hier sogar drauf, ohne Fluorid. Und das ist bei uns ein ganz wichtiges Kriterium. Eine gute Zahnpasta aus unserer Sicht kann nur dann gut sein, wenn sie diesen Stoff Fluorid enthält. Habt ihr vielleicht schon mal gehört? Weil der ist der einzige Stoff, der die Zähne härter und stabiler und widerstandsfähiger macht gegen Karies. Und Karies will man ja wirklich nicht haben, oder?
2: Ja.
1: Dann dürfen Lene und Fabian einen Test machen, den auch die Wissenschaftler zuvor durchgeführt haben. Sie packen 2 Kinderzahnbürsten aus und versuchen, ein ganz bisschen Zahnpasta, so groß wie ein Reiskorn, aus einer Tube zu quetschen. So wenig soll nämlich auf die Bürste für Kinder unter 2 Jahren. Zuerst versucht es Fabian.
3: So, was würdest du sagen, wie groß ist es geworden? Wie eine Erbse, oder?
4: Ja.
3: Wie schwer war das da jetzt, was Kleines rauszukriegen?
4: Schon schwer. Weil das hat eine große Öffnung.
1: Bei einer anderen Tube mit einer viel kleineren Öffnung vorne klappt es leichter. Auch das hat der Test bewertet. Insgesamt hat die Stiftung Warentest ganz verschiedene Kriterien beurteilt und am Ende 3 Testsieger ausgemacht.
5: Bei uns war es im Test jetzt so, dass die Produkte von Aldi, von Lidl und sogar ein Naturkosmetikprodukt von Rossmann Alterra, dass die sehr gut abschneiden und gleichzeitig nur relativ wenig kosten.
1: Dieser Kinderzahnpasta-Test ist aber nur einer von vielen. Über 30.000 Produkte und Dienstleistungen testet die Stiftung Warentest jedes Jahr. Darunter Matratzen, Fahrräder und viele Lebensmittel. Der Sinn dahinter, die Stiftung Warentest will herausfinden, ob die Produkte ihr Geld wert sind und ob sie sicher sind.
5: Beispielsweise kann ich mich erinnern an Adventskalender. Da haben wir Schokolade getestet und haben gemerkt, dass die alle mit dem Schadstoff belastet sind. Und dann hat sich herausgestellt, dass über die Kartonverpackung der Schadstoff in die Schokolade kommt und das schon längere Zeit der Fall war. Und seitdem hat sich vieles geändert und man findet diesen Schadstoff kaum noch.
1: Lene und Fabian freuen sich schon darauf, die eigene Zahnpasta zu Hause einmal genauer unter die Lupe zu nehmen und auf eine Sache besonders zu achten.
4: Auf den Fluoridgehalt, wie viel Fluorid drin ist.
0: Und ich hätte gerne so eine Zahnputzmaschine. Am besten schon heute Abend. Und falls das nicht klappt, nehme ich den Roboter von Papa La Papp.

0: Arbeiter.
1: Was habt ihr heute bei der Hitze so gemacht? Ich bin ja dann gerne im Schatten, aber Mausreporterin Melissa, die wollte trotz 36 Grad auf eine Fahrradtour. Sie dachte, Fahrradhelm reicht als Ausrüstung, aber dann ist ihr da jemand erschienen.
2: Jetzt noch Schuhe an, Helm auf. Wo ist nochmal meine Sonnenbrille? Die muss doch hier irgendwo gewesen sein. Ach, da ist sie ja. Wie heiß ist es aber nochmal? Ich schau nochmal nach. Boah, 36 Grad. Eigentlich sollte ich mich ja dann noch eincremen, sonst bekomme ich einen Sonnenbrand. Aber ich bin doch schon so spät dran und ich weiß auch gar nicht, wo meine Sonnencreme ist. Deswegen, egal.
3: Hä? Wer bist du denn?
4: Ich bin der Hitzeschutzengel. Mein Job ist es, dafür zu sorgen, dass es, auch wenn es heiß ist, es allen gut geht. Und bei dir sieht's aus, als hätte ich einiges zu tun.
2: Bei mir? Meinst du das denn?
4: Was machst du denn gerade?
2: Ja, ich mach mich bereit für meine Fahrradtour.
4: Was? Eine Fahrradtour? Bei 36 Grad? Eine Fahrradtour bei den Temperaturen? Ich glaub's ja nicht. Die Leute heute. Den ganzen Tag werde ich schon zu Leuten gerufen, die einfach nicht verstehen, dass es heiß ist.
2: Ja, aber was soll ich denn machen? Ich habe das schon so lange geplant.
4: Ach so, na dann, wenn du es schon so lange geplant hast.
2: Cool, danke.
4: Das war doch nicht ernst gemeint. Na gut, schauen wir uns das doch mal an. 36 Grad. Es ist schon nach 17 Uhr. In den heißesten Stunden des Tages soll man nichts Anstrengendes mehr machen. Aber das weißt du ja hoffentlich.
2: Ja, das weiß ich natürlich.
4: Na gut, okay. Dann schau doch, dass du auf jeden Fall die Strecke verkürzt. Und wir wären ein Freibad als Ziel, damit du dich abkühlen kannst. Und währenddessen schön viel trinken und immer wieder in den Schatten.
2: Schwimmen gehe ich eh gerne. Aber was ist mit Sonnencreme? Also ich weiß, Sonnencreme ist zwar gut, aber wenn ich im Schatten bin, dann ist es ja nicht so wichtig, oder?
4: Ich glaub's ja nicht. Immer Sonnencreme auftragen, auch wenn du im Schatten bist. Hast du eine Kopfbedeckung dabei?
2: Mhm.
4: Sehr gut. Und die Sonnenbrille sehe ich auch. Am besten trägt man sogar lange, luftige Kleidung. Das ist noch besser als Sonnencreme. Aber Moment mal, wo ist deine Trinkflasche?
2: In der Küche. Wieso?
4: In der Küche. Klar, wo auch sonst. Geh die schnell mal noch auffüllen und am besten nimmst du dir sogar zwei Flaschen mit. Trinken ist das Allerwichtigste bei den Temperaturen. So, ich muss jetzt auch schon wieder weg, denn wie es aussieht, will hier jemand ohne Mütze in der Sonne eine Wasserschacht machen. Ohne Mütze, in der prallen Sonne. Ich glaub's ja nicht.
1: Danke, lieber Hitzeschutzengel, nochmal schön zusammengefasst, woran wir denken sollen, wenn es so heiß ist wie heute.

0: Watermelon Sugar. Harry Styles, Watermelon Sugar hier in Maus Live. Habt ihr schon gehört? Hier tut sich bald ganz, ganz viel.
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0: Maus Live am Abend. Kennt ihr? Hört ihr gerade. Wird's aber bald nicht mehr geben, denn ab dem 2. September gibt es unsere Sendung morgens im Mausradio und zwar von 6 bis 8 Uhr. Damit wir auch nicht vergessen, was wir morgen zu brauchen, brauchen wir viele Menschen zum Kistenpacken. Zum Beispiel Caroline Tönnissen, die ist Familienforscherin. Mal hören, was sie einpackt.
2: Mein Name ist Caroline Tönnissen, ich bin Familienforscherin am Deutschen Jugendinstitut und schaue mir da an, wie Kinder so in Deutschland leben, was sie brauchen, damit es ihnen gut geht. Und mir geht's gut, wenn ich in der Früh aufstehe. Ich stehe extra ein bisschen früher auf, damit ich noch Zeit habe, 20 Minuten mit meiner Tochter in der Früh zu kuscheln, damit wir beide gut in den Tag starten können. Kuscheln mit meiner Tochter, das schmeiße ich in die Umzugskiste.
0: Einmal kuscheln, ist eingepackt und Nono packt jetzt auch noch was dazu.
3: Ich bin Nono und ich brauche, wenn ich am Morgen aufstehe, ein gemütliches Bett, weil wenn man dann auf einem harten Boden oder auf dem Teppich im Zimmer liegt, wäre das ja nicht sehr angenehm und mehr brauche ich morgens nicht. Tschüss.
0: Nono, vielen Dank und du hast gerade einen super tollen Mauswecker gewonnen. Herzlichen Glückwunsch. Wie ist das bei euch? Was packt ihr in die Umzugskiste, damit es einen guten Morgen gibt? Hinterlasst uns doch eine Mailbox-Nachricht unter der 0800 5678 234 und mit etwas Glück schenken wir euch dann einen Original-Mauswecker. Und Fine, die kriegt jetzt auch noch was. Sie wünscht sich nämlich Dai Dai. Das hat sie uns auf maus-live.de geschrieben. Und sie grüßt damit ihre Meerschweinchen. Liebe Fine, für dich und für alle Shakira-Fans und für die Meerschweinchen kommt hier Dai Dai.

0: Die Fußball-WM ist vorbei, der Song bleibt Shakira und Burner Boy, Die Die. Falls ihr die Tage jetzt Urlaub macht und dafür mit dem Flugzeug unterwegs seid, dann kommt hier noch ein Ohrwurm für euch, den ihr garantiert den ganzen Flug nicht vergessen werdet. Ob ihr das wollt, ist eine andere Frage.
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2: Lauderbachs Kid-Hit-Fabrik.
3: Chef, Chef, ich wollte nur Tschüss sagen. Ich flieg gleich in den Sommerurlaub.
4: Ja, ist gut, Otto. Alles. Was machst du?
3: Ich flieg in den Urlaub, Chef. Wir haben doch gerade keine eilige Produktion im Sommerloch. Und ich habe ein tolles Last-Minute-Angebot gesehen.
4: Stopp.
3: Und
4: natürlich haben wir eine eilige Produktion.
3: Wieso?
4: Weil mir gerade eine super Idee für einen Sommerhit gekommen ist.
3: Muss das sein?
4: Wenn wir schnell sind, kannst du selbst noch davon profitieren.
3: Ja.
4: Wann geht dein Flieger?
3: In 6 Stunden.
4: Bis dann haben wir das fertig. Und du kannst es selber an Bord testen.
3: Was denn?
4: Bevor ein Charterflug anfängt, werden doch immer alle noch mal so richtig urlaubsreif gelangweilt.
3: Ah, meinen Sie diese Erklärungen vor dem Flug? Mhm. Die Schwimmwäsche befinden sich...
4: Genau. Gegen eine kleine Zusatzgebühr. Zahlt man doch eh für alles Mögliche am Flughafen, kann man sich ab gleich die erste gerappte Sicherheitsschulung kaufen. Von der Kid-Hit-Fabrik.
3: Cool.
4: Oder sagen wir gleich von Lauda Hansa. Ja, dann stell noch mal den Koffer ab. Wir haben zu tun.
3: Okay.

0: Sicherheitseinweisung.
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2: Willkommen an Bord unseres Lauda Hansa Großraumjets auf dem Flug von Ich muss hier weg nach. Da will ich hin. Hier spricht der Kapitän. Ich weiß nicht, wie es Ihnen geht, aber ich hier im Cockpit habe jede Menge Beinfreiheit. Bevor wir gleich unsere Reiseflughöhe von 10.000 Fuß von Ihnen sind eingequetscht erreichen, noch ein paar Sicherheitshinweise gerappt heute von unserem charmanten Flugbegleiter David. Shirin hatten wir nicht, aber immerhin.
3: Hört mir jetzt mal alle zu. Die Türen sind schon alle zu. Ich gebe kurz noch Hinweise von David und der ganzen Crew. Sonst ist sowas, wie ihr wisst, ja super langweilig. Doch jetzt, wo ich das mache, wird die Zeit sicher nicht langweilig. Nämlich alles

0: schaut zum Nachbarn und packt sie vor allem Kindern drauf. Links und rechts pusten, dann bläst sie sich auf. Zum Schluss erklär ich jetzt noch über den Flur den Lauf. Unten auf dem Flugzeugboden leuchten so Markierungen. Wenn ihr raus müsst, folgt denen, dann gibt's keine Verwirrung. Ja, das war's.
1: Siehste, so geht Urlaub von Anfang an.
2: Chef, meinen Sie das ernst mit Lauda Hansa?
1: Vielleicht gründe ich die von den Einnahmen.
2: Sie sind ein ganz schöner Optimist.
1: Du bist einer. Dass du bei dem Wetter auch noch in den Süden fliegst.
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4: Boah, danke Lauderbach. Jetzt habe ich den Song schon wieder im Kopf. Das gibt's doch gar nicht. Jakob aus Südtirol hat uns geschrieben auf maus-live.de und er wünscht sich das Lied Lieder von Adel Tawil. Lieber Jakob, ich kann das leider nicht sofort spielen, aber vielleicht hörst du ja Montag mal in unsere Maus-Live-Musikwunschsendung rein. Vielleicht läuft es ja dann. Mal sehen.

0: Ich freue mich, wenn ihr hier zuhört, ob aus Südtirol oder Köln, ob am Abend oder dann bald am Morgen. Ganz egal, Mausradio ist für euch. Das war Maus Live. Aber jetzt schauen wir noch ganz kurz aufs Wetter.
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0: Heute Nacht ist der Regen weg. Morgen gibt es dann so gemischtes Wetter, teils Sonne, teils Wolken. Es wird wieder heiß, aber nicht ganz so wie heute. Puh, das ist eine gute Nachricht. 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Ich bedanke mich bei euch fürs Zuhören. Habt einen schönen Abend. Ciao, eure Ecke.

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2: So, jetzt hier noch die vier Düsen reinklippen. Akkus. Akkus sind geladen. Fernsteuerung ist bereit. Hinsetzen, anschnallen. Und der Startknopf in 3, 2, 1. Wow! Und mein Checker Sofa hebt ab! Haha! Ein fliegendes Sofa! Wow!
3: Zugang Checkerbude genehmigt.
2: Hallo liebe Leute, schön, dass ihr wieder mit dabei seid beim Checkpot. Heute dreht sich alles genau um Erfindungen. Allerdings muss ich gleich zu Beginn mal zugeben, die Erfindung mit meinem fliegenden Checkersofa gerade, die ist noch nicht wirklich fertig. Ich habe ehrlich gesagt nur so ein paar Geräusche zusammengebastelt. Aber ich sag's wie es ist eine Erfindung, von der ich wirklich schon lange träume. Und wenn das mal klappt, dann finde ich das richtig cool. Jetzt aber, liebe Leute, ist es Zeit für meinen heutigen Gast und natürlich für die drei Checker-Fragen. Hier ist Karline! Hallo Karline.
4: Hi Tobi.
2: Karline ist 11 Jahre alt und hat schon mal selbst was erfunden und wir finden auch gleich raus, was. Aber vorher verrat uns doch bitte deine drei Checker-Fragen.
4: Sehr gerne. Frage Nummer 1. Wie erfindet man etwas? Frage Nummer 2. Wer entscheidet, wem eine Erfindung gehört? Und Frage Nummer 3. Welche Erfindung brauchen wir für die Zukunft?
2: Super spannende Fragen, muss ich sagen. Das check ich für euch. So, liebe Karline, ganz ehrlich, die Frage Nummer 1 kannst du ja eigentlich gleich selbst beantworten. Erzähl doch mal bitte, was du erfunden hast und wie du es gemacht hast.
4: Also, ich liebe alles in allem auf jeden Fall Maschinen, die irgendwas tun, ob für mich, ob für andere. Mhm. Und irgendwann habe ich mal angefangen, solche Strohhalme zusammenzustecken und habe dann oben einen Trichter gebaut. Aber ich habe auf so ein großes Papier habe ich diese Strohhalme dann darauf geklebt.
2: Ja.
4: Und dann konnte man in den Trichter was reinschütten und irgendwann kam es unten raus und ich konnte daraus trinken.
2: Das heißt, du hast eine Trinkmaschine erfunden?
4: Ja, kann man so sagen, nur leider musste ich dann wirklich echt lange daran fummeln, dass ich das ganze Wasser wieder rauskriege, weil das hat sich natürlich in den Biegungen gesammelt und es hätte irgendwann angefangen zu modern.
2: Ja.
4: Die Sache ist jetzt, das ist jetzt so eine Idee, aber wie entwickle ich das jetzt weiter? Ich meine, das ist noch relativ unnütz und keiner würde es kaufen.
2: Wir könnten doch einfach Jackie fragen, die weiß eigentlich immer alles, recherchiert im Internet, unsere Datenbank, weißt du?
4: Aber was ist denn mit ihr los? Sonst, wenn du von ihr redest und irgendwie sagst, wir können die doch fragen, dann blinkt die doch schon sofort.
2: Hallo Jackie, sag mal, schläfst du?
5: Ich schlafe nicht, denn ich bin eine Maschine, die man an- und ausschalten kann. Und zur Information, ich bin selbst eine Erfindung und wurde nicht fürs Erfinden programmiert. Deshalb solltet ihr für eine solche Frage besser erfinderische Menschen anrufen.
2: Ja, krass, darüber habe ich noch nie nachgedacht.
4: Ja, sie hat recht. Sie ist eine Maschine.
2: Eigentlich ist sie eine Suchmaschine, die im Internet sucht und dann Sachen findet.
4: Aber wir können doch versuchen, sie umzuprogrammieren.
2: Du meinst zu einer Erfindungsmaschine?
4: Genau.
2: Das wäre cool. Aber ich meine, das allein wäre ja schon eine krasse Erfindung, so eine Erfindungsmaschine.
4: Wir würden reich werden. Checken wir uns jeden Tag die besten neuen Erfindungen geben, die die Welt gerade braucht. Wir müssten es eigentlich nur noch verkaufen.
2: Also ich sehe schon, wir müssen dringend telefonieren. Und ich weiß auch mit wem. Und zwar mit Johannes Danner. Der ist nämlich Lehrer am Maristengymnasium, das ist in Fürstenzell in Niederbayern. Und diese Schule, liebe Karline, die nennt sich auch Erfindergymnasium.
4: Was? Sowas gibt's?
2: Mhm. Rate mal warum.
4: Weil da Erfinden unterrichtet wird?
2: Genau so ist es. Denn der Johannes, warte, ich will die Nummer, ist nämlich ein Lehrer im Fach Erfinden. So.
6: Hallo, Johannes Danner.
2: Hallo, hier ist der Tobi.
6: Hallo Tobi.
2: Super, dass ich dich erreiche. Wir machen gerade einen Checkpot zum Thema Erfindungen. Und ich glaube, du bist der Richtige, um uns zu helfen. Weil die Frage lautet, wie erfindet man was?
6: Ha, das ist eine gute Frage. Letztendlich fängt jede Erfindung mit einer Idee an.
2: Mhm.
6: Also unsere Schülerinnen und Schüler kommen da aus verschiedenen Gründen drauf. Also durch Beobachtungen in ihrem Schulalltag, bei ihren Eltern in der Arbeit oder in ihrer Freizeit.
2: Mhm.
6: Ich habe zum Beispiel zwei Schüler, die sind beim Spielen auf eine Idee gekommen.
2: Ja.
6: Die haben so eine Hoverdisk, das ist so eine kleine Scheibe, die bläst Luft nach unten, sodass sie eben über dem Boden schwebt. Und dann kann man sie so schön kicken.
2: Ja.
6: Und die sind auf die Idee gekommen, wenn man ein paar Flaschen aufstellt, kann man damit super kegeln.
2: Ach cool, ja.
6: Was super Spaß gemacht hat, aber dann musste man die Kegel ja immer wieder neu aufstellen. Also haben sie gedacht, ja gut, dann bauen wir uns dann eine Maschine, die für uns die aufstellt.
2: Ach geil, mega gut.
6: So sind sie auf die Idee gekommen. Also
2: verstehe.
6: Da war so quasi Gemütlichkeit oder vielleicht sogar Faulheit ein Anreiz für eine neue Idee.
2: Und was kommt nach der Idee, wenn man die erstmal hat?
6: Bei uns ist es so, dass die Schülerinnen und Schüler erstmal dann zu uns kommen, die Idee vorstellen, dann reden wir drüber. Und da geht es halt hauptsächlich erstmal darum, wieso ist diese Idee wichtig? Mhm. Also warum brauchen wir dieses neue Ding? Mhm. Das ist immer ganz spannend. Und aber auch, gibt es das schon? Es ist leider oft der Fall, dass sie mit tollen Ideen kommen, die es aber schon gibt.
2: Mhm.
6: Vor kurzem wollte eine Schülerin einen Staubsauger mit Wischfunktion kombinieren.
2: Gute Idee.
6: Das ist, ja, genau, das ist super. Gibt halt schon zu kaufen.
2: Und
6: das ist schade, aber es ist ja toll, dass sie auf die Idee kommen.
2: Ja.
6: Und nachdem wir das besprochen haben eben und herausgefunden haben, hey, das gibt es vielleicht noch nicht, dann läuft es eigentlich oft so ab, dass wir von ihnen eine Skizze verlangen.
2: Mhm. So, also eine Zeichnung, ne?
6: Ja. Ja, genau. Zeichne doch mal auf, wie du dir das vorstellst, wie das ausschauen soll, was da alles dazugehört. Und dann geben wir ihnen auch den Auftrag, dass sie im Internet oder in Büchern recherchieren, wie funktioniert das überhaupt, was muss ich verstehen, dass das funktioniert und so weiter. Und wenn das mal alles ausgearbeitet ist, dann geht es darum, wie bauen wir das? Also aus welchem Material, aus Holz oder Metall? Und dann versuchen wir das zu bauen. Vielleicht auch aus Teilen, die wir schon haben, also aus einer alten Waschmaschine und so weiter.
2: Ja, verstehe. Eine letzte Frage habe ich noch.
6: Ja.
2: Kann man nicht auch eine Erfindungsmaschine erfinden, die dann für einen Sachen erfindet?
6: Das ist gar nicht so leicht zu beantworten.
2: Ja.
6: Und vielleicht stellt man sich erstmal vor, wofür sind Maschinen da? Und die haben doch immer einen Zweck. Also wenn ich einen Toaster habe, der toastet, einen Staubsauger, der saugt Sachen ein, eine Spülmaschine spült. So, die machen immer das Gleiche. Und bei uns Menschen ist eben nicht so.
2: Ja.
6: Du kennst es bestimmt, wenn man sich hinsetzt und sagt, ich zeichne jetzt ein Haus. Dann hat man so eine Idee, wie das ausschauen soll.
2: Ja.
6: Und wenn man fertig ist, schaut es ganz anders aus. Weil wir Menschen kreativ sind. Wir kommen auf neue Ideen, während wir etwas machen. Das macht der Toaster nicht.
2: Du, ich frage auch deshalb, weil wir haben hier, Karline und ich, überlegt, ob wir nicht Jackie, unsere Datenbank, zu einer Erfindermaschine umbauen. Und sie hat aber gesagt, nee, dafür ist sie nicht programmiert, um selbst Sachen zu erfinden.
6: Ah, das ist natürlich witzig, ja. Ja, die Jackie, die scheint ja so eine KI zu sein.
2: Genau.
6: Also eine künstliche Intelligenz. Ja, und das ist ja momentan ein ganz spannendes Forschungsgebiet, dass man eben diese Programme irgendwelche Aufgaben stellt, also eben Jackie jetzt sucht irgendwas. Mhm. Und dann weiß man gar nicht, wie die das machen, aber die lösen dann teilweise die Aufgabe auf eine Art und Weise, wie die Forscher dann oft überrascht.
2: Ja, ich bin auch oft von Jackie überrascht, das kann ich dir sagen.
6: Ja, das glaube ich, super. Ja, vielleicht könnte Jackie ja Ideen finden, also nicht selber was bauen, sondern dass Jackie Ideen zusammensammelt.
2: Ah.
6: Um auf Ideen für Erfindungen zu kommen.
2: Ja, das ist eine gute Idee. Das werde ich mal mit ihr besprechen bei Gelegenheit.
6: Na super. Und gib Bescheid, wenn es schafft.
2: Das mache ich. Johannes, vielen Dank, dass du dir die Zeit genommen hast. Du hast unsere Fragen super beantwortet.
6: Sehr gerne, Tobi. Schönen Tag wünsche ich euch.
2: Danke dir auch. Bis dann. Tschüss.
6: Tschüss.
2: So, Karline, Frage beantwortet?
4: Definitiv. Heißt, ich drücke den gecheckt Knopf?
2: Ich bitte darum. Jede Erfindung beginnt mit einer Idee. Hat man sich informiert, dass es diese Idee noch nicht gibt, sollte man sie erstmal aufzeichnen. Dann notieren, was die Gründe und Ziele der Erfindung sind. Und zu guter Letzt geht's ans Basteln, Testen und immer wieder verbessern.
7: Gecheckt!
2: Jetzt stell dir mal vor, es würde uns wirklich gelingen, Jackie zu einer Erfindungsmaschine umzubauen.
4: Das wäre so mega cool.
2: Was wäre das Erste, was du von Jackie erfinden lassen würdest?
4: Also ich wäre für so ein kleines Robotermännchen, was mich versteht, was mir antworten kann, was mir hilft. Eigentlich wie so dieses Helferlein von Daniel Düsentrieb aus Donald Duck.
2: Ja, kenne ich. Die Frage ist nur, wenn jetzt Jackie was erfindet, was du eigentlich erfinden willst, ist es dann deine Erfindung oder Jackies Erfindung? Und damit, liebe Karline, sind wir schon bei der zweiten Checkerfrage.
4: Stimmt. Meine zweite Frage ist, wer entscheidet, wem eine Erfindung gehört?
2: Karline, hast du schon mal was vom Patentamt gehört?
4: Ja, schon mal gehört, aber... Oh! Ah, ich glaube, Jackie kann es definitiv besser erklären.
2: Genau, der gelbe Knopf blinkt. Drück doch mal bitte.
5: Ein Patentamt ist eine Behörde. Hier gehen Erfinderinnen und Erfinder hin, um sich für ihre Erfindung gegen Bezahlung eine Urkunde ausstellen zu lassen. Diese Urkunde nennt man Patent. Und mit diesem Patent ist die Erfindung geschützt, also das Eigentum des Erfinders. Erfindet ein anderer das Gleiche, geht damit aber erst später zum Patentamt, hat er Pech gehabt.
2: Genau. Und deshalb ist es auch so wichtig, dass man erstmal niemandem von seinen Erfindungen und seinen Ideen erzählt, sondern die so ein bisschen geheim hält.
4: Das stimmt. Sonst kann ein anderer einfach die hören. Ah, die klaue ich mal.
2: So ist es. Und das ist tatsächlich auch schon passiert.
4: Wirklich?
2: Ich habe ein Beispiel. Das Telefon. Ne? Das ist wahrscheinlich gar nicht von dem Erfinder Alexander Graham Bell erfunden worden, wie es immer heißt. Ja. Da meldet sich Jackie, die weiß das schon wieder. Erzähl du es doch bitte, Jackie.
5: Alexander Graham Bell gilt als Erfinder des Telefons, denn er konnte diese Idee als erster beim Patentamt einreichen und auch dafür bezahlen. Viele andere Erfinder weltweit hatten aber schon vor ihm Ideen, Zeichnungen oder Apparate entwickelt, die als Telefon hätten patentiert werden können. Bell wurde deswegen zwar viele hundert Male vor Gericht verklagt, am Ende zählte aber immer, dass er der Schnellste beim Patentamt war.
4: Krass, das muss man wirklich echt wissen.
2: Ja, das stimmt, sonst steht man doof da.
4: Ja.
2: Aber Frage beantwortet?
4: Na klar.
2: Dann drück doch bitte den grünen Gecheckt-Knopf. Das Patentamt entscheidet, wem eine Erfindung gehört. Es prüft, ob es die Erfindung schon gibt und wo sie gemacht wurde. Denn eine Erfindung gehört immer nur dem, der als Erster eine Urkunde vom Patentamt bekommt.
1: Gecheckt!
4: Also eigentlich wollte ich dir ja heute von meiner ganz neuen Erfindung erzählen, vielleicht lasse ich das jetzt besser.
2: Ja, verstehe ich natürlich.
4: Und vielleicht gibt es das ja auch schon.
2: Also jetzt klingst du aber ein bisschen, als würdest du doch was verraten wollen.
4: Naja, ich fände es halt cool, wenn man Strom ohne eine Steckdose bekommen könnte, quasi so durch die Luft geleitet.
2: Wie jetzt?
4: Aber eben nicht mit einer Batterie. Und mehr kann ich leider nicht verraten.
2: Mhm. Ich meine, es ist eine super Idee. Und wenn ich mich richtig erinnere, ich glaube, ich habe schon mal gelesen, dass es eben Tüftler, Erfinder gibt, die an sowas auch schon arbeiten. Mit elektromagnetischer Strahlung, weißt du?
4: Ja.
2: Das ist ja das, was auch beim Funkgerät oder für den Radioempfang genutzt wird.
4: Meine Idee ist eine leicht andere.
2: Mhm.
4: Ähnlich, aber ich verrate jetzt wirklich nicht mehr.
2: Okay.
4: Und wehe, es klaut mir einer.
2: Na, du könntest ja einfach miterfinden. Und auch eine Erfinderin sein, die daran arbeitet.
4: Ich hoffe, ich bin dann irgendwann die Erste, die zum Patentamt flitzt.
2: Ich drück dir auf jeden Fall die Daumen.
4: Danke.
2: Gut, aber das ist auch die perfekte Überleitung zu unserer dritten Checker-Frage. Karline, bitte sehr.
4: Meine dritte und letzte Frage ist, welche Erfindungen brauchen wir für die Zukunft?
2: Also ich finde, was wirklich erfunden werden müsste, das ist ein Gerät zum Beamen. Weißt du, wie in so Science-Fiction-Filmen, man steigt ein, drückt einen Knopf und ist innerhalb von Millisekunden an irgendeinem anderen Ort, wo man halt hin will.
4: Das wäre wirklich schon mega. Mhm. Und vor allem, wenn meine Erfindung fertig wäre und alle anderen irgendwie zum Patentamt flitzen, dann würde ich mich einfach mal schnell hinbeamen und yippie, bin die Erste.
2: Genau. Und es wäre wirklich eine sinnvolle Erfindung. Ich meine, es sind ja auch Sachen erfunden worden, die jetzt nicht gut sind, sag ich mal.
4: Ja, stimmt. Zum Beispiel Waffen, Bomben.
2: Und ich meine, wenn ich an die Zukunft denke, dann will ich ja Erfindungen, die irgendwas Gutes bewirken.
4: Vielleicht frage ich mal Jackie, welche Erfindung brauchen wir für die Zukunft?
2: Drück doch einfach den gelben Knopf.
5: Um die großen Probleme der Welt schneller zu lösen, gibt es zum Beispiel die Erfinderwettbewerbe der Organisation XPRIZE Foundation. Das ist ein Verein, der kein Geld verdienen will, sondern mit privaten Spenden nach genialen Erfindungen sucht, die die Menschheit dringend braucht. Hier ein paar Beispiele. 5 Millionen Dollar gewinnt, wer erklären kann, wie der Regenwald funktioniert. Es soll eine Methode erfunden werden, die diesen komplizierten Wald wie einen Geheimcode entschlüsseln kann. Denn vom Regenwald könnten wir lernen, wie wir besser mit der Natur umgehen können. 15 Millionen Dollar bekommt, wer es schafft, Fisch- und Hähnchenfleisch so nachzumachen, dass wir keine Tiere mehr züchten und töten müssen. Damit soll die Umwelt geschützt und der Hunger auf der Welt bekämpft werden. Der bisher größte Wettbewerb aller Zeiten ist dieser. 100 Millionen Dollar gewinnt, wer es schafft, die größte Bedrohung der Menschheit zu bekämpfen, die Erwärmung unserer Erde. Gesucht wird eine Erfindung, die das CO2-Gas auf der Erde so stark verringert, dass unser Planet nicht irgendwann zu einer glühend heißen Wüste wird.
2: Ist ja abgefahren. Also ich hoffe wirklich sehr, dass sich Menschen finden, die solche wichtigen Erfindungen hinbekommen. Vor allem natürlich gegen den Klimawandel.
4: Gibt's vielleicht auch einen Wettbewerb extra für Kinder?
2: Also da fallen mir zwei Sachen ein. Es gibt das Programm Jugend forscht. Da können Schülerinnen und Schüler Erfindungen vor allem so in den Naturwissenschaften an der Schule entwickeln und das wird gefördert. Und es gibt den Kika Award. Da werden Erfindungen von Kindern gesucht, die zum Beispiel anderen Kindern helfen oder eben auch wirklich die Welt besser machen.
4: Ach cool, ja, kannte ich beides noch nicht, aber das schaue ich mir gleich mal im Internet an. Und hiermit bin ich jetzt auch sehr zufrieden als Antwort auf die Checker-Frage.
2: Na dann drück doch bitte den grünen Knopf. Für die Zukunft brauchen wir Erfindungen, die die großen Probleme der Menschheit lösen. Zum Beispiel eine Technik, die das CO2-Gas verringert und den Klimawandel aufhält.
7: Gecheckt!
2: So, liebe Karline, jetzt zum Schluss bist du auch nochmal gefragt, denn der Podcast ist bald zu Ende und wie immer habe ich für meine Gäste an dieser Stelle noch so ein paar Aufgaben. Hast du Bock?
4: Na logisch.
2: Also, ich habe so ein paar komische Erfindergeschichten und du musst mir sagen, ob sie wahr sind.
4: Okay.
2: Ja?
4: Ja.
2: Okay, los geht's. Erste Geschichte. Es war einmal ein Mann, der Bakterien erforschte. Dann ist er in die Sommerferien gefahren. Und weil er so schusselig war, ließ er in einer Glasschale Bakterien auf dem Tisch einfach so stehen. Als er wieder zurückkam, hat er bemerkt, dass da ein Schimmelpilz in die Schale reingekommen war und die Bakterien aufgefressen hatte. Und aus dieser Entdeckung erfand er etwas Sensationelles. Stimmt das oder stimmt's nicht?
4: Ah, der hat doch dann das Antibiotikum erfunden, oder? Das stimmt.
2: Es ist absolut richtig. Die Geschichte stimmt. Die Erfindung, die dieser Mann, das war Alexander Fleming, gemacht hat, nennt sich Penicillin. Wir sagen, genau wie du gesagt hast, auch Antibiotikum dazu. Und das hilft eben, wenn der Körper durch Bakterien erkrankt ist, dann nimmt man eben diesen Schimmelpilz namens Penicillium chrysogenum als Medikament und die gefährlichen Bakterien werden vernichtet. Aber Karline, also Respekt, dass du das wusstest. Super gut. Bist du bereit für die nächste Geschichte?
4: Okay.
2: Also, diesmal musst du die Erfindung erraten, okay, die daraus entstanden ist.
4: Klar.
2: Es war einmal ein 11-jähriger Junge. Der rührte sich mit einem Löffel eine Brauselimo an. Er vergaß das Glas draußen und weil es Winter war, fror die Limo mit dem Löffel darin ein. Was hatte der Junge erfunden?
4: Das Wassereis, das Eis am Stiel.
2: Genau so ist es. 100 Punkte!
4: Yippie! Da hat er aber wirklich Glück gehabt, dass kein anderer schon vorher zum Patent abgeflitzt ist.
2: Absolut. Okay, eine letzte ganz schnelle Runde.
4: Okay.
2: Drei unglaubliche Erfindungen, zwei gibt's wirklich, eine aber zumindest noch nicht. Bist du bereit?
4: Klar.
2: Was gibt es nicht? Erstens, eine Maske für Hunde, die verhindert, dass große Hundeohren in den Fressnapf hängen. Oder zweitens, Weißwürste, bei denen der süße Senf schon in der Wurst drinsteckt. Oder drittens, eine kleine Maschine, die man auf seinen Schuh setzt und die einem die Schnürsenkel bindet. Was gibt es nicht?
4: Das sind ja drei wahnsinnig verrückte Sachen. Aber okay, lass mich überlegen. Die kleine Maschine, die einem die Schnürsenkel bindet, gibt es nicht.
2: Absolut richtig. Die gibt es nicht.
4: Puh.
2: 100 Punkte für dich. Du hast alle drei Fragen richtig beantwortet. Übrigens interessant, den Erfinder oder die Erfinderin des Schnürsenkels kennt man zwar nicht, aber Forscher haben über 5000 Jahre alte Schnürsenkel aus Rinde gefunden.
4: Ach krass, aber das ist auch wirklich eine ziemlich praktische Erfindung. Hast du eigentlich auch schon mal was erfunden?
2: Naja, so richtig erfunden vielleicht nicht, aber so halb, ich habe mal eine Zeitung gegründet. Und zwar den Klausengarten-Express. Ich habe damals im Klausengarten gewohnt und habe einmal im Monat eine Zeitung herausgegeben, in der ich berichtet habe, was im Klausengarten so los ist. Das fand ich ganz cool. Es war meine eigene Zeitung und die ganze Nachbarschaft war die Leserschaft.
4: Hast du die alleine geschrieben oder haben da welche mitgeholfen?
2: Meine Geschwister haben mir geholfen. Die waren meine rasenden Reporter. Das hat Spaß gemacht.
4: Du warst bestimmt der gemeinste Chef der Geschichte.
2: Ich muss sagen, ich war ein sehr strenger Chefredakteur, da hast du völlig recht. Wenn die Rechtschreibfehler da reingebaut haben, dann gab es aber Ärger. Mein Bruder konnte, glaube ich, noch gar nicht schreiben und musste trotzdem Reporter sein. Sag mal, hast du sowas schon mal gemacht?
4: Ich habe mal in meiner Schule bei einer Schülerzeitung mitgemacht und ich würde wahnsinnig gerne mal selber eine Zeitung gründen, aber dafür habe ich momentan leider nicht die Zeit.
2: Aber die Idee ist da und wie wir jetzt wissen, eine Idee ist der Grundstein jeder Erfindung. Genau so ist es. Ja, und in diesem Sinne wünsche ich dir und allen, die uns gerade zuhören, ganz tolle, erfolgreiche Ideen und viele tolle neue Erfindungen.
4: Ja, vielleicht dann wirklich ein fliegendes Sofa.
2: Also da muss ich echt nochmal dranbleiben. Das wäre cool. Wo würdest du hinfliegen mit einem fliegenden Sofa?
4: Ich glaube, ich fände es einfach cool, einfach abzuheben und so in der Luft zu sitzen. Das wäre mega.
2: Definitiv. Wäre die bequemste Flugreise. Karline, das war sehr schön mit dir. Vielen lieben Dank.
4: Hat mir auch total Spaß gemacht.
2: Und ihr, liebe Leute zu Hause, macht's gut. Bis zum nächsten Mal. Tschüss. Tschüss.
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0: Dankeschön, Checker Tobi. Das war der Checkpot. 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

Jahre alt und ich wünsche mir das Lied. Wir waren ein Tier von Schule der magischen Tiere. Und ich grüße damit meine Familie und die Maus und den Elefanten.

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bin die Luisa und 7 Jahre alt. Und ich wünsche mir das Lied Wir waren ein Tier von Schule der magischen Tiere. Und ich grüße damit meine Familie und die Mars und die Elena.

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Und ich wünsche mir das Lied. Wir waren ein Tier von Schule der magischen Tiere. Und ich grüße damit meine Familie und die Maus und den Elefanten.

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Hallo, ich bin der Emil, bin 7 Jahre alt und ich wünsche mir das Lied Geräusche von Moop Mama und ich grüße damit meine ganze Familie, Ente, Maus, Elefant und das ganze Maus-Team.

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Das hier ist Christopher Randy mit seinem neuen Song Good Old.